0: im Schlafgemach.
1: Hallo, Bussi Berli, ich bin's, die Helga.
0: Ah, Helga, wer, Helga, wie, diesen Namen hört ich nie.

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1: Am Mikrofon ist Sophie Moos-Eder, es ist 3 Uhr. Am Mittwoch jährt sich der Amoklauf in Graz. Ein 21-Jähriger hat am Borg Dreier Schützengasse 10 Menschen erschossen und sich dann selbst getötet. Die Hintergründe sind bis heute unklar. Christian Hoffmann.
2: Seit dem 10. Juni des Vorjahres bekommen die Opfer und Hinterbliebenen des Amoklaufs kostenlose psychologische Hilfe. Die Grazer Psychologin Reinhild Wallner betreut einige von ihnen. Dieser erste Jahrestag ist für Betroffene, Angehörige und das gesamte soziale Umfeld der schwierigste. Viele Wunden reißen auf, sagt die Psychologin.
3: Dieses Wiedererinnern wird natürlich auch Gefühle von damals wieder aktivieren. Die Bilder werden vielleicht wieder klarer im Kopf sein. Ich nehme an, eben, es wird in den Medien darüber berichtet. Aber man sollte nicht nur die Seite sehen, die man vielleicht als Retraumatisierung im schlimmsten Fall erlebt. Man kann ja auch die Seite sich anschauen, dass in einem Jahr viel gelungen ist.
2: Auf Wunsch der Angehörigen verzichtet die Stadt Graz auf sämtliche öffentliche Gedenkveranstaltungen.
1: Schweres Erdbeben im Süden der Philippinen. Die Erde hat dort mit einer Stärke von 7,8 gebebt. Die Philippinen, Indonesien und auch Japan haben eine Tsunami-Warnung ausgerufen. Die Menschen an der Küste der Philippinen sollen sich ins Landesinnere in Sicherheit bringen. Mindestens eine Person soll bei dem Erdbeben ums Leben, mehrere verletzt worden sein. Die Zahl der einsatzbereiten Atomwaffen steigt. Zu dem Ergebnis kommt das Friedensforschungsinstitut SIPRI. Für die Forscher ist damit die jahrzehntelange Entwicklung hin zu weniger Atomwaffen gefährdet. Und in den nächsten Tagen am Abend auf den Himmel zu schauen, könnte sich lohnen. Da begegnen sich die beiden Planeten Venus und Jupiter. Martina Großfurtner.
4: Wer kann, sollte sich das Planetenrendezvous am Himmel morgen oder übermorgen anschauen, denn da sind Venus und Jupiter besonders nah beieinander. Am besten zu sehen ist das Spektakel eine halbe Stunde bis Stunde nach Sonnenuntergang. Man braucht kein Fernglas, die Begegnung ist mit freiem Auge sichtbar, da Venus und Jupiter ja die hellsten Planeten am Himmel sind. Vorausgesetzt, das Wetter spielt mit, sagt Alexander Pickard von der Wiener Arbeitsgemeinschaft für Astronomie.
5: Ohne Wolken sind Venus und Jupiter auch in der Stadt eine sehr auffällige Erscheinung am Abendhimmel.
4: Übrigens kommen sich die Planeten nur scheinbar so nahe. Das liegt an der Perspektive von der Erde aus. Tatsächlich liegen aber hunderte Millionen Kilometer zwischen ihnen.
1: Und jetzt zum Wetter und zu Michi Mattern.
6: Die neue Woche beginnt sommerlich. Heute ist es in ganz Österreich überwiegend sonnig mit meist nur dünnen Wolken. Einzelne Nebelfelder lichten sich rasch. Am Nachmittag bilden sich zwar stellenweise größere Quellwolken, aber nur wenige Schauer oder Gewitter und die in erster Linie im Bergland vom Adelberg bis in die Obersteiermark. Bei nur wenig Wind wird es sehr warm. Höchstwerte 23 bis 30 in 2000 Meter um 12 Grad. Morgen Dienstag im Osten und Süden zunächst noch zeitweise sonnig, warm und schwül. Im Lauf des Tages aber von Westen her mit kräftigen Schauern und Gewittern Abkühlung.
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1: Am Mikrofon ist Sophie Mooseder, es ist 4 Uhr. Israel hat vor kurzem den Iran angegriffen, als Reaktion auf iranische Angriffe am Abend auf Israel. Ziel waren militärische Anlagen, sagt die israelische Armee. In Teheran und anderen Städten berichten Medien von Explosionen. Es sind die ersten gegenseitigen Angriffe seit April, da war eine Waffenruhe in Kraft getreten. Dass es die Spritpreisbremse nur mehr in abgeschwächter Form gibt, merkt man beim Tanken. Im Vergleich zum Mai sind die Preise wieder leicht gestiegen. Und auch zwischen April und Mai hat es einen deutlichen Unterschied gegeben. Das zeigt eine Analyse des ÖRMTC. Johannes Schmerger-Lunder.
2: Während Diesel mit 1,92 € pro Liter im Mai deutlich günstiger geworden ist, ging es beim Benzin nach oben mit dem Preis. Ein Liter kostete knapp 1,80 €. Martin Graslober vom ÖRMTC.
3: Grundsätzlich sieht man sozusagen in den Monaten ab Frühling, wenn es dann Richtung Sommer geht, einfach auch mehr Kilometer, die mit Benzinen gefahren werden. Das heißt, es gibt hier eine höhere Benzinnachfrage und hier reagiert dann auch der Preis, sprich es wird teurer an der Zapfsäule.
2: Mit der verlängerten, aber deutlich verschlankten Spritpreisbremse sind die Preise Anfang Juni wieder etwas gestiegen. Der ÖRMTC empfiehlt, Preise zu vergleichen. Preisanstiege vom Mittag würden gegen Abend wieder abnehmen.
3: Unser Tipp ist hier, wenn man nicht knapp vor 12 Uhr tanken kann, dann sollte man es zumindest gegen Abend tanken. Da ist es auch schon wieder um einiges günstiger.
2: Am günstigsten sei tanken am Sonntag oder Montagvormittag.
1: Und Alexander Zverev gewinnt die French Open in Paris. Er besiegt den Italiener Flavio Cobolli. Wolfgang Eichinger.
4: In seinem vierten Grand-Slam-Finale krönt Alexander Zverev seine Tenniskarriere mit dem ersten Grand-Slam-Titel. Dafür hat aber der 29-jährige Deutsche lange und hart arbeiten müssen. 1:0 und 2:1 in Sätzen in Führung. Flavio Cobolli kann immer ausgleichen. Nur im fünften Satz ist Alexander Zverev der Chef am Center-Court und er gewinnt den entscheidenden Satz mit 6:1. Nach 4 Stunden und 15 Minuten darf der Deutsche den begehrten Pokal entgegennehmen und liebkosen.
5: To be honest, we've been losers at times as well. At the end of the day, we're Grand Slam champions now. That's what counts.
4: Unter den Gästen auf der Tribüne in Roland Garros, Dominic Thiem, er hat ja Zverev bei seinem einzigen Grand-Slam-Titel, bei seinem US Open-Sieg 2020 im Finale besiegt. Die beiden Freunde, die können sich Ende Oktober wieder treffen und zwar in Wien, denn beide Finalisten von Paris, Zverev und Cobolli, sind beim Turnier in der Stadthalle dabei.
1: Und jetzt zum Wetter und zu Michi Mattern.
6: Der Montag bringt im Großteil Österreichs viel Sonne, meist nur dünne Schleierwolken. Einzelne Nebelfelder lichten sich rasch. Im Bergland bilden sich am Nachmittag zwar auch größere Quellwolken und speziell vom Montafon bis zu den niederen Tauern ein paar Schauer oder Gewitter. Rund um die Alpen herum bleibt es aber meist trocken. Bei nur wenig Wind erreichen die Temperaturen sommerliche 23 bis 30 in 2000 Meter um 12 Grad. Morgen Dienstag im Osten und Süden zunächst noch ein paar Sonnenstunden und sehr warm. Im Lauf des Tages dann aber von Westen her verbreitet gewittrig und kühler.
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1: Mit Rosanna Zara am Mikrofon. Der ÖMTC hat untersucht, wie die Spritpreisbremse bisher wirkt. Im Mai war der Diesel deutlich günstiger als im April. Bei Benzin haben die Preise deutlich zugelegt. Johannes Schmerger-Lunder berichtet.
2: Während Diesel mit 1,92 Euro pro Liter im Mai deutlich günstiger geworden ist, ging es beim Benzin nach oben mit dem Preis. Ein Liter kostete knapp 1,80 Euro. Martin Graslober vom ÖAMTC.
3: Grundsätzlich sieht man sozusagen in den Monaten ab Frühling, wenn es dann Richtung Sommer geht, einfach auch mehr Kilometer, die mit Benzinen gefahren werden. Das heißt, es gibt hier eine höhere Benzinnachfrage und hier reagiert dann auch der Preis, sprich es wird teurer an der Zapfsäule.
2: Mit der verlängerten, aber deutlich verschlankten Spritpreisbremse sind die Preise Anfang Juni wieder etwas gestiegen. Der ÖAMTC empfiehlt, Preise zu vergleichen. Preisanstiege vom Mittag würden gegen Abend wieder abnehmen.
3: Unser Tipp ist hier, wenn man nicht knapp vor 12 Uhr tanken kann, dann sollte man es zumindest gegen Abend tanken. Da ist es auch schon wieder um einiges günstiger.
2: Am günstigsten sei tanken am Sonntag oder Montagvormittag.
1: Die israelische Luftwaffe greift nach Militärangaben militärische Ziele im Westen und Zentrum des Irans an. Gestern hat der Iran erstmals seit 2 Monaten Raketen auf israelische Ziele abgefeuert. Im Kosovo ist gestern das Parlament gewählt worden. Stimmenstärkste Partei bleibt trotz Verlusten die Partei von Ministerpräsident Kurti. Nicht nur die Regierungsbildung dürfte im Kosovo aber schwierig werden, berichtet Christian Werschütz.
4: Trotz Stimmenverlusten bleibt die Partei Selbstbestimmung mit 43% der Stimmen die klar dominierende Albanerpartei im Kosovo. So hat sie fast gleich viele Stimmen und Prozente wie die weiteren 3 Albanerparteien, die die 5%-Hürde für den Einzug ins Parlament übersprungen haben. Ob es der Partei Selbstbestimmung gelingen könnte, mit den 10 Sitzen nationaler Minderheiten die absolute Mehrheit von 61 Mandaten zu erreichen, wird erst nach der Auszählung der Stimmen der Auslandsalbaner klar sein. Am Grundproblem ändert all das nichts, denn für die Wahl des Staatspräsidenten braucht es im Parlament mit seinen 120 Sitzen ein Präsenzquorum von 80 Abgeordneten. Das ist nur mit Parteien der Opposition möglich und daran scheiterte bisher die Wahl des Präsidenten.
1: Balkan-Korrespondent Christian Werschütz hat berichtet. Das waren die Nachrichten mit Rosanna Zara.
5: Damit zum Radio Niederösterreich Wetter und heute wird es richtig sommerlich.
6: Den meisten scheint die Sonne und es wird sehr warm. In den Voralpen sind am Nachmittag und am Abend dann vereinzelt Regenschauer und Gewitter möglich. Die Temperaturen, die steigen auf 24 bis 30 Grad. Jetzt in der Früh schon 15 Grad in Retz und in Wiener Neustadt. 13 Grad sind es aktuell in Wien und St. Pölten. 12 Grad in Amstetten und frische 6 Grad derzeit noch in Zwettl. Morgen am Dienstag zunächst noch einmal 22 bis 30 Grad und einiges an Sonne. Im Lauf des Tages ziehen dann fast überall Regenschauer und Gewitter durch und es kühlt ordentlich ab.
5: 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Alles ruhig auf den Straßen. Gute Fahrt!
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5: Einen wunderschönen guten Morgen am Montag nach einem fantastischen Wochenende, oder? Das Wetter war perfekt, es war so richtig nett. Radlfahren, Wandern, was ich Leute draußen gesehen habe. Was hast du gemacht?
6: War im Hochseilgarten gestern, habe noch ein paar Schrammen davon getragen.
5: Muskelkater wahrscheinlich auch,
6: Muskelkater,
5: oder?
6: Muskelkater auch an allen Körperstellen, die es nur so gibt.
5: Na bitte, ich habe am See dann nach meinem Frühdienst noch genossen und das war richtig herrlich. Also ich kann nur sagen, da startet man mit voller Energie in den Montag. Und mit den größten Hits aller Zeiten.

0: 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Einen schönen guten Morgen am Montag. Es ist der 8. Juni.
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0: Wir starten mit den Zwillingen.
2: Lassen Sie sich nicht verunsichern, gehen Sie den Weg, den Sie eingeschlagen haben, weiter.
0: Krebse, Ihre Bemühungen zeigen die gewünschten Erfolge, auch in der Liebe haben Sie Glück.
2: Löwe, lassen Sie sich bei Ihrer Arbeit helfen, so machen Sie sich das Leben leichter und vermeiden Fehler.
0: Jungfrau, der Karrierestern leuchtet hell, Ihre Anstrengungen machen sich bezahlt.
2: Waage, Ihre Finanzen könnten in Unordnung sein, rechnen Sie alles in Ruhe durch und seien Sie sparsam.
0: Skorpion, machen Sie sich das Leben leichter, verschieben Sie einiges auf später, wenn Sie sich überfordert fühlen.
2: Schütze, mit neuen Situationen können Sie gut umgehen, Sie sind flexibel genug, um alles gut in den Griff zu bekommen.
0: Steinbock, Sie sind energisch und entscheidungssicher, was Sie in die Hand nehmen, wird ein Erfolg.
2: Wassermann, haben Sie Geduld, Verzögerungen sind möglich, letztlich klappt dann aber doch alles nach Ihren Wünschen und Vorstellungen.
0: Fische, Sie verstehen es wieder, frischen Wind in Ihre Beziehung zu bringen. Freuen Sie sich auf romantische Stunden.
2: Widder, versuchen Sie erst gar nicht etwas zu erzwingen, das würde nur in einen Streit ausarten.
0: Und Stiere, in einer finanziellen Frage ist eine positive Wende zu erwarten. Bisschen Sommermusik, Hornets.

0: Einen wunderschönen guten Morgen am Montag. Die ersten Hunde sind schon draußen und gehen mit ihren Besitzern Gassi. Und wenn Sie Hunde haben oder einen Hund haben, dem der Spaziergang da in der Früh jetzt zu wenig ist, dann könnt Dog Diving was für den Hund sein.
1: Oder vielleicht auch Heuballrennen oder Flyball.
0: Ja, es gibt tatsächlich eigene Hundesportarten und die haben Hunde im Baden ausprobieren können. Elisabeth Czaska.
2: Dog Diving. Dieser Hundesport kommt aus den USA. Von einer Rampe aus springt ein Hund seinem Spielzeug hinterher in ein Pool. Mit Tauchen hat das nichts zu tun, aber man wird nass. Und wer ins Finale einziehen möchte, sollte bis zu 4 Meter schaffen, sagt Trainerin Tina Pohacek.
3: Es geht in erster Linie um die Weite, aber natürlich die Ästhetik und das Zusammenspiel zwischen Hund und Mensch, also das Team, bringt natürlich auch eine schönere Flugbahn und die führt zu einer besseren Weite, die dann zu einem besseren Ergebnis führt.
2: Beim Hundetag in Baden steht der Spaß im Vordergrund. Jeder kann, keiner muss.
4: Man muss es üben auch, weil man ganz einfach dem Hund auch die Angst nehmen muss. Ja. Der Kleine zum Beispiel, der ist ja sehr, sehr agil, der springt immer gerne und der Große, der ist schon ein bisschen älter, den muss man schon ein bisschen animieren.
5: Wenn es sein muss, macht das schon. Also das ist nicht jetzt die Wasserratte, aber Abkühlung auf jeden Fall.
6: Mit Sicherheit. Sie ist eine komplette Wasserratte. Also sie freut sich schon, sie kriegt schon mit und die mag schon gerne einen Balli holen gehen.
2: Und tatsächlich hüpft Dackel Susi dann mit Begeisterung in den Pool. Rasant geht es beim Heuballenrennen zu und beim Hundesport Flyball. Es gibt Wettkampfbahnen, Hürden und eine Ballmaschine. Und nach so viel Bewegung waren so manche vierbeinige Besucher einfach nur noch hundemüde.
0: Glückliche Hunde, glückliche Menschen. Schönen guten Morgen. Es ist 5.18 Uhr, ganz genau.

Happy Birthday! Alles Gute zum Geburtstag, allen Geburtstagskinder des Tages. Wenn Sie heute Geburtstag feiern, haben Sie gemeinsam mit Bonnie Tyler. Die hat heute ihren 75er und ich hoffe, Sie haben auch einen großartigen Tag, wenn das heute Ihr Geburtstag ist. Münchner Freiheit, ohne dich schlafe ich heute Nacht nicht ein. Um 7 Minuten vor 5:30.

0: euch zum Aufstehen am Montag. Wo wird man heute die ganzen Schülerinnen und Schüler antreffen nach der Schule? Im Freibad.
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0: Wird auch heute wieder ein Sommertag. Gleich die Aussichten fürs Radio Niederösterreich Wetter in 3 Minuten.

0: 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Einen schönen guten Morgen am Montag auf den Straßen. Da geht's soweit gut, aber 10 Minuten Wartezeit haben Sie schon bei der Einreise nach Österreich.
1: Bei Klingenbach, da dauert es aktuell 10 Minuten länger am Weg ins Burgenland.
0: Eine sichere Fahrt wünschen wir Ihnen. Damit zu Radio Niederösterreich kompakt und Eva Klein.
2: Schönen guten Morgen. Auf den Philippinen gilt eine Tsunami-Warnung. Nach einem schweren Erdbeben im Süden des Landes sind die Menschen aufgerufen, sich in höher gelegene Gebiete zu begeben. Die US-Erdbebenwarte rechnet in den nächsten Stunden mit bis zu 3 Meter hohen Wellen. Dienststellenversammlungen heute in den Justizanstalten. Grund ist unter anderem die prekäre Personalsituation. Laut Gewerkschaft wird in Niederösterreich in den meisten der neuen Justizanstalten mitgemacht, ebenso wie im forensisch-therapeutischen Zentrum Göllersdorf. Und der deutsche Alexander Zverev erfüllt sich seinen Traum von Paris und gewinnt die French Open. Er besiegt den Italiener Flavio Cubolli in 5 Sätzen. Der 29-Jährige gewinnt damit seinen ersten Grand-Slam-Titel.
0: Und das Radio Niederösterreich-Wetter, da gibt es heute noch einmal viel Sonnenschein.
1: Ein richtiger Sommertag, es wird sehr warm in den Voralpen, da sind am Nachmittag und am Abend vereinzelt Regenschauer und Gewitter möglich, sonst soll es trocken bleiben bei 24 bis 30 Grad heute.
0: Das Beste.
1: Aktuell messen wir 16 Grad in Brunn am Gebirge, 13 am Jauerling, 7 Grad in Litscher, morgen dann zunächst noch einmal 22 bis 30 Grad und auch einiges an Sonne. Im Laufe des Tages kühlt es dann mit Regenschauern und Gewittern ordentlich ab.
0: Hast du eine Kunstpause gemacht?
1: Nö, muss auch mal sein.
0: Guten Morgen. Ja, ich hoffe, Sie grooven sich auch gut ein in den neuen Tag, in die neue Woche. Es ist Montag. Wir starten gemeinsam rein mit Simon Baumberger
1: Guten
0: und
1: Morgen.
0: Mir.

0: Einen schönen guten Morgen. 5.37 Uhr. Aufstehen, ein neuer Tag. Das Herz schlägt noch immer. Und das Herz ist weit mehr als ein medizinisch gesprochen muskuläres Hohlorgan. Von der Antike bis zur Gegenwart verkörpert es Lebenskraft, Liebe, Tapferkeit und den Sitz der Seele. Kein Wunder, dass die evangelische Pfarrerin Helene Lechner aus Wien es heute zum Thema macht in ihren Morgengedanken.
1: Symbol für die Liebe ist das Herz. Wir verschicken und vergeben es klein und rot als Emoji in Textnachrichten oder in den sozialen Medien. Wir formen es mit unseren Händen, wenn wir sichtbar zum Ausdruck bringen möchten, dass wir etwas lieben, uns etwas gefällt oder uns jemand am Herzen liegt. Vielleicht legen wir aber auch eine Hand auf unsere Brust und zeigen so, dass uns etwas oder jemand bewegt. Wir erzählen einander von gebrochenen Herzen oder dass unser Herz bei Aufregung klopft. Auch biblisch ist das Herz viel mehr als das fleischliche Organ, das uns Menschen am Leben hält. Das Herz, das ist der ganze Mensch, was er oder sie fühlt und das, was ihn oder sie geistig und seelisch ausmacht. Im Herzen spüren Menschen Liebe, Freude und Glück, aber auch wenn sie traurig sind, verzweifelt oder voll Reue. Im Herzen wohnt, was ein Mensch sich denkt oder vorstellt, was ihn oder sie antreibt und wozu er oder sie neigt. Im Herzen finden sich seine Entschlüsse, ihre Pläne, ihr Verstand, seine Weisheit. Das Herz ist deshalb auch so etwas wie ein Schlüssel über ihn oder sie selbst hinaus. Wenn ihr mich von ganzem Herzen suchen werdet, so will ich mich von euch finden lassen, spricht Gott im biblischen Buch Jeremia zu seinem Volk. Im Herzen tritt der Mensch mit Gott in Kontakt. Das gilt als Möglichkeit auch für mich.
2: Die Morgengedanken.

0: bis zum letzten Ton schön. Die Bengals, Eternal Flame auf Radio Niederösterreich. Und wir schauen auf die Straßen aktuell, so weit, so gut in Niederösterreich und Wien. Burgenland gibt es eine Meldung.
1: Bei Klingenbach, da dauert es 10 Minuten länger bei der Einreise nach Österreich. Ansonsten noch alles ruhig, gute und sichere Fahrt.
0: Das Radio Niederösterreich-Wetter, gestern 28,2 Grad im Bad Altschaltenburg. Heute geht noch eine Spur mehr.
1: Bis zu 30 Grad sind heute drin. Es wird noch einmal recht sommerlich, bevor es morgen dann im Laufe des Tages abkühlt. Da ziehen dann Regenschauer und Gewitter durch. Und dann ja, wird es ein paar Tage ein bisschen kühler bleiben.
0: Also heute noch ausnutzen, was geht. Wer die Sonne, den Sommer mag, heute ist der gute Tag dafür.

0: Schönen guten Morgen, Niederösterreich. 13 Minuten noch, dann ist es 6 Uhr und wir sind auf der Zielgeraden. Ein paar Tage noch bis zum Start der Fußball-WM und Andi Herzog hat gestern mit Ihnen gefrühstückt in der Radio Niederösterreich Nachname bei Ursi Pucher und hat uns dann einen spannenden Wordrap dagelassen.
1: Der schönste Moment meiner Fußballkarriere war?
2: Ja, jedes Tor gegen die Schweden beim Heimspiel 1:0.
1: Wenn ich heute meinem 18-jährigen Ich einen Rat geben könnte, dann wäre das?
2: Pfeif dir nicht, spür einfach munter drauf los, glaub an dich, bleib locker. Das ist mir das Wichtigste, nicht zu viel Gedanken machen.
1: Die wichtigste Telefonnummer in meinem Kontaktbuch ist?
2: Von meiner Frau.
1: Sehr brav. Fußball ist für mich?
2: Eine pure Leidenschaft, mein Leben.
1: Und Glück bedeutet für mich?
2: Dass ich eine gesunde Familie habe, dass wir ein schönes Leben haben und wenn ich in der Früh aufwache und nicht Kopfschmerzen habe, wie ich was erlösen soll und dass wir Probleme haben, dann ist das schon, kann man von Glück sprechen.
3: In der Früh ohne Kopfschmerzen aufwachen, das ist wirklich ein Glück, man muss die kleinen Dinge auch feiern.
0: Ja, und wir freuen uns über großartige Gäste, auch in dieser Woche.
3: Fußballpräsident Josef Pröll ist am Donnerstag unser Gast, an dem Tag, an dem die WM dann endlich losgeht.
0: Morgen kommt Schauspieler Aaron Kahl, der lebt seit ein paar Jahren in Wagram und hat eine neue Leidenschaft gefunden. Fallschirmspringen.
3: Ein Mann mit vielen Leidenschaften und Talenten ist auch unser heutiger Gast, Herbert Lippert, Opernsänger und Maler. Und er sagt, dass er beim Malen Melodien in farbige Bilder übersetzt.
0: Kann ich mir gar nicht vorstellen, aber es klingt irgendwie spannend. Alle zu Gast nach 11 auf Radio Niederösterreich. Herbert Lippert heute Vormittag bei Birgit Perl.

Es ist noch nicht mal 6 Uhr, 4 Minuten davor und die Ersten laufen da draußen schon herum. Meine höchste Bewunderung für alle, die schaffen, um die Uhrzeit schon Sport zu machen. Wir verstehen das nicht ganz, aber man könnte auch noch schlafen. Aber ja, man kann auch Sport machen. Schönen guten Morgen. 4 Minuten noch, dann ist es 6 Uhr.

0: Einen schönen guten Morgen am Montag. Das Wichtigste aus Niederösterreich, Österreich und der Welt mit Eva Klein. Es ist 6 Uhr.
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2: Der Konflikt im Nahen Osten spitzt sich wieder zu. Nachdem der Iran gestern erstmals seit Anfang April wieder Raketen auf Israel geschossen hat, hat Israel in der Nacht mehrere Ziele im Iran bombardiert. Auch in Tel Aviv wurde daraufhin wieder Raketenalarm ausgelöst. Und dort ist jetzt David Kriegleder. Wie ist denn die Lage?
3: Ja, ich musste hier vor einer Stunde erstmals wieder in meinen Raketenschutzraum flüchten. Genau 2 Monate, nachdem US-Präsident Trump seinen Waffenstillstand mit dem Iran ausgerufen hat. Hier war es jetzt allerdings eine einzelne Rakete aus dem Jemen, abgefeuert von der pro-iranischen Houthi-Miliz, die diesen Alarm ausgelöst hat. Ein Anzeichen dafür, dass der Iran offenbar nicht die ganz große Eskalation will, nachdem ja Teheran gestern Abend 10 Raketen auf den Norden Israels abgefeuert hat und Israel daraufhin in der Nacht Ziele im Iran angegriffen hat. Interessant ist, dass allen Berichten zufolge das Weiße Haus Israel von diesem Vergeltungsschlag abhalten wollte, um die stockenden Verhandlungen mit Teheran nicht zu gefährden. Aber diesmal dürfte sich Israels Premier Netanyahu über diesen Wunsch, diese Anordnung, hinweggesetzt haben.
2: Nach der Parlamentswahl in Armenien bleibt die Ex-Sowjetrepublik auf Kurs Richtung Westen. Nach der Auszählung von mehr als der Hälfte der Stimmen liegt die pro-westliche Partei von Regierungschef Pashinyan mit rund 50% in Führung. Die pro-russische Opposition, die liegt nach derzeitigen Auszählungsstand weit abgeschlagen. Carola Schneider berichtet aus Armenien.
4: Schon in der Nacht verkündet Regierungschef Pashinyan den Sieg seiner Partei Bürgervertrag. Diese werde die nächste Regierung alleine bilden. Pashinyan betont, er werde seine Friedenspolitik mit dem einst verfeindeten Nachbarn Aserbaidschan fortsetzen und Armenien auf Kurs Richtung Westen halten. Mit Russland wolle er aber nicht brechen. Wegen Pashinyans pro-westlicher Politik hagelte es zuletzt Drohungen aus Moskau. Präsident Putin droht, Russland könnte Armenien das billige Gas abdrehen. Die prorussische Opposition anerkennt den Sieg der Regierungspartei unterdessen nicht an. Die Wahl sei noch nicht vorbei, sagt der russisch-armenische Unternehmer Samvel Karapetyan. Seine Partei liegt laut momentanem Auszählungsstand bei gut 20%.
2: Dänemarks Fußballstar Christian Eriksen hat bei der Euro vor 5 Jahren für einen Schockmoment gesorgt, als er während einem Spiel zusammenbrach und reanimiert werden musste. 5 Jahre später beim Länderspiel Dänemark gegen Ukraine gestern am Abend dann ähnlich dramatische Szenen um den dänischen Kapitän Daniel Kulowitz.
5: In der 65. Minute greift sich Christian Eriksen an die Brust und sinkt zu Boden. Die Bilder der Euro 2021 waren sofort wieder präsent. Teamkollegen und gegnerische Spieler bildeten sofort einen Kreis als Sicht. Rettungskräfte eilten herbei. Vom Schlimmsten war auszugehen. Die Situation war ernst, aber mittlerweile gibt es Entwarnung. Er war kurzzeitig bewusstlos, kam aber schnell wieder zu sich und hat auch gleich wieder reagiert, sagt Dänemarks Teamchef Brian Riemer. Eriksen konnte dann das Spielfeld sogar letztlich aus eigener Kraft verlassen. Weitere Untersuchungen im Krankenhaus seien aber nötig, um abzuklären, was die Ursache sein kann, auch in Sachen Herzschrittmacher. Alle Spieler am Feld waren unter Schock, einige brachen in Tränen aus. Die Partie wurde beim Stand von 2:1 für Dänemark abgebrochen. Beide Nationen sind nicht bei der WM dabei.
0: Das Radio Niederösterreich Wetter. Heute wird es noch mal so richtig sommerlich, Simon.
6: Am meisten scheint die Sonne und es wird sehr warm in den Voralpen. Da können am Nachmittag vereinzelt ein paar Regenschauer und Gewitter auftauchen. Die Temperaturen, die steigen auf 24 bis 30 Grad. Aktuell sind es 15 Grad in Ternitz, 14 in Lilienfeld, 13 Grad in St. Pölten, 9 Grad messen wir in Mistelbach. Im Waldviertel, da ist es noch ein bisschen frischer, 8 Grad aktuell zum Beispiel in Horn. Wie schaut es in den umliegenden Landeshauptstädten aus? 16 Grad aktuell in Eisenstadt, da ist es noch wolkig. Bedeckt ist es in Graz bei 16 Grad, auch in Linz bei 14 Grad und wolkig auch noch in Wien bei 13 Grad. Morgen am Dienstag dann zunächst noch einmal 22 bis 30 Grad und einiges an Sonne. Im Laufe des Tages ziehen dann Regenschauer und Gewitter durch und damit kühlt es dann für ein paar Tage ab.
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6: Das ist alles ruhig auf den Straßen und auf den Schienen. Gute und sichere Fahrt.
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6: Einen schönen guten
0: Hallo
6: Morgen.
0: Und willkommen zurück. Alle wieder da nach dem langen Wochenende. Voller Energie, so richtig ausgeschlafen. könnte man glauben.
6: Die Zeit eher schwierig.
0: Falls noch nicht, wir kriegen sie schon munter. Gleich mit den größten Hits aller Zeiten. SDS gibt's gleich und Send Me Roses. Mo macht den Auftakt.

0: Falls Sie irgendwie besonders gut reinkommen in die neue Woche, vielleicht liegt sie auch an den Sternen.
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0: Eva Waskowitsch-Fiedelsberger, wer sind die Glückskinder in dieser Woche?
2: Die Glückskinder sind die Krebs-, Jungfrau- und Fischegeborenen. Vieles ist in dieser Woche zu erledigen, aber sie werden ihr Pensum mühelos schaffen. Mars ist eine Kraftquelle, Merkur sorgt dafür, dass sie sich gut konzentrieren können, dass sie stets den Überblick behalten. Venus im Krebszeichen verspricht Harmonie in den zwischenmenschlichen Beziehungen.
0: Also Krebse, Jungfrau und Fische geborene. Simon, dein Zwilling ist leider nicht dabei.
3: Bin trotzdem ein Glückskind der Woche. Es heißt nur mehr dreimal schlafen, bis es dann kein Schlafen mehr gibt, weil das Highlight des Jahres steht an und dann gibt es die ganze Nacht lang Fußball-WM, einen Monat lang.
0: Weißt, ich bin so froh, dass ich jetzt noch 3 Tage mit dir habe, wo wir ganz normal sprechen können.
3: Ist bald vorbei.
0: In 3 Tagen ist der Simon dann abgemeldet und im Fußballtunnel. Wunderbar, freue mich schon. Wahrscheinlich haben sie auch solche Leute in der Familie, die dann nur mehr vorm Fernseher sitzen.

0: 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Guten Morgen, 6.17 Uhr.
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0: Ach, wie schön, da haben sich so viele gefreut, Lindsay Vonn endlich wieder in der Öffentlichkeit zu sehen, nach ihrem Olympiadrama in Monaco dabei, wo die Reichen und Schönen gerade beim Formel-1-Zirkus dabei waren am Wochenende. Gerhard Prohaska, du hast mit Lindsay Vonn plaudern können, wie geht's ihr?
1: Zum einen ist schön, dass ihr Lächeln zurück ist, schönen guten Morgen, aber sie geht erst seit 3 Tagen ohne Krücken, dementsprechend ist sie gestützt auf ihren Betreuer hier im Fahrerlager noch hinkend unterwegs gewesen, also es fällt ihr noch nicht ganz einfach über die letzten Wochen zu reden.
2: Ja, das war schwierig für nicht nur Wochen, aber Monaten. Die schwierigste Verletzung überhaupt, die meisten Schmerzen überhaupt auch. Ich hoffe, ich erinnere diese Momente nicht so oft, dass ich schaue nur auf die Zukunft und nicht hinter.
1: Was sagen die Ärzte? Wird der Fuß wieder ganz normal?
2: Ja, schon. Das braucht nur Zeit.
1: Aber eine Fortsetzung der Skikarriere ist wohl unrealistisch.
2: Keine Ahnung, ich muss nur warten.
1: Und ich kann mir viel vorstellen, ein neuerliches Comeback von Lindsay Vonn, das gehört nicht dazu.
0: Das wird die Zukunft weisen. Die Frau hat ja schon immer mal wieder überrascht. Aber gut, reden wir nicht vom Skifahren, weil bei der Formel 1 geht es zumindest auch ein bisschen ums Autofahren. Simon, was war sportlich wichtig?
3: Mercedes-Jungs, der Kimi Antonelli hat jetzt schon zum 5. Mal in dieser Saison gewonnen und damit seine Führung in der Formel 1 schon deutlich ausgebaut. Auf den Plätzen 2 und 3 relativ überraschend Lewis Hamilton im Ferrari und Isaac Hadjar im Red Bull.
0: Formel 1-Zirkus zieht jetzt weiter, nächste Woche dann Barcelona und in 3 Wochen Spielberg in der Steiermark. Haben wir den Zirkus bei uns daheim.

0: ordentlich saftig. Ein Sechser, der freut sich über 5,5 Millionen Euro beim Lotto. Guten Morgen.
1: Das waren die Gewinnzahlen 2, 7, 16, 17, 35, 36 und die Zusatzzahl 21. 2, 7, 16, 17, 35, 36 und die Zusatzzahl 21.
0: Dann der Joker.
1: 9, 1, 2, 1, 4, 1, da gibt es einen Jackpot.
0: Alle Angaben wie immer, ohne Gewähr.

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4: 6.30 Uhr ist es, Radio Niederösterreich mit dem schnellsten Verkehrsservice im Land. Eine Meldung aus Wien, Simon.
5: Auf der Tangente dauert es mittlerweile 10 Minuten länger Richtung Graz ab Hirschstetten.
4: Ansonsten alles ruhig, gute Fahrt. 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
6: Schönen guten Morgen. Das Bundesheer übt ab heute Überschallflüge mit den Eurofightern. Die Piloten fliegen mit mehr als 1200 km/h über Österreich. Zwei Flüge pro Tag sind für die nächsten zwei Wochen eingeplant. Dass es die Spritpreisbremse nur mehr in abgeschwächter Form gibt, das merkt man beim Tanken. Im Vergleich zum Mai sind die Preise wieder leicht gestiegen, und zwar beim Benzin. Diesel war im Mai günstiger als im April. Welche Tipps der ÖMTC fürs Tanken hat, das hören Sie gleich bei uns im Journal um 7. Und der Flughafen München ist wieder in Betrieb. Gestern Abend gegen 9:30 wurde der Tower wegen Brandgeruch evakuiert. Offenbar hat ein defektes Bauteil diesen Feueralarm ausgelöst. Entwarnung jetzt also, der Flugbetrieb läuft wieder ganz normal.
4: Das Radio Niederösterreich-Wetter. Heute nochmal viel Sonnenschein.
5: Ein richtiger Sommertag heute. Es wird sehr warm mit bis zu 24 bis 30 Grad. Es sollte auch trocken bleiben in den Voralpen. Da sind am Nachmittag und am Abend vereinzelt Regenschauer und Gewitter möglich. Morgen am Dienstag zunächst auch noch einmal recht warm und einiges an Sonne. Im Laufe des Tages kühlt es dann aber ab. Da ziehen dann Regenschauer und Gewitter durch.
4: Und was ist heute irgendwie für ein Badschat am Montag? Halten Sie Ihr Frühstück gut fest, kann man da gut empfehlen. Ich habe gerade mein Müsli aus dem Rucksack rausgewischt, das ist so richtig schön drinnen ausgeronnen. Und Eva, du hast schon deinen Rock gewaschen, du hast doch heute Kaffee drüber verschüttet, auch angenehm.
6: Ja, ganz genau, aber alles gut gegangen und es ist auch noch Kaffee übrig geblieben für den Start in den Tag.
4: Gott sei Dank.
6: Ich hoffe, Sie können Ihren noch genießen.
4: Na dann, guten Morgen am 8. Juni und wir applaudieren uns mal alle gegenseitig selbst. Wir sind am Start, es ist eine neue Woche nach dem langen Wochenende. Wir sind bereit. Einen wunderschönen guten Morgen. Simon Baumberger für Sie da.
5: Guten Morgen, ich habe mein Frühstück überhaupt vergessen.
4: Es wird nicht besser.

0: Einen schönen guten Morgen, 6.36 Uhr und abgesehen davon, dass die Hälfte vom Frühstück schon im Rucksack biegt, ist das die Zeit im Jahr, wo man sich am meisten aufs Frühstück freuen kann. So viel Zeugs aus dem Garten drinnen, Erdbeeren sind drinnen, Riebisseln und dann ganz viele Kräuter, Zitronenmelisse, Ananasminze, Feigenminze, Zitronenverbene, Thymian. Simon, da brauche ich da gar nichts anbieten, das wäre da gesund oder zu gesund, oder? Das wäre jetzt gar nicht aus.
1: Noch nicht so gemeinsam Menü für mich.
0: Guten Morgen, Niederösterreich, mit Gloria Gaynor auf Radio Niederösterreich. Die größten Hits aller Zeiten.

0: Guten Morgen, 6.40 Uhr ganz genau und super Wetter, super Stimmung und Auftakt des Radio Niederösterreich Live-Sommers mit Edmund in Krems.
1: Einen wunderschönen guten Abend, Krems. Schön, dass wir alle so zahlreich erschienen sind und machen wir uns einen schönen Abend. Vielleicht kommen wir fahren.
0: ...1500 begeisterte Konzertbesucherinnen und Besucher haben da live mitgesungen und vor allem bei der Zugabe. Unter ihnen Radio Niederösterreich Reporter Jürgen Winterleitner. Das war schon genial, oder?
2: Es war ein richtig lauer Sommerabend im historischen Ambiente der Kremser Altstadt. Direkt vor dem Steiner Tor am Südtiroler Platz ist die Bühne gestanden. Schon bei der Vorband Lukas Fendrich war die Stimmung gut, aber so richtig emotional und laut ist es dann geworden, wie Edmund auf die Bühne gekommen sind. Aber das scheint bei Edmund-Konzerten Standard zu sein, wie mir Edmund-Musiker Markus Kadenski vor dem Konzert verraten hat.
3: Vorher Texte lernen, sonst fällt man auf, weil die Leute singen immer gern mit und das ist einfach, die tragen uns durch jedes Konzert und das geht einfach, da geht einem das Herz auf und macht Spaß.
2: Das war wirklich überraschend und schön zugleich, wie textsicher die Fans von Edmund sind. Da ist bei jedem Lied lautstark mitgesungen worden. Texte sind ja sehr nah am Leben. Spannend war deshalb auch, mit welchen Beweggründen die Menschen teilweise zum Konzert gekommen sind.
4: Wir feiern heute den Junggesellinnenabschied im Polterabend. Die Erwartungen sind einfach, einen lustigen Abend zu haben, Spaß zu haben und mit den Freundinnen den letzten Abend in Freiheit genießen zu können.
5: Ich habe meiner Mama die Karten zum Muttertag geschenkt, weil das Lied Legende ist von meinem Papa und von einem guten Freund von mir als Beerdigungslied.
2: Es war ein emotionaler und gelungener Abend für Publikum und Band. Für Edmund hat sich am Ende nur noch eine Frage gestellt.
1: Dürfen wir wiederkommen?
0: Na bitte, Edmund, kommen wieder und der Radio Niederösterreich Live-Sommer geht nahtlos weiter.
6: Nächster Stopp, 20. Juni, Burgersdorf mit Thomas Stipsitz, Ina Regen, Monika Ballwein,

0: Bert Schneider und Lemo live auf Radio Niederösterreich.
1: Jetzt noch einmal als Erinnerung an das großartige Edmund-Konzert. Die neue Nummer von Ihnen. Als Freund wirst bleiben. Einen schönen guten Morgen.

0: 7:35 ist es ganz genau. Auf den Straßen geht's gut. Eine Meldung gibt's von Wien, von der Tangente.
1: Richtung Graz, ab hier Städten dauert 10 Minuten länger im Frühverkehr.
0: Gute Fahrt.

0: Wer kauft denn sowas? Einen schönen guten Morgen am Montag. Da möchte ich echt gern wissen, wer das dann ersteigert oder kauft. Die Stadt Melk verkauft die Schrankenanlage vom Hafenspitzparkplatz übers Internet. Und das ist, wenn man sich das im Internet anschaut, so eine ganz normale rot-weiß-rote Schrankenanlage, wie man bei einem Parkplatz einfach hinausfährt. Die Frage ist, was tut man mit sowas und was kostet es?
1: Macht sich doch ganz gut im Garten, glaube ich, oder? Schaut dann aus wie eine moderne Kunstinstallation. 12.000 Euro kostet sie, quasi ein Schnäppchen, oder vielleicht kann man es auch als Fitnessgerät nutzen, ein bisschen Klimmzüge üben, drüber springen, drauf balancieren, ist sehr vielseitig einsetzbar, so ein Schranken.
0: 12.000 Euro, damit man eine Schrankenanlage im Garten stehen hat. Aber gut, Sie könnten das jetzt kaufen, wenn Sie wollten. Einfach bei der Stadt Melk melden. Melk melden, Zungenbrecher. Schönen guten Morgen am Montag. Wir müssen ja alle erst in die Gänge kommen.

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2: Einen schönen guten Morgen am Montag im Journalstudio Eva Klein. Es ist der 8. Juni.
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2: Schönen guten Morgen, wir schauen uns gleich die Spritpreise an. Diesel ist nämlich günstiger, Benzin teurer. Und wenn Sie jetzt knallen hören jetzt in der Früh, das sind die Eurofighter-Trainingsflüge. Das Wetter ist sommerlich heute. Wenn Sie können, dann gehen Sie am Vormittag noch tanken. Das ist ein Tipp des ÖAMTC, der sich die Spritpreise angeschaut hat. Im Vergleich zum Mai sind diese wieder leicht gestiegen. Unterschiede gibt's aber beim Diesel und beim Benzin, Johannes Schmeer-Galunder berichtet.
4: Während Diesel mit 1,92 Euro pro Liter im Mai deutlich günstiger geworden ist, ging es beim Benzin nach oben mit dem Preis. Ein Liter kostete knapp 1,80 Euro. Martin Graslober vom ÖAMTC.
5: Grundsätzlich sieht man sozusagen in den Monaten ab Frühling, wenn es dann Richtung Sommer geht, einfach auch mehr Kilometer, die mit Benzinern gefahren werden. Das heißt, es gibt hier eine höhere Benzinnachfrage und hier reagiert dann auch der Preis, sprich es wird teurer an der Zapfsäule.
4: Mit der verlängerten, aber deutlich verschlankten Spritpreisbremse sind die Preise Anfang Juni wieder etwas gestiegen. Der ÖAMTC empfiehlt, Preise zu vergleichen. Preisanstiege vom Mittag würden gegen Abend wieder abnehmen.
5: Unser Tipp ist hier, wenn man nicht knapp vor 12 Uhr tanken kann, dann sollte man es zumindest gegen Abend tanken. Da ist es auch schon wieder um einiges günstiger.
4: Am günstigsten sei tanken am Sonntag oder Montagvormittag.
2: Ab heute knallt's wieder, denn die Eurofighter fliegen wieder Überschalltrainings, Robert Salzer.
6: Von heute bis 19. Juni finden diese Überschalltrainings der Eurofighter fast im ganzen Bundesgebiet statt. Ausnahmen sind nur Tirol und Vorarlberg sowie größere Städte. Pro Tag sind 2 Flüge geplant und zwar im Zeitraum zwischen 8 und 16 Uhr. Nicht geflogen wird am Wochenende und auch nicht täglich zwischen 12 und 13 Uhr. Das Bundesheer sieht die Trainingsflüge als unabdingbar an. Sie sind Teil der Ausbildung der Piloten. Ein Flug mit Belastungen unter Überschallbedingungen könne am Simulator nicht trainiert werden. Wenn das Flugzeug schneller fliegt als 1200 km/h, wird die Schallmauer durchbrochen, was einen lauten Knall bis zum Boden zur Folge hat.
2: Dienststellenversammlungen heute in den Justizanstalten, auch in Niederösterreich, laut Gewerkschaft im Großteil der neuen Justizanstalten, ebenso auch im forensisch-therapeutischen Zentrum Göllersdorf. Die Vorsitzende der Justizwache-Gewerkschaft in Niederösterreich, Claudia Gradinger, zu den Forderungen.
7: Aufnahme von viel mehr Personal, wobei man diese Versäumnisse nicht so schnell aufholen kann, weil auch wenn die Frau Minister das jetzt veranlasst, dass viel mehr Personal ausgebildet wird, das dauert ja 1 bis 2 Jahre Minimum, bis wir das in den Anstalten spüren. Wir erwarten uns einfach mehr Rückhalt und Taten. Zum Beispiel in Bezug auf die psychiatrische Versorgung, auf die medizinische Versorgung haben wir noch nichts gespürt in den Anstalten. Wir haben in den Anstalten in Niederösterreich im Schnitt ein, vielleicht ein zweites Mal einen Psychiater in der Woche vor Ort. Daran hat sich noch nichts geändert.
2: Soweit die Gewerkschafterin Gradinger. Der Konflikt im Nahen Osten spitzt sich wieder zu. Der Iran hat gestern erstmals seit Anfang April wieder Raketen auf Israel geschossen. In der Nacht hat Israel dann als Reaktion mehrere Ziele im Iran bombardiert. Seit Anfang April war eigentlich eine Waffenruhe in Kraft. Und in Paris hat sich der Deutsche Alexander Zverev seinen Grand-Slam-Traum erfüllt. Er gewinnt die French Open, Wolfgang Eichinger. Zverev besiegt den Italiener Flavio Cobolli in 5 Sätzen.
8: In seinem 4. Grand-Slam-Finale krönt Alexander Zverev seine Tenniskarriere mit dem 1. Grand-Slam-Titel. Dafür hat aber der 29-jährige Deutsche lange und hart arbeiten müssen. 1:0 und 2:1 in Sätzen in Führung. Flavio Cobolli kann immer ausgleichen. Nur im 5. Satz ist Alexander Zverev der Chef am Center Court und er gewinnt den entscheidenden Satz mit 6:1. Nach 4 Stunden und 15 Minuten darf der Deutsche den begehrten Pokal entgegennehmen und liebkosen.
9: To be honest, we've been losers at times as well. At the end of the day, we're Grand Slam champions now. That's what counts.
8: Unter den Gästen auf der Tribüne in Roland Garros, Dominic Thiem, er hat ja Zverev bei seinem einzigen Grand-Slam-Titel, bei seinem US-Open-Sieg 2020 im Finale besiegt. Die beiden Freunde, die können sich Ende Oktober wieder treffen, und zwar in Wien, denn beide Finalisten von Paris, Zverev und Cobolli, sind beim Turnier in der Stadthalle dabei.
2: Die Luftmatratze noch aufgeblasen vom Wochenende, die können wir auch heute wieder in den See schmeißen.
10: Es wird wieder richtig sommerlich, die meiste Zeit scheint die Sonne und es wird sehr warm bei 24 bis 30 Grad. In den Voralpen, da kann es am Nachmittag und am Abend vereinzelt Regenschauer und Gewitter geben, sonst soll es überall trocken bleiben. Wir schauen die Temperaturen aus, aktuell 17 Grad in Wiener Neustadt, 15 in Amstetten und Poisdorf, 14 Grad in St. Pölten und 7 Grad aktuell in Zwettl. Wir schauen zum Rest Österreichs aus, 19 Grad in Eisenstadt, 17 in Graz, 16 in Wien, 15 in Linz und Klagenfurt, 14 Grad in Bregenz, 13 in Innsbruck und 12 Grad messen wir gerade in Salzburg. Morgen am Dienstag zunächst noch einmal 22 bis 30 Grad und einiges an Sonne. Im Laufe des Tages ziehen dann Regenschauer und Gewitter durch und es kühlt ordentlich ab.
2: 7.05 Uhr ist das Radio Niederösterreich mit dem schnellsten Verkehrsservice im Land und da haben Sie schon 40 Minuten Zeitverlust in Wien.
10: Auf der 4. Ostautobahn stadteinwärts bei der Schrägseilbrücke melden Radio Niederösterreich Hörer einen Unfall am linken Fahrstreifen. Stau baut sich da im Frühverkehr sehr schnell auf und es dauert eben schon 40 Minuten länger. Eine Viertelstunde mehr sollten Sie einplanen auf der Tangente Richtung Graz ab Hirschstetten und auf der S4 der Mattersburger Schnellstraße Richtung Wiener Neustadt. Da gibt es Stau von Wiener Neustadt Süd bis zur Baustelle auf der Südautobahn und mindestens 20 Minuten Zeitverlust.
2: Eine gute Fahrt, kommen Sie sicher in die Arbeit. Mit extra viel Musik am Montag. Osman Kurti gibt's gleich nach Cher. Love and Understanding auf Radio Niederösterreich. 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Guten Morgen mit Simon Bamberger.
10: Schönen guten Morgen.
2: Und mir, Jenny Frank.

0: 7.13 Uhr am 8. Juni. Wenn man da so durchstöbert, was heute für ein Tag ist, dann stolpert man da über großartige Namen, die heute Namenstag haben. Und ich muss gestehen, ich kenne keinen einzigen davon. Ich habe niemanden in meinem Bekannten- und Verwandtenkreis, der entweder Klodwig heißt oder Elga, nicht die elektronische Gesundheitsakte, sondern Elga ohne H, und Medardus. Auch sehr schön.
1: Der heilige Medardus, falls ihr ihn nicht kennt, ist Schutzpatron der Schirmemacher. Gibt's auch offenbar. Er wird bei ausbleibendem Regen, aber auch für trockenes Heuwetter und eine gute Ernte angerufen. Und außerdem gilt der Medardus-Tag heute als idealer Tag, um Karotten für die Herbsternte auszusehen. Ja, ich habe schon gefragt, wann wir das machen sollen.
0: Jetzt. Jedenfalls, falls Sie einen Menschen in Ihrem bekannten Verwandtenkreis haben, der Klodwig, Elga oder Medardus heißt, gratulieren Sie ihm heute zum Namenstag. Er oder sie wird sich sicher sehr freuen. Und falls Sie heute Geburtstag haben, ebenfalls alles Gute. Sie feiern gemeinsam mit Bonnie Tyler. Die britische Rockröhre wird 75. Singt sich ihr Geburtstagsständchen gleich selbst. It's a Heartache. Guten Morgen, 8. Juni.

0: Das ist Radio Niederösterreich im Juni und ja, immer wenn man mit den Kindern zu Hause redet, heißt jetzt mal lernen für das. Juni ist Prüfungsmonat. Wir drücken die Daumen allen, die in den nächsten Tagen Lehrabschlussprüfung oder Führerscheinprüfung haben.
1: Natürlich auch den Maturantinnen und Maturanten. In dieser Woche beginnen nämlich die mündlichen Prüfungen. Kann man nur hoffen, dass man gleich am Anfang der Woche dran ist, dass man dann Zeit hat zum Fußball-WM schauen.
0: Und ein bisschen Nervosität ist gut, wenn man aber gar nicht mehr schlafen kann, wenn man die ganze Nacht dran denken muss, was vielleicht alles passieren könnte, dann wäre es gut, was dagegen zu tun, sagt die Schulpsychologin Evelyn Freudenthaler.
2: Eine der wichtigsten Regeln ist der Gedankenstopp. Wenn ich nämlich mit meinen Gedanken immer weiter und weiter diese Stressspirale in die Höhe treibe, dann werde ich nicht aussteigen können. Und ich muss ganz akkurat einen Gedankenstopp einlegen.
1: Ist leicht gesagt, aber dann doch eher schwierig umzusetzen.
0: Wie macht man das? Man bringt sich auf andere Gedanken, indem man seine eigene Hand anschaut.
2: Sie haben Ihre 5 Finger vor sich und beim ersten Finger denken Sie an einen schönen Moment. Beim zweiten Finger denken Sie an eine schöne Musik. Beim dritten Finger denken Sie an ein schönes Kompliment, das Sie bekommen haben. Beim vierten denken Sie an eine erfolgreiche Situation, die Sie bewältigt haben. Ja, und beim fünften Finger ganz was Persönliches, eine wunderbare Erfahrung. Eine einfache Übung, überall praktizierbar und keiner merkt es.
1: Das ist eine gute Übung im Vorfeld, um sich zu beruhigen. Es gibt aber auch einen Tipp für die Prüfungssituation selber.
2: Bei jeder Angabe gibt es so einen Anker oder ein Wort, wo ich alles abrufen kann. Und das ist das Beste, wenn man mit dem beginnt, immer mit dem Leichtesten. Dass es einem auch bewusst ist, dass man einige Schritte einmal bewältigen kann. Und damit fange ich an.
0: Immer mit dem Leichtesten anfangen. Zuerst einmal den Namen hinschreiben.
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0: Schönen guten Morgen.

0: Schönen guten Morgen, Niederösterreich. Vielleicht sind ja Sie der oder die Glückliche. Schön wär's. 5,5 Millionen Euro, über die darf sich jemand freuen, der den einen Sechser geknackt hat.
1: Das waren die Gewinnzahlen 2, 7, 16, 17, 35, 36 und die Zusatzzahl 21. 2, 7, 16, 17, 35, 36 und die Zusatzzahl 21.
0: Der Joker.
1: 9, 1, 2, 1, 4, 1. Da hat es keinen Gewinner gegeben, da gibt es am Mittwoch einen Jackpot.
0: Alle Angaben wie immer, ohne Gewähr. Guten Morgen. Whitney Houston.

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7: 7:30 ist es, Radio Niederösterreich mit dem schnellsten Verkehrsservice im Land. Und da ist das Sorgenkind aktuell die A4 in Wien. Eine Stunde Zeitverlust schon.
8: Auf der Ostautobahn stadteinwärts, da ist die Unfallstelle bei der Schrägseilbrücke mittlerweile zwar geräumt, noch staut es aber fast bis zum Flughafen und Sie verlieren eben eine Stunde Zeit. Eine Viertelstunde länger dauert es auf der Tangente Richtung Graz, ab Hirschstetten im Frühverkehr. Und dann schauen wir noch auf die S4, die Mattersburger Schnellstraße Richtung Wiener Neustadt. Da dauert es 20 Minuten länger, da staut es von Wiener Neustadt Süd bis zur Baustelle auf der Südautobahn.
7: Eine sichere Fahrt wünschen wir Ihnen. Kommen Sie gut an Ihr Ziel. 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
9: Schönen guten Morgen. Aktuell werden in Niederösterreich alle Blutgruppen gesucht. Jetzt, kurz vor dem Start der Urlaubssaison, müssen die Lagerbestände dringend aufgefüllt werden, heißt es vom Roten Kreuz. Allein in Wien, Niederösterreich und im Burgenland werden wöchentlich 2600 Blutkonserven benötigt. Am Wiener Landesgericht geht der Folterprozess gegen zwei ehemalige Unterstützer des Assad-Regimes in Syrien weiter. Ihnen werden schwere Straftaten an inhaftierten Zivilisten vorgeworfen. Die ersten Opfer werden heute als Zeugen aussagen. Und im Kosovo ist gestern das Parlament gewählt worden. Stimmenstärkste Partei bleibt trotz Verlusten die Partei Selbstbestimmung von Ministerpräsident Albin Kurti.
7: Das Radio Niederösterreich Wetter beschert und sichert den einen oder anderen Eiskaffee am Nachmittag heute nochmal so richtig viel Sonnenschein.
8: Ein richtiger Sommertag. Es wird sehr warm bei 24 bis 30 Grad. In den Voralpen sind am Nachmittag und am Abend vereinzelt ein paar Regenschauer und Gewitter möglich. Sonst bleibt es die meiste Zeit trocken. Den ersten 20er haben wir jetzt um 7:30 schon in Brunn am Gebirge. 18 Grad hat es aktuell in Retz, ein bisschen frischer noch in Lunz am See. Da hat es aktuell 10 Grad. Morgen am Dienstag dann zunächst noch einmal 22 bis 30 Grad und auch einiges an Sonne. Im Lauf des Tages ziehen dann Regenschauer und Gewitter durch und es kühlt ab.
7: Neue Musik aus Österreich, die Meierin, Gold. Schönen guten Morgen.

0: Guten Morgen allen Hunden und Hundebesitzerinnen und Besitzern, die jetzt gerade eine Runde draußen drehen. Sollte Ihrem Hund der Spaziergang in der Früh jetzt zu wenig sein? Vielleicht probieren Sie es einmal mit Hundesportarten.
1: Da gibt es nämlich so einiges. Dogdiving zum Beispiel oder Heuballrennen oder auch Flyball.
0: Klingt verrückt, falls Sie das noch nicht gehört haben. Scheint Hunden Spaß zu machen, zumindest wenn man da im Baden zugeschaut hat. Da haben Hunde das alles ausprobieren können, Elisabeth Czaska.
2: Dogdiving. Dieser Hundesport kommt aus den USA. Von einer Rampe aus springt ein Hund seinem Spielzeug hinterher in ein Pool. Mit Tauchen hat das nichts zu tun, aber man wird nass. Und wer ins Finale einziehen möchte, sollte bis zu 4 Meter schaffen, sagt Trainerin Tina Pohacek.
3: Es geht in erster Linie um die Weite, aber natürlich die Ästhetik und das Zusammenspiel zwischen Hund und Mensch, also das Team, bringt natürlich auch eine schönere Flugbahn und die führt zu einer besseren Weite, die dann zu einem besseren Ergebnis führt.
2: Beim Hundetag in Baden steht der Spaß im Vordergrund. Jeder kann, keiner muss.
4: Man muss es üben auch, weil man ganz einfach dem Hund auch die Angst nehmen muss. Ja. Der Kleine zum Beispiel, der ist ja sehr, sehr agil, der springt immer gerne. Und der Große, der ist schon ein bisschen älter, den muss man schon ein bisschen animieren.
5: Wenn es sein muss, macht er schon. Also das ist nicht jetzt die Wasserratte, aber Abkühlung auf jeden Fall.
6: Mit Sicherheit. Sie ist eine komplette Wasserratte. Also sie freut sich schon, sie kriegt schon mit und sie mag schon gerne einen Balli holen gehen.
2: Und tatsächlich hüpft Dackel Susi dann mit Begeisterung in den Pool. Rasant geht es beim Heuballenrennen zu und beim Hundesport Flyball. Es gibt Wettkampfbahnen, Hürden und eine Ballmaschine. Und nach so viel Bewegung waren so manche vierbeinige Besucher einfach nur noch hundemüde.
0: Da haben sich Hund und Mensch dann ein paar Leckerlis verdient.
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0: dieses schönen guten Morgen Niederösterreich. Wir schauen auf die Straßen. Wie schaut's aktuell aus in Wien auf der A4?
1: Auf der Ostautobahn stadteinwärts, da ist die Unfallstelle bei der Schrägseilbrücke mittlerweile geräumt. Noch staut's aber fast bis zum Flughafen und Sie verlieren hier immer noch fast eine Stunde Zeit. Eine Viertelstunde länger dauert's auf der Tangente Richtung Graz, ab Hirschstetten im Frühverkehr. Und S4 Mattersburger Schnellstraße Richtung Wiener Neustadt, da dauert's 20 Minuten länger. Es gibt Stau von Wiener Neustadt Süd bis zur Baustelle auf der Südautobahn.
0: Gute Fahrt in die Arbeit, wo es geht. Das Radio Niederösterreich Wetter, die 5-Tages-Prognose. Auf und ab beim Wetter, das geht auch diese Woche weiter. Heute wird es einmal so richtig sommerlich.
1: Meistens scheint die Sonne und es wird sehr warm. In den Voralpen, da sind am Nachmittag und am Abend vereinzelt auch Regenschauer und Gewitter möglich. Die Temperaturen, die steigen auf 24 bis 30 Grad.
0: Morgen am Dienstag, da steht uns dann ein Wetterumschwung bevor.
1: Zunächst ist es noch trocken, gegen Mittag tauchen aber erste Regenschauer und Gewitter auf und am Nachmittag sind teils kräftige Schauer und Gewitter dann überall möglich. Vor der Abkühlung gibt es noch einmal 22 bis 30 Grad. Am Abend braucht es dann vielleicht eher ein Indoor-Programm. Im Tonkeller vom Kunsthaus in Horn spielen Schülerinnen und Schüler der Dorfschule Klein Eberharz die Kriminalkomödie Arsen und Spitzenhäubchen. Los geht's um 19 Uhr, der Eintritt ist frei.
0: Am Mittwoch dann stark bewölkt.
1: Im Wald- und Mostviertel kann es gebietsweise etwas regnen. Nach Osten hin bleibt es dagegen meist trocken und hier lässt sich zwischendurch auch die Sonne blicken. Es wird allerdings kühler bei nur mehr 14 bis 24 Grad.
0: Nass startet der Donnerstag.
1: Tagsüber gibt es dann vermehrt ein paar Sonnenfenster und nur noch einzelne Schauer bei 14 bis 22 Grad.
0: Bergauf geht es dann wieder am Freitag.
1: Da wird es wieder deutlich wärmer, 19 bis 27 Grad mit einem Zwischenhoch wird es aus heutiger Sicht überwiegend sonnig und trocken und auch das Wochenende sollte dann wieder recht sommerlich werden.
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0: Lionel Richie für uns am Start. Schönen guten Morgen. 12 Minuten noch, dann ist es 8.

einen schönen guten Morgen. 8 Minuten vor 8 am 8. Juni und Anfang Juni sind viele mit dem Kopf schon im Urlaub. Und das machen sich jetzt auch einige Betrüger zunutze. Vor allem bei Hotelbuchungen im Moment bitte besonders gut aufpassen. Da gibt es eine neue Betrugsmasche und die ist wirklich besonders gefinkelt, damit Ihnen da nichts passiert. Hören Sie gleich im Journal bei Eva Klein alles, was dafür wichtig ist. Schönen guten Morgen.

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3: Einen schönen guten Morgen am Montag im Journalstudio. Eva Klein, es ist der 8. Juni.
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3: Mehr Geld wird es für Verteidigung und Frauen geben, das zeigen erste Budgetzahlen. Und in Niederösterreich, Wien und im Burgenland werden dringend Blutkonserven gebraucht. Das Wetter ist sommerlich heute. Schönen guten Morgen. Übermorgen präsentiert Finanzminister Markus Matterbauer sein Doppelbudget, das monatelang verhandelt wurde. 2,5 Milliarden Euro sollen eingespart werden. Und klar ist seit dem Abend, dass es mehr Geld für Verteidigung und Frauen geben wird. Volker Obermeier berichtet.
5: Das Budget für das Bundesheer steigt um 500 Millionen Euro auf 5,3 Milliarden. 2028 kommen mehr als 100 Millionen Euro dazu. Mit gut 50 Millionen Euro erreicht das Frauenbudget einen Höchststand. Bisher war dieser Haushaltspunkt mit knapp 34 Millionen dotiert. Finanziell in die Wege geleitet wird das zweite verpflichtende Kindergartenjahr. Für die Elementarbildung sind an die 340 Millionen reserviert. Insgesamt setzt die Koalition die Budgetkonsolidierung fort. Der Mix aus Sparen und höheren Einnahmen summiert sich auf gut 5 Milliarden Euro. In zwei Jahren will die Koalition die EU-Haushaltsvorgaben zumindest in einem Punkt wieder erfüllen, die Neuverschuldung auf maximal 3% begrenzen.
3: Bei Hotelbuchungen gibt's neue Betrugstricks, warnt das Schweizer Bundesamt für Cybersicherheit. Cyberbetrüger nutzen derzeit echte Hotelbuchungen, um an Kreditkartendaten zu kommen. Sebastian Rosenauer, und diese Betrügereien sind diesmal besonders schwer zu erkennen.
6: Ja, weil die Täter Zugriff auf die echten Buchungsdaten haben, zum Beispiel vom letzten Urlaub. Also Namen, Telefonnummer, Name des Hotels und so weiter. Man kriegt dann eine WhatsApp-Nachricht, in der steht, dass man eine Rückerstattung bekommen kann, wenn man auf den mitgeschickten Link klickt. Dort wird man dann aufgefordert, seine Zahlungsdaten einzugeben. Die goldene Regel also wie immer, nicht auf den Link klicken.
3: Herr Sebastian, wie kommen die Täter zu meinen Daten?
6: Das liegt vermutlich an einem Datenleck bei der Buchungsplattform Booking.com. Im April haben Betrüger Zugriff auf Kundendaten bekommen und jetzt nutzen sie das für personalisierte Phishing-Versuche. Dagegen kann man selbst eigentlich wenig machen, außer gut aufpassen. Es ist ja schon einmal verdächtig, dass man einfach so eine Rückerstattung bekommt und außerdem ist es nicht üblich, dass man dafür extra einen Link zugeschickt bekommt.
3: Jetzt kurz vor dem Start der Urlaubssaison müssen die Blutlagerbestände dringend aufgefüllt werden, heißt es vom Roten Kreuz. Allein in Wien, Niederösterreich und dem Burgenland werden wöchentlich 2600 Blutkonserven benötigt, Petra Otitsch.
7: Aktuell werden in Niederösterreich alle Blutgruppen gesucht. Wer Blut spenden möchte, der kann das in den Blutbanken St. Pölten und Mistelbach-Gensendorf genauso tun wie in der Blutspendezentrale für Wien, Niederösterreich und das Burgenland in Wien. Zudem gibt es mobile Blutspendeaktionen. Heute etwa in Zwettl und in der SCS in Vösendorf. Spenden können alle 18- bis 70-Jährigen, die gesund sind und gewisse Voraussetzungen erfüllen. Seit Juni des Vorjahres gibt es neue Blutspendebestimmungen. Frauen dürfen seitdem nur mehr 3 und Männer 4-mal pro Jahr Blut spenden. Blut gilt als lebensrettendes Notfallmedikament, etwa bei großen Operationen.
3: Israel und der Iran greifen einander wieder an. Israel hat in der Nacht mehrere Ziele im Iran bombardiert. Zuvor hatte der Iran am Abend Raketen nach Israel abgeschossen. David Kriegleder, auch in Tel Aviv wurde daraufhin wieder Raketenalarm ausgelöst.
8: Ich musste heute früh erstmals seit 2 Monaten wieder in meinen Schutzraum flüchten. Es waren Raketen aus dem Iran und aus dem Jemen, die diese Alarme ausgelöst haben. Offenbar gibt es aber keine Schäden oder Verletzte. Interessant ist, dass allen Berichten zufolge das Weiße Haus Israel von seinen nächtlichen Vergeltungsschlägen auf iranische Ziele abhalten wollte, um die stockenden Verhandlungen mit Teheran nicht zu gefährden. Doch Premier Netanyahu hat sich darüber hinweggesetzt. Hier deutet sich also immer offener ein Bruch zwischen Washington und Jerusalem an, denn die israelische Führung kann nicht akzeptieren, besonders im heurigen Wahljahr, dass Teheran hier eine neue Abschreckungsdoktrin im Nahen Osten errichtet, die Israel daran hindern soll, gegen die Hisbollah-Bedrohung im Libanon vorzugehen.
3: Das Radio Niederösterreich-Wetter. Heute könnte es noch einmal 30 Grad werden.
9: Ja, es wird richtig sommerlich und sehr warm in den Voralpen. Sind am Nachmittag und am Abend vereinzelt Regenschauer und Gewitter möglich. Sonst scheint die Sonne meistens den ganzen Tag. Die Temperaturen, die steigen auf 24 bis 30 Grad. Wie schaut es aktuell aus? 20 Grad gerade in Wiener Neustadt, 19 in Krems, 17 in Waidhofen und in St. Pölten, 16 Grad sind es aktuell in Gänserndorf. Wolkenlos ist es auch in Eisenstadt bei 21 Grad, 20 Grad messen wir in Wien, 18 Grad in Linz und in Graz derzeit. Morgen am Dienstag zunächst auch noch einmal warm mit 22 bis 30 Grad. Im Lauf des Tages ziehen dann Regenschauer und Gewitter durch und es kühlt für ein paar Tage ab.
3: Aufatmen auf der A4, das ist der schnellste Verkehrsservice im Land um 8.05 Uhr.
9: Auf der Ostautobahn stadteinwärts dauert es noch eine Viertelstunde länger ab Schwechat. Die Unfallstelle bei der Schrägseilbrücke ist schon länger geräumt, aber das hat jetzt lange gedauert, bis sich dieser Megastau aufgelöst hat. Jetzt soll es aber bald wieder besser vorangehen. 10 Minuten länger dauert es aktuell noch auf der A22 der Donauuferautobahn Richtung Tangente ab der Brigitte-Nauer-Brücke und auf der Tangente Richtung Graz ab Hirstetten brauchen sie eine Viertelstunde länger im Frühverkehr. Und S4 Mattersburger Schnellstraße Richtung Wiener Neustadt. Von Wiener Neustadt Süd bis zur Baustelle auf der Südautobahn gibt es Stau und 15 Minuten Zeitverlust.
3: Gute Fahrt. Und wenn man das hört, ist man automatisch gleich ein bisschen besser drauf. Sascha, mit Lucky Day gibt's gleich bei uns nach Cliff Richards. We don't talk anymore. Einen wunderschönen guten Morgen mit den größten Hits aller Zeiten mit Simon Baumberger.
9: Guten Morgen.
3: Und mir, Jenny Frank.

0: Schönen guten Morgen am Montag. Seit langem mal wieder eine Woche ohne Feiertag dazwischen. Kann sein, dass es da vielleicht eine extra Motivation braucht.
1: Ich muss diese Woche sehr motiviert sein. Die Enkeltochter Emilia hat Geburtstag. Die Oma muss einmal die Torte backen. Dann muss man eine Jause richten.
2: Man ist natürlich gewohnt für die letzten paar Wochen, dass man immer verlängertes Wochenende hat und mehr Freizeit dadurch. Und jetzt, ja, ich glaube, jetzt haben wir alle Energie gesammelt wieder für die nächsten paar Wochen. Und dann werden wir das wieder drüber bringen, glaube ich.
3: Ich bin immer motiviert. Ich bin in Pension.
4: Meine Freundin motiviert mich.
5: Ein bisschen draußen und dann geht es. Die erste lange Woche seit langem wieder.
0: Ja, und für manche ist ja sogar ein Feiertag in dieser Woche.
6: Am Donnerstag, da geht die Fußball-WM endlich los. Also wenn das kein Feiertag ist, dann weiß ich auch nicht.
0: Ein bisschen extra Motivation, zumindest für die Sportbegeisterten.
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0: Schönen guten Morgen am Montag.

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1: CCR auf Radio Niederösterreich. Guten Morgen, 8.18 Uhr gleich.

0: 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Schönen guten Morgen um 8.20 Uhr und live is live. Edmund haben den Radio Niederösterreich Live-Sommer eröffnet.
1: Einen wunderschönen guten Abend, Krems. Schön, dass wir alle so zahlreich erschienen sind und machen wir uns einen schönen Abend. Vielleicht auch mal fahren.
0: So eine geniale Stimmung war das. Super Wetter, grandios, die Leute, wie sie mitgesungen und mitgegrölt haben. Und wie genial live ist, das weiß auch Reinhard Fendrich.
2: Er hat jetzt ein neues Album veröffentlicht, auf dem Live-Aufnahmen seiner großen Jubiläumstour zu hören sind.
3: Live zu musizieren ist ganz was anderes, als im Studio zu arbeiten. Man singt ein Lied, kriegt sofort eine Reaktion des Publikums. Und es ist ein Gefühl, das ich auf gar keinen Fall missen möchte in meinem Leben.
0: Und das hört man auch extrem, wenn man da reinhört.

0: Original oder jedes Lied zum Mitsingen.
1: Reinhard Fendrich erinnert sich aber auch noch an die Zeit, wo noch niemand mitgesungen hat.
2: Ich kann mich noch an so Einzelheiten aus meiner Anfangszeit so genau erinnern, wie ich das erste Mal auf einer Bühne gestanden bin. Wie ich gezittert habe mit schweißnassen Händen, wie ich das erste Mal da in dem Musical Die Gräfin vom Naschmarkt gemeinsam mit dem Mario Bodazzi rausgegangen bin und ein Lied gesungen habe. In dem Moment habe ich gemerkt, Applaus ist was wirklich Wunderbares und das hat mich irgendwie initiiert.
1: Viel Applaus gibt es auch demnächst wahrscheinlich wieder. Am 27. und 28. Juni spielt Reinhard Fendrich auf der Donaubühne in Tulln. Am 12. Juli dann im Stadtpark in Weidhofen an der Thaya.
0: Und von diesem neuen Live-Album jetzt in der Live-Version Strada del Sole. Wenn da nicht alle mitgrölen, weiß ich es auch nicht.

0: Richtig genial in der Live-Version Strada del Sole.
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4: Einen schönen guten Morgen. Am Montag, 8.30 Uhr ist es auf den Straßen in Niederösterreich. 10 Minuten mehr auf der S4.
5: Auf der Mattersburger Schnellstraße Richtung Wiener Neustadt. Da staut's von Wiener Neustadt Süd bis zur Baustelle auf der Südautobahn. Es dauert 10 Minuten länger. In Wien, A4 Ostautobahn statt einwärts, da dauert es noch eine Viertelstunde länger ab Schwechat und 15 Minuten Zeitverlust auch auf der Tangente Richtung Graz im Frühverkehr ab Hirschstetten.
4: Eine sichere Fahrt. 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
6: Die Weiterbildungszeit als Bildungskarenznachfolger startet und kann ab 8. Juni beim Arbeitsmarktservice beantragt werden. Im Vergleich zum alten Modell gibt es deutlich strengere Kriterien und bei Besserverdienern muss sich der Arbeitgeber finanziell beteiligen. Die Tsunami-Warnung auf den Philippinen wurde aufgehoben. Bei dem schweren Erdbeben im Süden des Landes sind 3 Menschen ums Leben gekommen. An der Küste wurden Wellen von bis zu 1,4 Meter Höhe gemessen. Und in Armenien liegt bei der Wahl die pro-westliche Regierung von Pishinyan vorne. Die Abstimmung war von massiven Spannungen mit Russland geprägt. Moskau hatte vor der Wahl Einfuhrverbote für armenische Produkte verhängt und die pro-russische Opposition in Armenien klagt über die Festnahme von mehr als 100 ihrer Anhänger.
4: Fenster aufreißen, frische Luft reinlassen, das ist richtig herrlich. Schon eigentlich ganz warm draußen, 20 Grad jetzt schon.
5: Heute gibt es noch einmal viel Sonne, es ist ein richtiger Sommertag und es wird sehr warm. In den Voralpen sind am Nachmittag und am Abend vereinzelt Regenschauer und Gewitter möglich. Die Temperaturen, die steigen noch auf 24 bis 30 Grad. Aktuell haben wir schon 22 Grad in Bad Vöslau, 19 Grad sind es zum Beispiel in Bad Deutsch-Altenburg, 15 Grad derzeit am Semmering. Morgen, da stellt sich das Wetter dann um, zunächst noch einmal 22 bis 30 Grad. Im Laufe des Tages ziehen dann aber Regenschauer und Gewitter durch und es kühlt ordentlich ab.
4: Jetzt ein bisschen was Süßes zum Frühstück. Gleich gibt's. Aber bitte mit Sahne, Udo Jürgens, nach Rock the Boat. Guten Morgen.

0: Donnerstag geht's los.
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0: In Gas am Kamp hat man sich auf ganz besondere Art und Weise eingestimmt.
2: Zum 80-Jahr-Jubiläum des Sportclubs haben die Legenden des Vereins gegen österreichische Legenden wie Toni Pfeffer und Andi Ogris gespielt. 7:1 für die Promis ist es ausgegangen, das war aber Nebensache.
0: Der Hauptgesprächsthema im Kamptal war natürlich die bevorstehende WM, Nico Kainz.
3: In Gas waren einige Kicker dabei, die mit Österreich 1990 und 1998 bei der WM waren. Die haben etwas gemeinsam, sie sind damals mit dem ÖFB-Team nach der Vorrunde ausgeschieden. Mario Haas ist sicher, dass für Österreich diesmal mehr möglich ist.
4: Also wenn alle so auftreten wie in der Quali, dann glaube ich sehr weit. Also da werden wir sicher die Gruppenphase überstehen. Aber Fußball ist ja ein Hundsgeschäft, kann man sagen.
3: Es kann aber auch ein sehr schönes Geschäft sein. Zum Beispiel, wenn Österreich das Auftaktspiel gegen Jordanien gewinnt, so sehen es auch Andreas Ogris und Toni Pfeffer.
5: Wir dürfen heute nicht glauben, dass Jordanien und Algerien einfach so im Vorbeigehen gewonnen wird. Das sind zwar sehr gute Mannschaften.
6: Wichtig ist natürlich gleich einmal die erste Partie, wo man ganz klar eben sagen muss, das sind eben diese drei Punkte, die man machen muss.
3: Gewohnt zurückhaltend ist Trainerlegende Peter Packholt.
7: Wir werden immer gleich medialmäßig immer alles gehypt und dann ist die Enttäuschung umso größer, wenn es nicht so funktioniert. Es ist einfach da so, dass dort vieles funktionieren muss.
3: Es wird auch funktionieren, sind die Gaza-Spieler Hannes Tscheppen und Christopher Zeiser sicher.
8: Also grundsätzlich glaube ich, dass der Mannschaft alles zum Zutrauen ist. Ich sage einmal, Gruppenphase schaffen wir sicher und dann spielen wir sie ins Halbfinale. Ich hätte gesagt, einmal auf jeden Fall.
9: Es wird natürlich schwierig. Ich glaube, dass wir trotzdem Erster werden, obwohl das nicht so viel zutrauen, weil alle sagen Argentinien. Wenn wir schauen, dass wir Erster sind, dann sind wir fast im Halbfinale.
3: Wenn das tatsächlich passiert, darf in Gas am Kamp gleich noch einmal gefeiert werden.
0: Große Töne, da feiert dann nicht nur Gas am Kamp, sondern ganz Österreich. Aber jetzt lassen wir die Spiele mal beginnen. Am Donnerstag geht's los. 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Na, na, na.

0: Einige sind schon in der Arbeit angekommen um 8:45. Manche stehen noch im Stau, aber es ist nicht mehr allzu lang. 15 Minuten Zeitverlust in Wien.
1: Auf der 4. Ostautobahn stadteinwärts ab Schwechat und auf der Tangente Richtung Graz ab Pirstetten dauert es ebenfalls eine Viertelstunde länger im Frühverkehr. 10 Minuten mehr in Niederösterreich auf der S4 der Mattersburger Schnellstraße Richtung Wiener Neustadt, von Wiener Neustadt Süd bis zur Baustelle auf der Südautobahn. Gute und sichere Fahrt.
0: Und gutes Ankommen.

0: Guten Morgen am 8. Juni.
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0: Die Zwillinge.
2: Lassen Sie sich nicht verunsichern, gehen Sie den Weg, den Sie eingeschlagen haben, weiter.
0: Krebse, Ihre Bemühungen zeigen die gewünschten Erfolge, auch in der Liebe haben Sie Glück.
2: Löwe, lassen Sie sich bei Ihrer Arbeit helfen, so machen Sie sich das Leben leichter und vermeiden Fehler.
0: Jungfrau, der Karrierestern leuchtet hell, Ihre Anstrengungen machen sich bezahlt.
2: Waage, Ihre Finanzen könnten in Unordnung sein, rechnen Sie alles in Ruhe durch und seien Sie sparsam.
0: Skorpion, machen Sie sich das Leben leichter, verschieben Sie einiges auf später, wenn Sie sich überfordert fühlen.
2: Schütze, mit neuen Situationen können Sie gut umgehen, Sie sind flexibel genug, um alles gut in den Griff zu bekommen.
0: Steinbock, Sie sind energisch und entscheidungssicher. Was Sie in die Hand nehmen, wird ein Erfolg.
2: Wassermann, haben Sie Geduld, Verzögerungen sind möglich, letztlich aber klappt alles doch nach Ihren Wünschen und Vorstellungen.
0: Fische, Sie verstehen es, wieder frischen Wind in Ihre Beziehung zu bringen. Freuen Sie sich auf romantische Stunden.
2: Widder, versuchen Sie erst gar nicht etwas zu erzwingen, das würde in einen Streit ausarten.
0: Und Stiere, in einer finanziellen Frage ist eine positive Wende zu erwarten. Einen schönen guten Morgen. Mini 6 für uns.

0: Guten Morgen Niederösterreich. Wer in die Arbeit kommt, als erstes einmal schauen, dass die Kaffeemaschine ordentlich funktioniert. Weil nach so einem langen Wochenende kann es schon sein, dass man die heute vielleicht ein bisschen mehr braucht als sonst. Wie geht's Perl, Augen klein oder groß? Wie geht's dir?
1: Es war ein langes Wochenende. Es war zwar dicht gefüllt, aber es ist mir echt lang vorkommen. Aber jetzt mit vollem Elan in die neue Woche hinein.
0: Na bitte, voller Elan und Birgit Perl jetzt gleich für Sie da im Vormittag auf Radio Niederösterreich. Die größten Hits aller Zeiten mit dabei bei uns.

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2: Am Wiener Landesgericht wird heute der Folterprozess gegen zwei ehemalige ranghohe Unterstützer des Assad-Regimes in Syrien fortgesetzt. Den beiden werden Folter und schwere Straftaten gegen 21 inhaftierte Zivilisten vorgeworfen. Die ersten dieser Opfer werden heute als Zeugen aussagen, Beate Tomasowitsch.
3: Der erste Zeuge, der heute aussagen wird, reist aus Frankreich an. Details seiner Aussage sind noch nicht bekannt. Alle Zeugen aber wurden im Gefängnis gefoltert. Sie wurden inhaftiert, weil sie in irgendeiner Form an Demonstrationen und Protesten gegen das Assad-Regime beteiligt waren. Die Anklage geht davon aus, dass die beiden Angeklagten zumindest von den Folterungen gewusst haben mussten, sie zum Teil befohlen haben und auch unmittelbar daran beteiligt waren. Einer der Angeklagten war General im syrischen Geheimdienst in Raqqa, der andere Leiter der Kriminalpolizei. Beide weisen die Anschuldigungen zurück, sie haben sich nicht schuldig bekannt. Für die Opfer sind die Aussagen vor Gericht nicht einfach. Sie stehen ja quasi jenen Personen gegenüber, von denen sie vielleicht gefoltert wurden. Sie leiden laut einem Gutachten immer noch an posttraumatischen Belastungsstörungen.
2: Die Waffenruhe zwischen Israel und dem Iran, die ja eigentlich seit April gilt, hält offenbar nicht mehr. In der Nacht hat Israel Ziele im Iran angegriffen als Reaktion, dann Angriffe von Israel im Iran. Rosa Lyon, was hat denn dazu geführt, dass die brüchige Waffenruhe jetzt offenbar so gar nicht mehr hält?
4: Außenminister Abbas Araghchi hat in den sozialen Netzwerken ein Bild von der iranischen und der libanesischen Flagge gepostet, die miteinander verschmolzen sind. Aus iranischer Sicht hält sich Israel nicht und nicht an diese Waffenruhe und auch die USA halten sich nicht daran. Die Revolutionsgarden erwähnen nun das Zitat zionistische Regime und seine Aggressionen im Libanon explizit und bezeichnen die eigenen Angriffe auf Israel eben als Warnung. Sollte die Aggression wiederholt werden, heißt es da, werden die Reaktionen auch umfassender ausfallen. Also man kann sagen, der Geduldsfaden ist gerissen.
2: In der Formel 1 geht der Erfolgslauf von Kimi Antonelli weiter. Der Italiener hat mit seinem gestrigen Sieg in Monte Carlo bewiesen, dass die Zukunft ihm gehört, Gerhard Brasker.
5: Ja, so fehleranfälliger letztes Jahr in seiner ersten Saison war, so überragend fährt der 19-Jährige heuer. Schönen guten Morgen. Fünfter Sieg in Serie, jüngster Monte Carlo-Sieger und damit überlegene WM-Führung. Das ist sehr beeindruckend.
6: The rush of adrenaline it's been insane.
5: Und Antonelli hat sehr viel Toto Wolff zu verdanken, der den Rohdiamanten seit Go-Kart-Zeiten schleift. Und Österreichs Teamchef kann jetzt einmal ein wenig durchatmen, denn teamintern ist Antonelli klar die Nummer 1, George Russell ist entmachtet.
7: Ich weiß nicht, ob es je entspannt ist, zwei zu managen, die in einem schnellen Auto sind. Ist ein Luxusproblem fürs Team und natürlich für den Fahrer George Russell eine schwierige Situation.
5: Und mit schon 66 Punkten Vorsprung geht es für Antonelli jetzt weiter nach Barcelona.
2: Und bei uns geht der Tag sonnig und schön warm weiter.
0: Es wird nochmal so richtig sommerlich mit 24 bis 30 Grad. Ab Mittag gibt es dann Quellwolken in den Voralpen, sind am Nachmittag und am Abend vereinzelt Regenschau und Gewitter möglich. Aktuell 20 Grad in Langenlois, 19 in St. Pölten, 23 Grad hat schon in Wiener Neustadt und 21 in Tulln, Mistelbach und in Wien. Morgen stellt sich das Wetter um, immer wieder ziehen Wolken durch. Dazwischen zeigt sich aber vor allem im Osten auch die Sonne. Gegen Mittag tauchen dann erste Regenschau und Gewitter auf und am Nachmittag sind teils kräftige Schauer und Gewitter überall möglich. Davor gibt es noch einmal 22 bis 30 Grad. Es ist 9.03 Uhr, Radio Niederösterreich mit dem schnellsten Verkehrsservice im Land. Es sind uns aktuell keine Staus gemeldet worden. Gute Fahrt.
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0: Ein traumhaft schöner Start in die neue Woche ist das. Mittagspause am besten im Freien verbringen. Morgen kommt dann wieder der Regen. Hinein geht's in diesen Montagvormittag mit viel Musik. Wir starten.

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1: Die Fußball-WM steht vor der Tür und die Public Viewings sind in den letzten Vorbereitungen. Bei der SCS kann man zum Beispiel gemeinsam auch Fußball schauen, David Pearson.
2: Am Donnerstag geht's auf den Multiplex-Terrassen um 21 Uhr los mit dem Spiel Mexiko gegen Südafrika. Dafür kann man es sich dort in Liegestühlen bequem machen. Das Blechbläserensemble Mnozil Brass spielt am Freitag um 19.30 Uhr auf der Burg Gas in Gas am Kamp. Passend zur aktuellen Ausstellung gibt's am Freitag auf der Schallerburg eine Open-Air 80er-Party. Los geht's um 20 Uhr. Sommernachtslauf für den guten Zweck am Freitag um 16 Uhr auf Schloss Hof im Bezirk Gänserndorf. Es gibt eine 5 und 10 Kilometer lange Strecke. Nordic Walken kann man auch. Weitere Veranstaltungshinweise finden Sie auf noe.orf.at unter den Tipps.

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2: 39 Radio Niederösterreich mit dem schnellsten Verkehrsservice im Land. Sie kommen störungsfrei voran. Gute Fahrt. Das Radio Niederösterreich Wetter, viel Sonne heute bei 24 bis 30 Grad. Am Nachmittag und am Abend sind dann in den Voralpen vereinzelt Regenschauer und Gewitter möglich. Morgen dann im Osten noch sonnig, dann zieht es aber überall zu und am Nachmittag sind teils kräftige Schauer und auch Gewitter möglich.
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2: Badewetter heute in Niederösterreich. Apropos Bad, in Pöchlern gibt es ein neues Freibad und das ist gleich unser Thema.

0: Großes Fest am Wochenende in Pöchlern. Die Mostviertler Stadt hat ein neues Freibad in Betrieb genommen.
1: Pack die Badehose ein, nimm dein kleines Schwesterlein und dann ist viel Haus im Stadtbad.
0: Der Volksschulchor hat gesungen und dann sind die Mädchen und Buben ins Wasser gehüpft. Ja, wie war's?
2: Kalt.
3: Ja, sehr ziemlich kalt.
4: Wasser ist ein bisschen kalt, aber geht. Für die Kinder. Kinder mögen das.
5: Wir können schwimmen und wir haben kein Schwimmbad daheim, deswegen, das ist super natürlich.
0: Dass in Zeiten von Sparbudgets ein neues Bad eröffnet wird, das ist schon eine Seltenheit. Aber der Stadt Pöchlern war es wichtig, sagt Bürgermeisterin Barbara Keinz.
6: Wir haben uns damals die Gemeindefinanzen angeschaut, da hätten wir eigentlich Nein sagen müssen. Aber wie gesagt, es war eine mutige Entscheidung. Wir haben gesagt, wir machen es und ich denke, es zahlt sich aus. Und wir haben bis jetzt her 800 Saisonkarten schon im Vorverkauf verkauft. Das ist, kann ich gar nicht sagen, was das für ein Zugewinn ist. Früher waren es 50 oder 100 Saisonkarten.
0: Also, und wenn es alle

Einen schönen Montagvormittag. Die Sonne zeigt heute, was sie kann. Und dann ist wieder die Natur dran. Regen bringt Segen und die Sonne streichelt unser Gemüt. Einmal so und genau so soll es auch sein. Ich hoffe, Ihr Start in die neue Woche geht gut voran. Wir begleiten Sie auf jeden Fall sehr, sehr gerne mit den größten Hits aller Zeiten und dem Besten aus Österreich. Jetzt auf Radio Niederösterreich.

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6: Die österreichischen Eurofighter fliegen bis 19. Juni wieder mit Überschall. Man könnte es also bei guten Bedingungen knallen hören. Zweimal täglich sind Flüge mit mehr als 1200 km/h geplant zwischen 8 und 16 Uhr. Und geflogen wird über dem ganzen Bundesgebiet, mit Ausnahme von Tirol und Vorarlberg. Sebastian Rosenauer.
7: Bei Verdacht auf eine Luftraumverletzung sind die Eurofighter innerhalb von Minuten in der Luft. Im Vorjahr ist das 19 Mal passiert. Daher muss regelmäßig geübt werden, sagt Bundesheersprecher Marcel Taschwar.
8: Da gehört dazu die schnelle Alarmierung am Boden, das Aufsteigen in die Lüfte und auch die gute Koordination mit dem Bodenpersonal bis hin zum tatsächlichen Abfangen von solchen Flugzeugen.
7: Wie sich das Fliegen mit mehr als 1200 km/h anfühlt, müssen Piloten unter realen Bedingungen trainieren, sagt Taschwar. Bei dieser Geschwindigkeit durchbricht der Eurofighter die Schallmauer. Die Stoßwellen, die dabei entstehen, können bei gutem Wetter sogar noch am Boden zu hören sein.
8: Ich sage immer dazu, mit ein bisschen Glück kann man es hören, aber wahrscheinlich nimmt man es so gar nicht wahr in diesem Moment.
7: Schaulustige sollten es im ländlichen Gebiet probieren. Dort dürfte es bis zum 19. Juni noch das eine oder andere Mal knallen.
6: Kommenden Mittwoch jährt sich der Amoklauf im Borg Dreier Schützengasse in Graz. Ein 21-Jähriger hat an diesem 10. Juni 2025 10 Menschen erschossen, 9 Schülerinnen und Schüler und eine Lehrerin. 11 Personen wurden zum Teil schwer verletzt. Aus Graz dazu Christian Hoffmann.
9: Vor dem Borg Dreier Schützengasse entlang des grünen Gitterzauns sind Blumenkerzen und ein großes Holzkreuz abgelegt. Eine weiße Marmortafel liegt am Boden. Darin sind die Namen der 10 getöteten Schülerinnen und Schüler und der Lehrerin eingraviert. Seit den tragischen Ereignissen werden alle 21 Klassen in einem anderen Gebäude unterrichtet. Das Borg Dreier Schützengasse wird derzeit baulich verändert und umgestaltet. Die hochbelasteten Räumlichkeiten werden aufgelassen. Nach den Sommerferien kehrt man zurück an den Ort des Geschehens. Auf Wunsch der Angehörigen verzichtet die Stadt Graz auf sämtliche öffentliche Gedenkveranstaltungen.
6: Tag 3 im Camp der österreichischen Fußballnationalmannschaft mit kleinen Sorgenfalten, denn Daniel Kulowitz, nach Alaba haben plötzlich auch Marco Arnautovic und Marcel Sabitzer gefehlt.
10: In Summe haben 4 Spieler das Training auslassen müssen. Neben David Alaba waren mit Marco Arnautovic, Marcel Sabitzer und Florian Grillic nun weitere Schlüsselspieler nicht am Feld zu sehen. Es handele sich aber nicht um schwere Verletzungen, sondern um reine Vorsichtsmaßnahmen, versichern die ÖFB-Verantwortlichen. Da geht es um Themen wie Belastungssteuerung oder Jetlag-Verarbeitung. Auch Bayern-Star Konrad Leimer gibt für seine Mitspieler Entwarnung.
11: Ganz normal. Dann ist alles ganz entspannt. Ich glaube, wir haben noch sehr viel Zeit bis zum ersten Spiel. Es ist Ende der Saison. Jeder hat eine volle Saison drin, jeder ist voll fit. Und wenn da jetzt mal bei einem Training ein bisschen rausgenommen wird oder nicht, das ist, ich glaube, bei jedem Verein genau das Gleiche. Das ist genauso. Wenn es dann losgeht, werden wir alle fit sein und bereit sein.
10: Bei der Montagseinheit sollen dann alle Mann wieder an Bord sein. Das werden wir hier am Trainingsgelände des ÖFB natürlich weiter genauestens beobachten.
6: Und heute wird es noch einmal richtig sommerlich.
12: Viel Sonne und 24 bis 30 Grad. Ab Mittag gibt es dann Quellwolken. In den Voralpen sind am Nachmittag und am Abend vereinzelt auch Regenschau und Gewitter möglich. Aktuell 22 Grad in Melkhorn und Stockerau, 20 Grad hat es in St. Pölten und 23 Grad schon in Bruck an der Leitha und Wien. Morgen dann Wetterwechsel, immer wieder ziehen Wolken durch. Dazwischen zeigt sich vor allem im Osten allerdings auch die Sonne. Gegen Mittag tauchen dann erste Regenschauer und Gewitter auf und am Nachmittag sind teils kräftige Schauer und Gewitter überall möglich und es kühlt ab. 10.04 Uhr Radio Niederösterreich mit dem schnellsten Verkehrsservice im Land. A4 Ostautobahn Stadt einwärts zwischen der Simmeringer Heide und dem Knoten Prater hatte ein Fahrzeug eine Panne im Baustellenbereich. Es ist seit wenigen Minuten abgeschleppt. Allerdings gibt es aktuell 15 Minuten Zeitverlust. Der Stau löst sich aber nach und nach auf. Wo immer Sie unterwegs sind, gute und sichere Fahrt.
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12: Wir sind mittendrin im Montagvormittag mit viel Energie und guter Musik. Geht's weiter? Hier ist jetzt Tanita Zickerer.

Herbert Lippert ist ein Universalkünstler. Er war Sängerknabe, später hat er an allen bedeutenden Opernhäusern der Welt gesungen und für eine Wagner-Oper sogar den wichtigsten Musikpreis der Welt, den Grammy, bekommen. Seine kreative Ader lebt er auch beim Malen aus. Ein Gespräch über Begabungen, Ziele und Träume, Kammersänger und Maler. 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
2: 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Aktuell ist wieder alles ruhig auf den Straßen. Gute Fahrt. Zu den Wetteraussichten. Viel Sonne heute bei 24 bis 30 Grad. Am Nachmittag und am Abend sind in den Voralpen vereinzelt Regenschauer und Gewitter möglich. Morgen im Osten erst noch sonnig, dann zieht es bald überall zu. Und am Nachmittag sind teils kräftige Schauer und Gewitter im ganzen Land möglich.
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2: Muskelaufbau ist enorm wichtig, vor allem je älter wir werden. Können dabei Nahrungsmittelergänzungen helfen? Wir reden gleich über Kreatin, das gerade in aller Munde ist.

0: Mehr Muskeln, eine bessere Leistung und ein schärferer Verstand. Das alles bringt angeblich Kreatin.
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0: Das Nahrungsergänzungsmittel Kreatin wird in den sozialen Medien und auch in manchen Fitnessstudios als das Wundermittel dargestellt. Raphael Krapscher, was kann denn Kreatin wirklich?
2: Gesunde Menschen haben das Protein sowieso im Körper, erklärt Theresa König von der Faktencheck-Plattform Medizin Transparent.
3: Also im Grunde kann der Körper Kreatin selber produzieren, vor allem in der Leber und in der Niere. Aber man kann es auch über die Ernährung zu sich nehmen, also vor allem in Fisch und Fleisch.
2: Kreatin wird als sogenanntes Phosphokreatin im Muskel gespeichert. Dort liefert es bei kurzen, intensiven Belastungen Energie. Deshalb versprechen sich viele von einer zusätzlichen Einnahme auch noch mehr Leistung. Immerhin bei kurzen, intensiven Belastungen wie Sprints oder beim Gewichtheben scheint das Nahrungsergänzungsmittel einen kleinen, positiven Effekt zu haben. Hier gibt es aber Einschränkungen.
3: Also in den Studien sieht man, 2 bis 3 von 10 Personen können gar nicht von Kreatin profitieren.
2: In den sozialen Medien wird Kreatin aber nicht nur für mehr Leistung im Sport beworben, sondern auch für ein besseres Gedächtnis und klares Denken.
3: Es gibt keine Belege dafür, weil die Studienlage so unsicher ist und so widersprüchlich, dass man keine konkrete Aussage tätigen kann.
2: Was die Sicherheit angeht, gelten bis zu 3 Gramm täglich für gesunde Erwachsene als unbedenklich.
0: Ausprobieren schadet also offenbar nicht, aber ein Wundermittel ist Kreatin auch nicht.

0: Jenny Frank und Simon Baumberger wecken Sie diese Woche in Guten Morgen Niederösterreich auf. Und heute früh ist es bei den beiden unter anderem um Tipps gegen Prüfungsangst gegangen. Juni ist ja so ein Monat, mündliche Matura, Lehrabschlussprüfungen und viele machen ja auch gerade den Führerschein. Aber was hilft, wenn man plötzlich von der Prüfungsangst gepackt wird?
1: Eine der wichtigsten Regeln ist der Gedankenstopp. Wenn ich immer weiter diese Stressspirale in die Höhe treibe, dann werde ich nicht aussteigen können.
0: Sagt Psychologin Evelyn Freudenthaler heute früh in Guten Morgen Niederösterreich. Aber wie stoppt man jetzt diese Gedankenspirale?
1: Sie haben Ihre 5 Finger vor sich und beim ersten Finger denken Sie an einen schönen Moment. Beim zweiten Finger denken Sie an eine schöne Musik. Beim dritten Finger denken Sie an ein schönes Kompliment, das Sie bekommen haben. Beim vierten denken Sie an eine erfolgreiche Situation, die Sie bewältigt haben. Ja, und beim fünften Finger ganz was Persönliches, eine wunderbare Erfahrung.
0: Eigentlich eine ganz einfache Übung und kann man immer machen, wenn negative Gedanken kommen.

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5: Nach monatelangen Verhandlungen stellt Finanzminister Markus Matterbauer am Mittwoch im Parlament das Doppelbudget für 2027-2028 vor. Erste Eckpunkte sind ja schon bekannt, Peter Unger. Wir wissen, dass ordentlich gespart werden muss. Was sind denn da die größten Brocken?
6: 2,5 Milliarden Euro werden eingespart, die Hälfte davon durch neue Steuern oder Steuererhöhungen. Das haben Experten ausgerechnet. Da sind viele Maßnahmen dabei. Die Pensionen werden gestaffelt unter der Inflation erhöht. Teilzeitkräfte müssen in die Arbeitslosenversicherung einzahlen. Familienleistungen werden nicht erhöht. Es wird aber auch die Bankenabgabe verlängert oder die Immobilienertragssteuer angehoben. Auch das Sparen im System ist dabei. 2600 Posten in der Verwaltung sollen eingespart werden. Offen ist noch ein Punkt mit Symbolkraft. Wird die ohnehin schon hohe Parteienförderung erhöht oder nicht? Bis spätestens Mittwoch früh soll auch diese Frage geklärt sein.
5: Der chinesische Staatschef Xi Jinping bricht heute zu einem Staatsbesuch nach Nordkorea auf, dem ersten in gut 7 Jahren. Das Gipfeltreffen wird nicht nur in der Region mit großer Spannung erwartet, sondern auch in Europa und den USA.
7: Offiziell sind sie ziemlich beste Freunde. Nur Nordkorea bekommt von China im Ernstfall auch militärische Hilfe. Gleichzeitig wollte China verhindern, dass Nordkorea Atomwaffen bekommt und ist damit gescheitert. Heute hat Nordkorea nicht nur nukleare Sprengköpfe, sondern auch Langstreckenraketen, die bis in die USA kommen. Hanan, Experte für internationale Beziehungen in Ostasien. Wir beobachten gegenwärtig, dass Atomwaffen wieder salonfähig werden. Die weltweiten Abrüstungsbemühungen sind damit praktisch zusammengebrochen. Und Nordkorea und Russland sind enger zusammengerückt, seit Nordkorea Soldaten für Russlands Angriffskrieg in der Ukraine geschickt hat. Aber Nordkorea braucht China wirtschaftlich dringend. China könnte das nutzen, um Stabilität mit Südkorea einzufordern.
5: Alexandra Siemhofer hat berichtet. In den nächsten Tagen kann man am Abendhimmel eine Begegnung der beiden Planeten Venus und Jupiter beobachten, Martina Großfurtner.
8: Wer kann, sollte sich das Planetenrendezvous am Himmel morgen oder übermorgen anschauen, denn da sind Venus und Jupiter besonders nah beieinander. Am besten zu sehen ist das Spektakel eine halbe Stunde bis Stunde nach Sonnenuntergang. Man braucht kein Fernglas, die Begegnung ist mit freiem Auge sichtbar, da Venus und Jupiter ja die hellsten Planeten am Himmel sind. Vorausgesetzt, das Wetter spielt mit, sagt Alexander Pickert von der Wiener Arbeitsgemeinschaft für Astronomie.
9: Ohne Wolken sind Venus und Jupiter auch in der Stadt eine sehr auffällige Erscheinung am Abendhimmel.
8: Übrigens kommen sich die Planeten nur scheinbar so nahe. Das liegt an der Perspektive von der Erde aus. Tatsächlich liegen aber hunderte Millionen Kilometer zwischen ihnen.
5: Ja, viel Sonne gibt es bei uns heute, Birgit.
10: Bei 24 bis 30 Grad. Ab Mittag gibt es dann zur Sonne auch ein paar Quellwolken. In den Voralpen sind am Nachmittag und am Abend vereinzelt auch Regenschauer und Gewitter möglich. Aktuell 24 Grad in Wieselburg und Gänserndorf. 22 Grad hat es in Zwettl und St. Pölten und 25 Grad schon in Wiener Neustadt und Wien. Morgen dann der Wetterumschwung. Im Osten anfangs noch sonnig, dann ziehen aber immer mehr Wolken auf. Gegen Mittag tauchen erste Regenschauer und auch Gewitter auf. Und am Nachmittag sind teils kräftige Schauer und Gewitter im ganzen Land möglich und damit kühlt es auch ab. 11.04 Uhr Radio Niederösterreich mit dem schnellsten Verkehrsservice im Land. Wien 21. Bezirk, die B226, das ist die Prager Straße Richtung Lang-Enzersdorf. Sperre zwischen Am Spitz und der Auffahrt auf die Nordbrücke. Ausweichen ist über die Brünner Straße möglich. Wo immer Sie unterwegs sind, gute und sichere Fahrt.
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10: Vom Wiener Sängerknaben zum Kammersänger, von den größten Opernhäusern der Welt bis zum Grammy. Unser heutiger Gast nach 11 bei Radio Niederösterreich kann wirklich auf eine beeindruckende Karriere schauen. Als Sänger genauso wie als Maler. Herzlich willkommen, Herbert Lippert.
6: Danke für die Einladung, freue mich.
10: Wir freuen uns auch. Am 25. Juni stehen Sie bei drei Tenöre. Götterklang trifft Donaugold auf der Donaubühne in Tulln auf der Bühne. Darüber werden wir heute ausführlich plaudern. Auch über Ihre Werke, die Sie als Maler geschaffen haben. Und ich freue mich schon sehr auf das Gespräch.

0: Herbert Lippert, Opernsänger und Maler, ist heute zu Gast nach 11 bei Radio Niederösterreich. Herr Kammersänger, Sie haben Ihre Karriere als Wiener Sängerknabe gestartet. Mhm. Ich frage jetzt einmal gleich provokant, waren Sie freiwillig Sängerknabe oder haben die Eltern gesagt, das wirst du, weil du so gut singen kannst?
1: Großvater hat es gesagt. Großvater war musikalisch Orgelspieler, Schuldirektor und ich komme aus einem zerrütteten Elternhaus und bin mit meinem Großvater aufgewachsen und schon als 3-4-Jähriger auf der Orgelbank gesessen bei ihm und er hat es natürlich sofort mitgekriegt, dass ich dass da irgendwas ist und hat mich dann letztendlich dorthin gebracht, wo ich dann hingekommen bin zu den Wiener Sängerknaben.
0: Wie sehr hat Sie diese Zeit geprägt, weil Sie dann doch weit von zu Hause entfernt die meiste Zeit?
1: Ja, dadurch, dass ich sowieso jetzt nicht das liebevollste Elternhaus gehabt habe und beim Großvater aufgewachsen bin, der auch sehr liebevoll war, also hat jetzt keine, wie soll man sagen, man soll das jetzt nicht messen, aber letztendlich war ich sowieso auf mich alleine gestellt und mir hat das eigentlich recht gut gefallen bei den Sängerknaben.
0: Schön. Sie waren international als Mozart-Tenor sehr gefragt. Sie haben auch ganz große dramatische Partien gesungen, Lohengrin, Siegmund oder auch Bacchus, nur um ein paar jetzt zu nennen. Was bedeutet es Ihnen, ein großer Opernsänger zu sein?
1: Naja, das, ich habe mich ja nicht in die Schlacht geschmissen, um jetzt mein Ego zu befriedigen, irgendwie schon, aber durch die Sängerknaben war ja letztendlich sowieso am Podium schon als 8-9-Jähriger vor der Queen Elisabeth Heidenröslein gesungen, vor der Fabiola als Solist, mit Hanunkur, da haben wir schon Plattenaufnahmen gemacht mit Scholte als Hirte in Tannhäuser. Ich war das eigentlich gewohnt. Also für mich war das jetzt, ich musste jetzt nicht sagen, ich muss jetzt die große Karriere als Opernsänger machen, weil ich habe eh nur singen können. Mehr konnte ich ja nicht und das habe ich dann das zum Beruf gemacht.
0: Und dass man dann weltweit auf den großen Bühnen steht, ist aber schon was Besonderes, oder?
1: Nein, das ist natürlich was Besonderes, keine Frage. Es geht hopp oder drop. Vielleicht manchmal geht es gut, manchmal nicht. Aber ich hatte keine Wahl.
0: Wie viel Mut braucht man denn eigentlich, um diese großen Opernpartien zu singen? Oder kann man das einfach, wenn man von klein auf es gewohnt ist, auf den Bühnen zu stehen?
1: Nein, man braucht irrsinnig viel Mut und irrsinnig, da muss alles zusammenstimmen. Sie brauchen Nerven, sie brauchen Mut, sie brauchen eine Gelassenheit und ich bin immer auf die Bühne gegangen und habe gesagt, hinter mir die Sinnflut. Und wenn du das nicht hast, dann kämpfst du dein Lebtag lang mit deiner Stimme.
0: Was war denn das größte Erlebnis auf der Opernbühne für Sie? Was ist Ihnen in Erinnerung?
1: Das kann ich gar nicht reflektieren. Ich habe so tolle Erlebnisse gehabt. Das Problem ist, ich bin in London gesungen, in Mailand dort gesungen, dann am nächsten Tag im Flieger dorthin, dann dort und dort und dort. Man kommt eigentlich nicht dazu zu reflektieren. Und jetzt hinten noch, möchte ich gar nicht mehr drüber nachdenken. Es war einfach großartig.
0: Schön, wenn man das sagen kann. Sie haben einen Grammy, meine Güte, den wichtigsten Musikpreis der Welt haben Sie bekommen in der Kategorie Best Opera Recording und zwar für Wagner, den Meistersinger von Nürnberg. Erzählen Sie, wie war das, als man dann da ausgerufen wird als Gewinner?
1: Das habe ich gar nicht mitgekriegt. Ich war in dieser Zeit irgendwie, es ist immer meine Geschichte, die ich immer erzähle, ich habe an irgendeinen Zettel gekriegt, da ist drauf gestanden, ich bin nominiert. Aha. Aber als David in den Meistersinger, nicht für die CD, sondern ich habe den Preis für den David bekommen, für die Partie.
0: Okay.
1: Und schon als beste Opernpartie, aber für den David, genau. Und habe so einen Zettel bekommen, dass ich nominiert bin, aber das hat mich dazu mal eigentlich gar nicht interessiert. Und ich war dann 8 Wochen in Tokio. Und meine Frau hat mich dann angerufen und gesagt, du, es ist ein riesiges Backel da. Und habe gesagt, warte, bis ich zurückkomme, und das ist kein Problem. Und dann waren die Kinder da und bin ich zurückgekommen, haben wir das ausgepackt und dann war der Grammy drin und niemand hat eigentlich das so gewusst, was ist das jetzt? Aha, okay, habe ich den Grammy gewonnen, aha. Und dann ist der 20 Jahre im Kasten, irgendwo hinten verräumt gewesen. Und wie ich dann wieder zurückgekommen bin an die Staatsoper nach meiner riesigen Konzerttätigkeit über Jahrzehnte, hat der Dramaturg dazu mal gesagt, du bist ein Grammy-Gewinner, das müssen wir sofort in ein Programmheft schreiben und Grammy und hin. Da ging's, seitdem geht es nur um ein Grammy und da ist es mir erst richtig bewusst worden, aber das im Jahr 2010, 2011, was ich eigentlich habe.
0: Spannend, weil der Grammy, der war schon 1998, ne?
1: Ja, 97, ja.
0: 97, ja. Genau, und 98 ist er dann verliehen worden.
1: Genau.
0: Ja, Herbert Lippert, wir reden gleich weiter. Ja.

0: Opernsänger und Maler Herbert Lippert ist heute zu Gast nach 11 bei Radio Niederösterreich. Herr Lippert, es geht weiter mit unserer Entweder-Oder-Fragerunde.
1: Yes.
0: Alles klar. Fangen wir gleich mal an. Kottingbrunn oder die große Welt?
1: Na, da bin ich bei der großen Welt.
0: Tatsächlich?
1: Ja.
0: Das ist eine ehrliche Antwort. Aber Sie wohnen Sie schon lange in Kottingbrunn?
1: Nein.
0: Nicht?
1: Nein.
0: Aufs Land gezogen sozusagen?
1: Ja, als Künstler ist man immer unterwegs. Das ist man nie sesshaft.
0: Bühne oder Atelier?
1: Puh, das ist schwierig. Atelier.
0: Wirklich wahr?
1: Ja.
0: Immer schon gewesen?
1: Nein.
0: Geworden.
1: Jetzt.
0: Wir reden noch ausführlich über Ihre Malertätigkeit. Entweder Sommer- oder Winterurlaub?
1: Sommerurlaub.
0: Wo fahren Sie besonders gern hin?
1: Sommerurlaub bringe ich einfach, Italien.
0: Mhm. Und da herum?
1: Friaul, Kormons, Udine. Oh.
0: Okay.
1: Ja, aber eher so ein bisschen im September. Also,
0: nicht im Hochsommer.
1: Ja, Hochsommer nicht, so ein bisschen so.
0: Okay.
1: Herbsteine.
0: Alles klar. Lieber selbst kochen oder bekocht werden?
1: Von meiner Frau bekocht werden, ist eh klar.
0: Aber Sie können selbst auch kochen.
1: Ich kann gut kochen, ja, aber meine Frau ist so eine gute Köchin, da komme ich nie so richtig zu, wie man so schön sagt.
0: Na schau. Und wenn Sie jetzt selbst kochen, kochen Sie dann entweder nach Rezept oder nach Gefühl?
1: Nein, nur noch Rezept. Da tüftel ich tagelang vorher.
0: Okay,
1: ja.
0: Alles klar.
1: Und meine Frau macht mir das wieder zunichte. Na, das geht, das kannst du nicht nehmen. Na, das ist doch besser so.
0: Wir haben uns vorhin, als die Musik gelaufen ist, gerade unterhalten über Musikinstrumente und das Erlernen der solchen. Mit Notenblatt ist besser, gell, als auswendig spielen oder nach Gehör spielen.
1: Nach Gehör spielen ist natürlich eine tolle Geschichte, weil man seine Musikalität einbinden kann, aber nach Noten ist natürlich besser, weil das Gehirn die Noten aufnimmt und die Synapsen im Gehirn verknüpft werden. Also beim Klavier linke, rechte Hand oder Gitarre, es kommt auf die Notation drauf an, aber immer noch Noten spielen für das Gehirn am besten.
0: Mhm. Kommen wir nochmal zum Essen zurück. Sie haben uns ein feines italienisches Rezept zur Verfügung gestellt, nämlich?
1: Ja. Scaloppina Limone Capri.
0: Klingt super, was ist das?
1: Kalbschnitzel, ganz leicht angebracht. Braten mit einer Limonen-Kapernsauce, mit kalter Butter, schaumig rühren, ein bisschen mit Weißwein aufgießen und ein gutes Risotto dazu. Oh, geht ein Ruckzuck.
0: Mein Magen knurrt schon.
1: Genau.
0: Das Rezept gerne zum Nachkochen gibt es auf noe.orf.at. Kammersänger Herbert Lippert, am 25. Juni heißt es 13 Uhr, Götterklang trifft Donagold in Tulln. Da reden wir dann kurz nach 11:30 darüber.
1: Gerne.

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2: 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Wien 21. Bezirk Prager Straße Richtung Lang-Enzersdorf. Sperre zwischen Am Spitz und der Auffahrt auf die Nordbrücke. Ausweichen ist über die Brünnerstraße möglich. Das Radio Niederösterreich Wetter. Viel Sonne heute bei 24 bis 30 Grad. Am Nachmittag und am Abend sind dann in den Voralpen vereinzelt Regenschauer und Gewitter möglich. Morgen im Osten erst noch sonnig, dann zieht es überall zu und am Nachmittag sind teils kräftige Schauer und Gewitter möglich.

0: Opernsänger Herbert Lippert ist heute unser Gast nach 11 im Radio Niederösterreich Studio. Am 25. Juni stehen Sie auf der Donaubühne Tulln bei drei Tenöre Götterklang trifft Donaugold.
1: Jawohl.
0: Was macht denn den Reiz der drei Tenöre aus?
1: Jetzt glaube ich wieder. Früher, also die drei Tenöre wurden ja Pavarotti, Domingo, Carreras, wir kennen das, Cala Cala Termine in Rom und dieses, die drei Burschen waren wirklich göttlich. Und dann hat man das immer wieder versucht zu kopieren und dann gibt es drei Tenöre, fünf Tenöre, 20 Tenöre, 11 Tenöre und immer irgendwelche Tenöre. Ja, und jetzt gibt es, glaube ich, wieder eine Tendenz zu diesen drei Tenören und eben wie gesagt am 25. Juni auf der Donaubühne und ich darf dabei sein, ja, und ich freue mich eigentlich schon, ich habe schon auf der Donaubühne einmal, habe ich schon gesungen, das ist schon sehr romantisch.
0: Mhm. Wollte ich gleich fragen, wie ist denn das, weil das ist ja Open Air schon was anderes als natürlich in einem Opernhaus zu singen. Macht das einen großen Unterschied aus?
1: Ja, man wird natürlich verstärkt mit Mikrofon, Das ist klar, weil die Donaubühne Tulln ja direkt auf der Donau drauf ist und das Publikum doch relativ, unter Anfang relativ weit entfernt ist, also mit der natürlichen Stimme ist da nichts mehr zu machen, aber es waren auch die drei Tenöre dazu mal verstärkt, also das mit Mikro. Aber das hat was, ich freue mich.
0: Mhm. Begonnen, Sie haben es gerade erwähnt, hat ja eigentlich alles eben mit Pavarotti, Domingo und Carreras.
1: Ja, genau.
0: Die waren ja wirklich wow, wow, wow. Wie ist denn das? Tritt man dann in deren Fußstapfen oder macht man es dann eh anders?
1: In die Fußstapfen von einem von den dreien zu treten, das maße ich mir nicht an, keinesfalls. Aber jetzt dieses Mal gibt es eine herrliche Mischung. Es sind zwei junge Tenöre und ein Alter, das bin ich. Und das ist so herrlich, dass man kann sich so ein bisschen mit den Jungen noch messen. Das,
0: ich glaube,
1: ich habe richtig Lust drauf. Und das,

0: ehrlichen Schlager, Tosca, die ganzen herrlichen italienischen Schlager, Nessun Dorma natürlich und Lucio Vanestelle und auch, ich bin ein Operettenfreak, ich singe Operette auch.
1: Genau, die Operette liegt Ihnen ja sehr am Herzen auch, gell?
0: Ja, ich war immer ein Operettenfreak und Leha und dieses Mal gibt es viel Zierer, was mich freut, weil der ist ein bisschen in die Vergessenheit geraten, aber der Zierer war ja da Gründervater noch in Offenbach. Also das, der Zierer war ja eine Zeit lang wirklich einer der Götter der Operette. Ist immer ein bisschen in Vergessenheit geraten, auch da mit Leha und Kallmann, in die Großen, aber der Zierer hat ja traumhafte Melodien. Also das, ich habe zwei Zierer-Schlager singe, ich freue mich schon.
1: Sehr gut. Eine Frage habe ich jetzt noch. Sind so Konzertabende mit Opernsängern, Kollegen etwas, wo man auch das klassische Opernpublikum anspricht oder spricht man ganz bewusst anderes Publikum an, um die vielleicht für die Oper zu begeistern oder für die Operette?
0: Naja, das Ganze hat schon einen Eventcharakter. Also wenn ich ein klassischer Hörer bin und ein Wagnerianer, dann gehe ich in die Staatsoper und gebe mir den Ring oder Fliegenden Holländer und werde sicherlich nicht ad hoc und zielgerichtet auf die Donaubühne gehen, um jetzt große Oper zu hören. Aber um das geht es ja nicht. Es geht ja hier um einen lauen Abend, um tolle Stimmen und um ein herrliches Gefühl an diesem Abend, ein Mix aus Oper, Event und Wein.
1: Na, dann ist die Welt in Ordnung, Kammersänger. Herbert Lippert, unser Gast, wir plaudern gleich noch weiter.

0: Unser heutiger Gast ist Opernsänger mit dem Kammersänger-Titel ausgezeichnet.
1: Ja.
0: Und er ist auch Maler. Jetzt heißt es oft, Herbert Lippert, der Sänger, malt auch. Wobei, man muss ja sagen, das Malen war ja eigentlich vor dem Singen, oder? Also zumindest was jetzt das Studium betrifft.
1: Ja, ich habe zuerst Malerei studiert und dann Gesang- und Musikpädagogik.
0: Aber Pädagogik sogar?
1: Ja, ja.
0: Okay.
1: Ja, ja. Aber zuerst war die Malerei.
0: Mhm. Und warum haben Sie das nicht gleich weiterverfolgt?
1: Naja, es ist, der Gesang hat dann gewonnen. Also alles wie in meinem Leben war immer von Glück und Zufall dominiert. Und das Glück und der Zufall hat es dann, hat mich wieder zum Gesang zurückgetrieben quasi. Aber die Malerei war immer da. Ich habe auch immer Ausstellungen gehabt, während ich gesungen habe. Immer mein Aquarellblock in Florenz, in Mailand, in London. Immer mein Aquarellblock mitgehabt. Und dann kam es einfach, der damalige Direktor der Wiener Staatsoper, der Dominik Meyer, hat dann gesagt, Herbert, ich weiß, du malst so gut und kannst du bitte die Winterreise von Schubert singen und das auch malen? Das habe ich dann gemacht und gesagt, Dominik, du weißt aber, meine Bilder sind riesig, sie sind groß. Und gesagt, ja, das machst du im Gustav-Mahler-Saal, hängst du 24 riesige Bilder auf und singst die Winterreise. Und das war eigentlich der Startschuss, das habe ich ihm zu verdanken. Und jetzt ist es ja so, dass österreichische Komponisten mir Zyklen widmen, schreiben, große Komponisten, und sagen, könntest du bitte diesen Zyklus singen und aufführen und auch die Bilder dazu malen? Das heißt, zum Beispiel der Eduard Kutrowatz, Intendant in Reiding, hat mir einen Zyklus gewidmet von, glaube ich, 7 Liedern und habe ich 7 großformatige Bilder gemalt. Oder Professor Dr. Rainer Bischoff, einer der letzten großen Komponisten der Arnold-Schönberg-Schule, hat mir mehrere Zyklen schon gewidmet und die male ich dann.
0: Und wenn Sie malen, haben Sie aber nicht dann diese Lieder oder diese Musik im Ohr, nicht Lieder, sondern die Musik, sondern immer Bach?
1: Ja, Bach, ja. Ja, das ist richtig, ja. Ich habe Jesus bleibe meine Freude, eine Aufnahme von Nikolaus Hanuncourt, die höre ich dann beim Malen. Aber ich beschäftige mich natürlich schon mit der Musik, die ich male, wochenlang, wochenlang, immer am Klavier wieder mit den neuen Werken und gehe quasi, wenn man das so sagen darf, gehe damit schwanger, habe das im Kopf und dann weiß ich, so setze ich das um, gehe ins Atelier rüber, dann schmeiße ich mir einen Bach rein und dann weiß ich aber schon, wie ich es male.
0: Okay. Sie haben eine dominante Farbe, die Sie sehr, sehr gerne verwenden, nämlich Rot.
1: Ja.
0: Wieso?
1: Das Signal Rot. Ja, das passt zu mir. Das ist, ich bin ein Rottyp, ich brauche Rot. Es ist meistens auch ein Zinnoberrot, dunkles Rot, Orangetöne. Ich brauche das Rot. Es gibt natürlich blaue Bilder von mir, es gibt grüne Bilder von mir, aber hauptsächlich sind sie rot und das Rot, damit lebe ich, das bin ich.
0: Wo werden Sie als nächstes ausstellen?
1: Ja, ich habe 2 Ausstellungen, darf ich im Sommer haben, und zwar in der Zeit der Salzburger Festspiele am 6. August in einer Galerie in Salzburg mit einem Künstler zusammen, mit einem 85-jährigen Scholtern Papp, in der Galerie Papp und dann noch im Südbahnhotel im August. Ja, auf das freue ich mich, auf dieses göttlich, dieses
0: Flair, gell?
1: Herrlich, in dem Speisesaal werde ich dort meine großen Bilder reinhängen und musizieren. Natürlich gibt es wieder Kompositionen dafür, die ich musikalisch umsetze und auch male.
0: Wunderschön. Kammersänger und Maler Herbert Lippert, ich sage vielen herzlichen Dank für Ihren Besuch. Am 25. Juni sind Sie in Niederösterreich zu erleben auf der Donaubühne Tulln bei 3 Tenöre. Götterklang trifft Donaugold, jetzt sage ich schon wieder falsch, Götterklang trifft Donaugold auf der Donaubühne Tulln. Und die neuen Ausstellungen in Salzburg und am Semmering. Vielen Dank und weiterhin alles Gute und viel Erfolg.
1: Vielen Dank für die Einladung. Dankeschön.

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2: Es ist 12 Uhr. Sie hören die Glocken der Kirche zur heiligen Mutter Anna in Wald am Arlberg in

0: Das Dorf Wald am Arlberg gehört zur Gemeinde Dalas und befindet sich im Klostertal in Vorarlberg. Anfang des 18. Jahrhunderts erhielt Wald am Arlberg seine erste Kirche. Geweiht ist sie der heiligen Mutter Anna. Der Ausbau der Arlbergbahn und des Straßenverkehrsnetzes führte dazu, dass die Kirche sehr bald zu klein wurde. Deswegen erfolgte in den 1930er Jahren ein Neubau. Die finanziellen Mittel waren aber knapp, deshalb stammt das Inventar heute noch teilweise aus der Vorgängerkirche. Auch gebrauchtes Inventar wurde angekauft, wie zum Beispiel der Hochaltar, der ursprünglich in der Pfarrkirche von Schlins war.
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2: Kurz vor der Budgetrede am Mittwoch diskutieren die Koalitionsparteien eine mögliche Erhöhung der Parteienfinanzierung. Weil er seine Frau massiv misshandelt haben soll, sitzt ein Afghan in St. Pölten in U-Haft. Das Wetter ist heute sommerlich. Zum Journal um 12 begrüßt sie Manuela Mattl. In zwei Tagen am Mittwoch hält der Finanzminister die wohl wichtigste Rede des Jahres, die Budgetrede. Diese scheint bereits weitgehend geschrieben zu sein. Um letzte umstrittene Punkte wird dem Vernehmen nach innerhalb der Koalition aber noch gerungen. Die Parteien dürften sich mit dem nach außen propagierten strikten Sparkurs offenbar selbst schwer tun. Denn noch steht unter anderem eine Erhöhung der Parteienfinanzierung im Raum. Astrid Petermann mit den Details.
3: Dem Vernehmen nach wollen SPÖ und ÖVP bei der sogenannten Parteienförderung nichts kürzen. Die NEOS dagegen schon. Die Rede ist von 5 Millionen Euro. Auch und vor allem wegen der Symbolik heißt es abseits der Mikrofone. Auch das sogenannte Zwischenparken beim AMS bleibt ein Zankapfel. Knapp 200 Millionen Euro pro Jahr sollten hier eingespart werden. Dem Vernehmen nach legt sich der ÖVP-Wirtschaftsbund jetzt aber quer. Politikberater Thomas Hofer sieht ein Glaubwürdigkeitsproblem.
4: Der Eindruck, der wohl entsteht, ist, dass es bis zum Schluss eine Art Basar gibt, obwohl eigentlich eine Einigung schon längst verkündet wurde.
3: Die nächste Chance auf eine Einigung gibt es am Nachmittag bei einem Treffen in kleiner Runde.
2: Was sonst noch von den Budgetplänen der Regierung zu erwarten ist, darüber sprechen wir im Mittagsmagazin ausführlich mit Nadja Mader. In Wien geht heute der Prozess gegen zwei hochrangige Mitglieder des syrischen Sicherheitsapparats weiter. Ihnen wird Folter von Gefangenen vorgeworfen. Am Vormittag war der erste Zeuge am Wort. Beate Tomasowitsch ist beim Prozess dabei. Was hat der Zeuge ausgesagt?
5: Der Zeuge hat sehr genau erzählt, wie er festgenommen wurde. Der Zeuge wurde zunächst mit verbundenen Augen zum Geheimdienst genau ins Büro des Angeklagten gebracht. Dieser war damals Chef des Geheimdienstes in Raqqa. Er habe dann eine Ohrfeige bekommen, als er den PIN für sein Handy nicht verraten wollte, sagt der Zeuge. Ob er vom Angeklagten geschlagen wurde, fragt der Richter. Der Zeuge sagt, das wisse er nicht, aber er habe die Stimme des Angeklagten immer wieder gehört und als man ihm die Augenbinde abgenommen habe, habe er ihn auch gesehen. Er wurde dann in den Keller, in eine Zelle gebracht. Dort wurde ihm mit einem Stromkabel mehrmals auf die Fußsohlen geschlagen. Das alles sei in der Dienststelle des Generals passiert. Der Angeklagte bestreitet, dass beim Geheimdienst Gewalt ausgeübt wurde. Es war dann noch ein weiterer Zeuge am Wort, da wurde die Öffentlichkeit aber ausgeschlossen, weil sehr persönliche Erlebnisse geschildert würden, so der Richter.
2: Nach einem angeblichen schweren Fall von häuslicher Gewalt in St. Pölten laufen derzeit Ermittlungen der Polizei. Wie auch die Nön berichten, soll es Mitte Mai zu schweren Übergriffen durch einen Mann auf seine Lebensgefährtin gekommen sein. Thomas Buchinger informiert.
6: In einem Mehrparteienhaus im Norden St. Pölten soll ein Streit Mitte Mai eskaliert sein. Der gebürtige Afghane soll seine Lebensgefährtin, auch sie kommt aus Afghanistan, massiv attackiert haben. Dem Vernehmen nach soll der Verdächtige versucht haben, der Frau eine Brustwarze abzuschneiden. Ermittelt wird wegen schwerer Körperverletzung. Auch der Vorwurf der Vergewaltigung steht im Raum, bestätigt Thomas Kornteuer von der Staatsanwaltschaft St. Pölten. Der Mann befindet sich seit dem 19. Mai in Untersuchungshaft. Die Ermittlungen in dem Fall sind noch nicht abgeschlossen. Unter anderem, so heißt es, sollen auch noch Zeugen einvernommen werden.
2: Die Polizei hat nach einem Einbruch in ein Wohnhaus in Tulln einen 40-jährigen Bulgaren als möglichen Täter ausgeforscht. Der Mann wurde in Sofia festgenommen und mittlerweile nach Österreich ausgeliefert. Er ist laut Polizei geständig, zwei Schmuckkassetten samt Inhalt erbeutet zu haben. Der Wert des Diebesguts beträgt laut Polizei mehrere tausend Euro. Ins Ausland. Ein massives Erdbeben hat heute früh den Süden der Philippinen erschüttert. Das Beben der Stärke 7,8 hat Gebäude einstürzen lassen. Zahlreiche Menschen sind in Panik auf die Straße gelaufen. Noch ist die Lage völlig unklar. In den Trümmern der eingestürzten Häuser wird nach wie vor nach Überlebenden gesucht. Mindestens 32 Menschen sind bei dem Beben bisher ums Leben gekommen. Mehr als 100 wurden verletzt, berichtet Barbara Chandl.
7: Um exakt 7.37 Uhr Ortszeit beginnt die Erde im Süden der Philippinen zu beben. Die Kinder einer Volksschule sind gerade außerhalb des Gebäudes für eine Fahnenzeremonie, als das Beben beginnt. Die Kinder und Lehrkräfte kauern am Boden. Hinter ihnen bricht plötzlich ein riesiges Vordach zusammen. Dass hier niemand verletzt wird, grenzt an ein Wunder. Besonders betroffen von dem heftigen Beben war die Stadt General Santos City, die südlichste Stadt der Philippinen. Dort wurden bisher die meisten Todesopfer gefunden. Die Suche nach Überlebenden in den teils komplett eingestürzten Gebäuden, in Schulen, Krankenhäusern, Einkaufszentren und auch Kirchen, läuft noch immer auf Hochtouren. Wie lange die Rettungsarbeiten noch andauern werden, ist noch völlig unklar. Die Behörden mehrerer Länder, unter anderem der Philippinen und Indonesiens, haben gleich nach dem Beben vor Tsunamis gewarnt. Diese Warnungen wurden aber wenige Stunden später wieder aufgehoben.
2: Heute Nachmittag überwiegt im Großteil des Landes weiter der Sonnenschein. Nadja Mara mit den sommerlichen Radio Niederösterreich Wetteraussichten.
8: Ja, allerdings bilden sich aber auch ein paar Quellwolken, die im Bergland etwas dichter werden können. Im Bereich der Voralpen sind auch einzelne Regenschauer und Gewitter möglich. Die Temperaturen, die erreichen 24 bis 30 Grad heute. Morgen Dienstag ziehen immer wieder Wolken durch. Dazwischen zeigt sich aber vor allem im Osten auch die Sonne. Zunächst ist es noch meist trocken im Wald- und Mostviertel stehen, aber schon am Vormittag vereinzelt erste Regenschauer. Sie werden um die Mittagszeit rasch häufiger und breiten sich am Nachmittag auf ganz Niederösterreich aus. Auch kräftige Schauer und ein paar Gewitter können dabei sein. Es wird vor allem im Osten noch einmal sehr warm bei 22 bis 30 Grad. Die aktuellen Wetterwerte: Wien heiter 26, Eisenstadt wolkenlos 26, Linz und Graz wolkenlos 25, heiter ist es in Salzburg bei 25 Grad, St. Pölten und Innsbruck wolkenlos 24, Bregenz wolkig 23 Grad, Klagenfurt heiter 22, Poisdorf und Wiener Neustadt heiter 25, in Amstetten ist es heiter bei 24 Grad und heiter ist es auch in Zwettl bei 23 Grad. 12 Uhr und 8 Minuten Radio Niederösterreich mit dem schnellsten Verkehrsservice im Land und guten Nachrichten. Sie kommen überall störungsfrei voran. Weiterhin eine gute und vor allem eine sichere Fahrt wünsche ich Ihnen.
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8: Eine schöne Mittagsstunde, meine Damen und Herren. Herzlich willkommen beim Mittagsmagazin von Radio Niederösterreich heute am Montag, den 8. Juni. Seit vielen Monaten ist verhandelt worden. Diese Woche ist es soweit. Finanzminister Markus Matterbauer von der SPÖ stellt im Parlament sein Doppelbudget für die kommenden 2 Jahre vor. 2,5 Milliarden Euro sollen eingespart werden. Was da alles zu erwarten ist, darüber berichten wir in der nächsten Stunde bei uns. Schön, dass Sie mit dabei sind.

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1: Nicht schon wieder. Das werden sich wohl viele gedacht haben, als mit einem iranischen Angriff auf Israel und dem darauf folgenden Gegenschlag das bekannte Muster von Angriffen und Gegenangriffen wieder in Gang gesetzt wurde. Und wie immer die Frage, was war zuerst da, die Henne oder das Ei? Der Iran begründet seinen Angriff mit Israels Angriffen auf die Hisbollah im Libanon, die ihrerseits keinen Waffenstillstand mit Israel akzeptiert. Barbara Schieder hat dazu mit unserem Korrespondenten David Kriegleder in Tel Aviv gesprochen und ihn zunächst gefragt, wie überraschend denn die Angriffe der vergangenen Stunden für Israel gekommen sind.
2: Also für die Bevölkerung hier waren diese gestrigen iranischen Raketenangriffe sicher überraschend. Also vor meiner Wohnung wurde seelenruhig eine Tel Aviver Buchmesse aufgebaut, kurz davor. Es gab zwar diese Drohung seitens des Iran, sollte Israel nach langer Zeit wieder Hisbollah-Ziele in der libanesischen Hauptstadt Beirut bombardieren, aber dass Teheran wirklich deswegen ballistische Raketen auf Israel schießt, das hat hier, denke ich, kaum jemand erwartet. Denn es hat eine neue Qualität. Es ist nicht ganz dasselbe Muster. Erstmals hat der Iran Israel nicht als Reaktion auf israelische Schläge gegen iranische Einrichtungen oder auf Personen auf iranischem Boden angegriffen, sondern um einen verbündeten Akteur in einem Drittland zu schützen, die Hisbollah. Das ist ein Gamechanger und wir erleben hier ein sehr selbstbewusst hegemonial auftretendes Regime in Teheran, das die bisherige Abschreckungslogik im Nahen Osten damit eigentlich in Frage stellt, und dementsprechend dramatisch wird es hier in Israel auch wahrgenommen.
3: Ist das ein iranischer Schuss vor den Bug oder möglicherweise der Beginn einer länger währenden Kampfphase? Wovon geht man diesbezüglich in Israel aus?
2: Aus iranischer Sicht war das sicher eine Warnung an Israel, aber auch an die Welt. Denn Teheran hat ja zusätzlich zu diesen Raketenangriffen jetzt auch die Houthi-Rebellen im Jemen aktiviert, die eine neue Blockade gegen israelische Schiffe im Roten Meer verkündet haben. Und da schwingt natürlich auch eine Art Drohung an die gesamte internationale Schifffahrt und damit die Weltwirtschaft mit. Auch Israel kommuniziert mit seinen Raketen, heute vor allem mit dem Angriff auf dieses petrochemische Werk im Südiran. Damit signalisiert man, dass die nächste Eskalationsstufe weitere Angriffe auf iranische Industrieinfrastruktur beinhalten könnte. Die israelische Führung hat sich noch nicht an die Bevölkerung gewandt, das Sicherheitskabinett tagt noch, aber die Armee hat bereits gesagt, dass sie sich auf einen mehrtägigen militärischen Schlagabtausch einstellt, in voller Zusammenarbeit mit US-Streitkräften, und es dürften auch weitere Reservisten einberufen werden.
3: US-Präsident Donald Trump soll Israel zur Zurückhaltung aufgerufen haben. Ist das aus Israels Sicht ein gangbarer Weg?
2: Nein, und genau das erleben wir gerade. Diese iranischen Angriffe haben aus israelischer Sicht klar eine rote Linie überschritten. Darauf nicht militärisch zu antworten, wäre für keinen israelischen Regierungschef ein gangbarer Weg, schon gar nicht so kurz vor einer Wahl. Teheran musste also wissen, dass Israel reagieren wird. Die Frage ist jetzt, ob sich das Ganze weiter hochschaukelt oder noch einzufangen ist. US-Präsident Trump hat jetzt vor wenigen Minuten Israel und den Iran dazu aufgerufen, die Kampfhandlungen sofort einzustellen. Trotzdem ist nicht auszuschließen, dass dieses ganze öffentlich zur Schau gestellte, diese Uneinigkeit auch ein Täuschungsmanöver wieder sein könnte, ein guter Bulle, böser Bulle-Spiel, wie wir es schon so oft erlebt haben. Es ist möglich, dass Netanyahu Trump in Wirklichkeit davon überzeugt hat, dass nur militärischer Druck auf Teheran zu einem Abkommen führen wird. Und schlussendlich wäre es ja auch im Interesse der USA, dass die Libanon-Frage abgekoppelt wird von den Atom- und Hormuz-Verhandlungen mit dem Iran. Doch genau das will ja Teheran verhindern, darum diese jüngste Eskalation.
1: Sagt David Kriegleder im Gespräch mit Barbara Schieder.

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1: Es ist 12 Uhr und 29 Minuten, Radio Niederösterreich mit dem schnellsten Verkehrsservice im Land. S1 Wiener Außenring Schnellstraße Richtung Schwechat ist der Tunnel Vösendorf kurz gesperrt, weil verlorene Spanngurte aus dem Tunnel entfernt werden. Am besten warten Sie die Sperre ab. Und Richtung Korneuburg ist die Unfallstelle zwischen Hagenbrunn und Korneuburg Nord im Tunnel Tradenberg geräumt. Der Stau löst sich auf. Baustellen haben wir noch für Sie. Die Donaubrücke beim Mautern, die ist wegen Sanierungsarbeiten gesperrt für Pkw, Lkw und Motorräder. Der Verkehr wird über die Donaubrücke bei Krems umgeleitet. Radfahrer und Mopeds können die Brücke benutzen. Und in Gmünd auf der Litschauer Straße ist die Leinsitzbrücke wegen Sanierungsarbeiten gesperrt. Ausweichen ist nur großräumig über Grillenstein oder Tschechien möglich. Eine gute und vor allem eine sichere Fahrt wünsche ich Ihnen.
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1: Seit vielen Monaten ist verhandelt worden, diese Woche ist es soweit. Finanzminister Markus Matterbauer von der SPÖ stellt im Parlament sein Doppelbudget für die kommenden 2 Jahre vor. 2,5 Milliarden Euro sollen eingespart werden. Bis 2028 soll Österreich die EU-Vorgabe für die Neuverschuldung von maximal 3% des Bruttoinlandsprodukts wieder erreichen. Das Defizitverfahren der Union damit hinfällig werden. Am Sonntag haben ja die Koalitionsparteien weitere Details des Budgets vorgestellt. Noch ist aber nicht alles in trockenen Tüchern, was wir da erwarten können. Darüber hat Thomas Langbaul mit Peter Unger gesprochen und ihn gefragt, welche Punkte noch offen sind.
3: 51 Stunden sind es noch bis zur Budgetrede von Markus Matterbauer am Mittwoch um 10 Uhr im Parlament. Und tatsächlich sind einige Punkte noch immer nicht geklärt. Das wird auch bis zum Ministerrat Mittwoch früh dauern, ist zu hören. Und die Budgetrede ist jedenfalls fertig. Sie wird 75 bis 80 Minuten dauern. Und der Finanzminister Markus Matterbauer hat sie selbst geschrieben.
4: Die Koalition bereitet uns ja seit Monaten auf dieses Sparbudget vor. Vom Gürtel enger schnallen ist da oft die Rede. Sie sagt auch, alle Bevölkerungsgruppen werden betroffen sein. Ist das auch so?
3: Warten wir mal ab, wie viel die Politik bei sich selbst spart. Vorweg, Experten haben sich das Paket genauer angeschaut und durchgerechnet. Ungefähr die Hälfte dürfte durch Steuererhöhungen oder neue Steuern hereinkommen. Das heißt, da ist wirklich für jeden etwas dabei. Die Bankenabgabe wird verlängert, die Körperschaftssteuer für Unternehmen mit Gewinnen von mehr als 1 Million Euro wird erhöht, die Immobilienertragssteuer. Die Pensionen werden unter der Inflation gestaffelt erhöht, also Pensionisten leisten einen Beitrag. Teilzeitkräfte müssen in die Arbeitslosenversicherung einzahlen. Familienleistungen werden nicht valorisiert, also viele Bevölkerungsgruppen betroffen. Auch das sogenannte Sparen im System ist dabei. 2600 Posten in der Verwaltung sollen bis 2031 eingespart werden. Was nicht kommt, sind Vermögen- oder Erbschaftssteuern.
4: Trotz aller Sparanstrengungen wird auch in manchen Bereichen wieder mehr Geld ausgegeben. Wo denn konkret?
3: 2,6 Milliarden Euro sind für sogenannte Offensivmaßnahmen reserviert, alles gegenfinanziert, wie der Finanzminister immer wieder betont hat. 2 Milliarden, also der Großteil davon, geht in eine Senkung der Lohnnebenkosten ab 2028 um 1 Prozentpunkt. Andreas Ottenschläger von der ÖVP dazu.
5: Der Kernpunkt dieser Senkung der Lohnnebenkosten ist der, dass wir die Kostenstruktur der österreichischen Unternehmen, die in den letzten Jahren sehr gelitten hat, in der Wettbewerbsfähigkeit senken. Was haben die Arbeitnehmerinnen und Arbeitnehmer davon? Dass wir damit Arbeitsplätze sichern und im guten oder im besten Fall vielleicht auch welche wieder dazu bekommen.
3: Also das ist das Prestigeprojekt der ÖVP. Mehr als 300 Millionen Euro gehen in Maßnahmen im Bildungsbereich. Das ist den NEOS wichtig. Das zweite verpflichtende Kindergartenjahr kommt da zum Beispiel. Das ist budgetiert. Es gibt Maßnahmen am Arbeitsmarkt gegen Kinderarmut und auch neu ein Wohnbaupaket. Da fehlen noch die Details, aber alles wichtig aus Sicht der SPÖ.
4: Am Wochenende gab es Kritik aus der Wirtschaft, konkret vom Präsidenten der Industriellen Vereinigung Georg Knill, der das Budget als zu wenig ambitioniert bezeichnet hat und sinngemäß gemeint hat, dass das Budget, das würde nur aufgehen, wenn auch die Weltwirtschaft mitspielt. Jetzt flammt gerade der Krieg der USA und Israels gegen den Iran wieder auf, was wieder höhere Ölpreise vermuten lässt. Ist das Budget auf einem Fundament aus zu optimistischen Erwartungen gebaut?
3: Das Budget orientiert sich an der Prognose von WIFA und IHS, wie das traditionell in Österreich immer der Fall ist. Diese Prognose ist natürlich ein Stück weit Glaskugel angesichts der Entwicklung der Weltwirtschaft. Das Ziel ist klar, Sie haben es bereits erwähnt, 2028 soll Österreich aus dem EU-Defizitverfahren draußen sein. Experten bezweifeln, dass das Sparvolumen dafür ausreicht. Im Bundesbudget vielleicht schon. Zum Staatshaushalt gehören Länder und Gemeinden ja zum Beispiel auch dazu. Und die großen Unbekannten sind eben Donald Trump und die Entwicklung der Weltwirtschaft. Also es ist ziemlich wahrscheinlich, dass das Budget für das Jahr 2028 im kommenden Jahr noch einmal neu aufgeschnürt werden muss.
1: Sagt Peter Unger im Gespräch mit Thomas Langpaul.

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1: Tag 3 im Camp der österreichischen Fußballnationalmannschaft in Santa Barbara in den USA. Mit kleinen Sorgenfalten, denn nach Alaba haben plötzlich auch Marco Arnautovic und Marcel Sabitzer gefehlt. Aus Kalifornien für uns Daniel Kulowitz.
2: In Summe haben 4 Spieler das Training auslassen müssen. Neben David Alaba waren mit Marco Arnautovic, Marcel Sabitzer und Florian Grillitsch nun weitere Schlüsselspieler nicht am Feld zu sehen. Es handele sich aber nicht um schwere Verletzungen, sondern um reine Vorsichtsmaßnahmen, versichern die ÖFB-Verantwortlichen. Da geht es um Themen wie Belastungssteuerung oder Jetlag-Verarbeitung. Auch Bayern-Star Konrad Leimer gibt für seine Mitspieler Entwarnung.
3: Ganz normal, ist alles ganz entspannt. Ich glaube, wir haben noch sehr viel Zeit bis zum ersten Spiel. Es ist Ende der Saison. Jeder hat eine volle Saison drin, jeder ist voll fit und man hat jetzt mal bei einem Training ein bisschen rausgenommen wird oder nicht. Das ist, ich glaube, bei jedem Verein genau das Gleiche, das ist genauso. Und ja, wenn es dann losgeht, werden wir alle fit sein und bereit sein.
2: Bei der Montagseinheit sollen dann alle Mann wieder an Bord sein. Wir werden das hier am Trainingsgelände der Uni California natürlich weiter genauestens beobachten. Konrad Leimer hat am Rande des Trainings übrigens auch kurz über seine Bayern-Zukunft gesprochen. Medienberichten zufolge steht der ÖFB-Star mit den München unmittelbar vor einer Vertragsverlängerung. Der 29-Jährige lässt sich vorerst aber noch nicht in die Karten blicken.
3: Ich bereite mich jetzt auf die WM vor. Das ist mein tägliches Brot, was ich mache. Wenn da jetzt irgendwas kommt, was passt, dann kann es sein, dass es vor der WM noch ist. Und wenn nicht, dann gibt es vielleicht irgendwelche Gespräche danach, nach der WM. Darum schauen wir mal, was passiert. Im Fußball geht es manchmal schnell. Ich bin da im Kopf auch ganz entspannt und das war ich auch schon die ganze Zeit und wird es auch immer sein. Und mein voller Fokus liegt jetzt aufs Hier und Jetzt, aufs Trainieren, aufs Vorbereiten und dann einfach bereit sein, wenn es dann im ersten Spiel losgeht hier.
2: Leimer, Alaba oder auch Teamchef Rangnick haben ihre Zukunftspläne also bisher noch nicht geklärt, wird hoffentlich nicht zum Unruhefaktor hier während der WM-Vorbereitung.

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1: Exakt 20 Jahre sind es her, dass das Musikfestival Grafenegg gestartet ist. Mittlerweile ist es eines der international renommiertesten Musikfestivals. Ein Festival, das sich kontinuierlich weiterentwickelt hat, nicht nur musikalisch, sondern auch was die Besucheranzahl betrifft. Robert Fries hat sich für unsere Serie 20 Jahre Grafenegg umgehört, wie die Region rund um Grafenegg von dem Festival profitiert.
2: Seit 1998 führt Ernst Vogel in Kirchberg am Wagram ein kleines Hotel mit 7 Zimmern. Gerade jetzt im Frühjahr ist das Hotel an Wochenenden immer ausgebucht. Durch den Start des Festivals Grafenegg vor 20 Jahren in unmittelbarer Nähe hat sich im Laufe der Jahre auch sein Publikum verändert.
3: Die Gäste, die in Grafenegg die Konzerte besuchen, sind durch die Bank. Also ein wirklich kultiviertes Publikum. Haben alle Sinn für Ästhetik, loben natürlich das Haus und die Gegebenheiten da. Also das ist für mich unheimlich wertvoll, weil ich ja nicht nur schaue, dass ich das Haus fülle, sondern auch mit wem. Und diese Gäste sind einfach sehr kultiviert und man führt jeden Tag dann nette Gespräche beim Frühstück, beim Einchecken.
2: Vor 10 Jahren hat Ernst Vogel nicht zuletzt auch wegen der Festivalgäste das Hotel ausgebaut. In unmittelbarer Nähe des Schlosses Grafenegg befindet sich das Gasthaus Haag. Hier ist man sozusagen der Platzhirsch. Unter der Woche ist bereits einiges in der Gastwirtschaft los. Während des Festivals sind die 16 Zimmer des Hotels ausgebucht. Gastwirt Thomas Haag.
4: Seit dem ersten Tag ist es wie eine große Familie. Also wir haben seit dem ersten Tag sind die Stammgäste gekommen und sind bis jetzt wirklich geblieben. Und das Klientel ist halt, kommen viele Gäste natürlich von Wien, aber es rund um immer mehr. Ja, das sind wirklich Stammgäste. Die reservieren quasi wirklich von Jahr gleich aufs nächste Jahr drauf, dass sie auch wirklich ein Zimmer kriegen und dass sie wirklich auch einen guten Tisch kriegen vor dem Konzert. Und ich glaube, sie sind alle sehr zufrieden.
2: 14.000 Besucherinnen und Besucher waren es im ersten Jahr beim Festival. Im vergangenen Jahr waren es fast 50.000. Dreimal so viele Gäste, die oft länger als nur einen Abend in der Region bleiben. Gäste, die auch gern die Heurigen besuchen. Wie etwa den Heurigen Meier Hörmann in Feuersbrunn. Heurigen wird Felix Meier.
5: Die Leute, die konsumieren gern. Das ist ein hoheres Klientel. Sie konsumieren gern guten Wein. Wir sind Weingegend, bei uns gibt es vielen guten Wein. Und die trinken gern und die kaufen auch gern und nehmen sich auch gern ein paar Flaschen mit. Also funktioniert gut.
2: Ein Festival, das nicht nur die kulturelle Szene des Landes grundlegend verändert hat, sondern auch der Region einen dauerhaften wirtschaftlichen Impuls gebracht hat.
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Und wir sind damit schon fast am Ende des heutigen Mittagsmagazins angelangt. In wenigen Minuten geht es weiter mit den Radio Niederösterreich Nachrichten und danach mit Radio Niederösterreich am Nachmittag und David Pearson. Mein Name ist Nadja Mader. Ich wünsche Ihnen weiterhin einen schönen Nachmittag mit Radio Niederösterreich und jetzt mit Wanda. Alles Liebe!

0: 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Gleich Hubert von Geusern und Tom Petty. Und jetzt zu Manuela Martl ins Nachrichtenstudio. Es ist 13 Uhr.
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2: Es wird eng, wenn es um den beschleunigten Ausbau erneuerbarer Energien in Österreich geht. Eigentlich sollte ein neues Gesetz Bewegung in die Sache bringen und die Bundesländer stärker in die Pflicht nehmen. Jetzt könnte das Gesetz ein Rohrkrepierer werden, zumindest im ersten Anlauf, berichtet Paul Sihorsch.
3: Windräder auf der grünen Wiese, ja oder nein? Das ist die Diskussion hinter dem erneuerbaren Ausbaubeschleunigungsgesetz ERBG. Die Folge: geringe Vorgaben des Bundes bei Wind und generell für die Länder. Davon will die ÖVP nicht abrücken, kritisiert Grünen-Chefin Leonore Gewessler.
4: Auch weil sie der Herr Energieminister offensichtlich nicht gegen die Blockadehaltung der Bundesländer durchsetzen, der Landeshauptleute durchsetzen kann oder will.
3: Die Grünen sind Verhandlungspartner für die Zweidrittelmehrheit. Es könnte also knapp werden mit einer Einigung bis zur Abstimmung im Parlament am Donnerstag. Weniger freut sind auch Erneuerbarenverbände. Die Windkraft kritisiert, dass das Gesetz keinen Drive bringt und die Länder blockieren. Selbst bei der Wasserkraft, dem Ausbauargument der Bundesländer, geht zu wenig weiter, kritisiert die Kleinwasserkraft. Bestehende Anlagen könnten nach einem Umbau Strom liefern, das ERBG sei hier aber zahnlos.
2: US-Präsident Donald Trump hat den Iran und Israel nach neuen massiven Angriffen aufgefordert, diese sofort einzustellen. Der Iran hatte gestern Israel erstmals seit Inkrafttreten der zwischen Washington und Teheran vereinbarten Waffenruhe wieder angegriffen. Auch Israel fliegt seit der Nacht Angriffe auf Ziele im Iran und attackiert auch weiter den Libanon. Ein 29-jähriger Deutscher wird von der Staatsanwaltschaft Wels wegen versuchten Mordes angeklagt. Er hat sich im Februar eine wilde 160 Kilometer lange Verfolgungsjagd mit der Polizei zwischen Wels und Altlenkbach im Bezirk St. Pölten geliefert. Dabei war der Mann direkt auf einen Bauarbeiter zugefahren, der sich in letzter Sekunde durch einen Sprung zur Seite retten konnte. Der Beschuldigte soll weder gebremst haben, noch ausgewichen sein, so die Staatsanwaltschaft. Er soll auch immer wieder versucht haben, Streifenwagen von der Straße abzudrängen. Der Verdächtige ist in Untersuchungshaft. Übermorgen jährt sich der Amoklauf in der Grazer Schule zum ersten Mal. Am 11. Juni 2025 erschoss ein ehemaliger Schüler des Gymnasiums 9 Schülerinnen und Schüler sowie eine Lehrerin. Im Rahmen einer Pressekonferenz wurde auf die vergangenen Monate zurückgeblickt. Im Fokus stand aber vor allem die Zukunft der Schule, der Schüler und der Lehrer. Michael Pendl informiert.
5: Zum Jahrestag wird es an der Schule eine gemeinsame kleine Gedenkfeier geben. Man wolle keine große Bühne. Im Mittelpunkt sollen Gemeinschaft, Leben, der Blick in die Zukunft, aber vor allem das Gedenken an die Opfer stehen, betont die Schulleiterin des Borgdreier Schützengasse, Liane Strohmeier.
6: Wir haben unsere Schülerinnen befragt, wie sie das möchten, ob sie es innerhalb der Schulgemeinschaft belassen, Schüler, Lehrer, oder ob sie von außen auch jemanden dabei haben möchten. Und es hat sich mehr als die Hälfte der Schülerinnen und Schüler dafür entschieden, dass sie es innerhalb der Schule belassen wollen und dass sie es im kleinen Rahmen halten.
5: Der Unterricht findet noch bis zum Ende des Schuljahres im benachbarten AVL-Gebäude statt. Das Schulgebäude selbst wird derzeit noch komplett umgebaut. Auch ein neues Sicherheitskonzept wurde erarbeitet. Aus Sicherheitsgründen gab es dazu aber keine Details.
2: Sommerlich ist der Nachmittag. Dave Pearson mit den Wetterdetails.
0: Ja, 24 bis 30 Grad gibt es heute, maximal 27 Grad haben wir jetzt in Gumpoldskirchen und Wien, 26 Grad in St. Pölten, Weidhofen an der Ips, Krems und Laa an der Theia. Ein paar Quellwolken gibt es aber und in den Voralpen kann es Regenschauer oder Gewitter geben. Morgen dann am Dienstag 22 bis 30 Grad, Sonne und Wolken wechseln. Zuerst ist es noch trocken, ab dem Vormittag kann es im Wald- und Ostviertel schon regnen, am Nachmittag dann überall. Gewitter können auch dabei sein. Das ist der Radio Niederösterreich Verkehrsservice, derweil alles ruhig auf der Straße.
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0: Hallo, Wetter für ein leichtes Sommersalatel und kühle Getränke. Ich hoffe, Sie haben alles, was Sie brauchen für den Nachmittag. Wir haben die Musik. Herzlich willkommen.

0: Musik quer durch die Jahrzehnte, gleich von Roxette und alle Achtung auf Radio Niederösterreich. Musikalisch ein bisschen was anderes ist das. 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Die Militärmusik ist das einzige Berufsblasorchester des Landes, also da sind wirklich nur Profis dabei. 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Toi, toi, toi.
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2: Einen schönen Nachmittag, Sie sind unterwegs mit dem Radio Niederösterreich Verkehrsservice. Niederösterreich S6 Semmering-Schnellstraße in beiden Richtungen zwischen Neunkirchen und Glocknitz. Mit der Verkehr derzeit für Bergungsarbeiten angehalten. Laut Feuerwehr sollte es nicht allzu lang dauern. Am besten abwarten. Und damit zum Radio Niederösterreich Wetter. Das sommerliche ist heute an diesem Montagnachmittag, 24 bis 30 Grad. Es gibt ein paar Quellwolken und in den Voralpen kann es Regenschauer oder Gewitter geben. Morgen am Dienstag 22 bis 30 Grad. Da gibt es mal ein Wechselspiel aus Sonne und Wolken. Zuerst ist es noch trocken. Ab dem Vormittag kann es im Wald- und Mostviertel regnen. Am Nachmittag breiten sich die Regenschauer dann ein bisschen aus. Gewitter können auch morgen mit dabei sein.
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2: 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Zurück zu wirklich lässigem Retro-Sound von Supertramp. Und dann gibt's gleich Roland Kaiser.

0: Ja, was für eine Woche. Am Donnerstag geht's los bei der Fußball-Weltmeisterschaft. Sie hören Radio Niederösterreich. In Gas am Kamp hat man sich da schon auf eine ganz besondere Art irgendwie drauf vorbereitet. Der Sportclub hat den 80. Geburtstag gefeiert und da haben die heimischen Legenden gegen Kultkicker wie Toni Pfeffer und Andreas Ogris gespielt. 7:1 ist es für die Promis ausgegangen. Das war aber eigentlich Nebensache. Hauptgesprächsthema im Kamptal war natürlich die bevorstehende WM. Radio Niederösterreich-Reporter Nico Kainz.
1: In Gas waren einige Kicker dabei, die mit Österreich 1990 und 1998 bei der WM waren. Die haben etwas gemeinsam, sie sind damals mit dem ÖFB-Team nach der Vorrunde ausgeschieden. Mario Haas ist sicher, dass für Österreich diesmal mehr möglich ist.
2: Also wenn alle so auftreten wie in der Quali, dann glaube ich sehr weit. Also da werden wir sicher die Gruppenphase überstehen. Aber Fußball ist ja ein Hundsgeschäft, kann man sagen.
1: Es kann aber auch ein sehr schönes Geschäft sein. Zum Beispiel, wenn Österreich das Auftaktspiel gegen Jordanien gewinnt, so sehen es auch Andreas Ogris und Toni Pfeffer.
3: Wir dürfen heute halt nicht glauben, dass Jordanien und Algerien einfach so im Vorbeigehen gewonnen wird. Das sind zwar sehr gute Mannschaften.
4: Wichtig ist natürlich gleich einmal die erste Partie, wo man ganz klar eben sagen muss, das sind eben diese drei Punkte, die man machen muss.
1: Gewohnt zurückhaltend ist Trainerlegende Peter Packhut.
5: Wir werden immer gleich medialmäßig immer alles gehypt.

0: ins Halbfinale ein, hätte ich gesagt, um auf jeden Fall.
1: Es wird natürlich schwierig. Ich glaube, dass wir trotzdem Erster auch werden, obwohl das nicht so viel zutrauen, weil alle sagen Argentinien. Wenn wir schauen, gleich, dass wir Erster sind, dann sind wir fast im Halbfinale.
2: Wenn das tatsächlich passiert, darf in Gasamkamp gleich noch einmal gefeiert werden.
3: Ja, nicht nur in Gasamkamp, sondern in ganz Österreich. Aber jetzt sollen die Spiele mal beginnen. Am Donnerstag geht der Spaß los. Mit uns sind sie natürlich immer am Laufenden.

Also eines der emotionalsten Lieder aus Österreich. Das ist Radio Niederösterreich jetzt mit Don Williams, Listen to the Radio. Albert Hammond läuft auch jetzt hier für Sie.

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2: Schönen Montagnachmittag. Das Wichtigste aus Niederösterreich, Österreich und der Welt mit Manuela Martl gibt's jetzt für Sie. Es ist 14 Uhr.
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4: Seit heute früh beraten die EU-Verteidigungsminister bei einem Treffen auf Zypern über weitere Hilfen für die Ukraine. Unter anderem geht es um mehrere Milliarden Euro aus einem Ukraine-Waffenfonds, die Ungarn lange blockiert hat. Johannes Berterer mit den Details.
5: Die Ukraine ist auf dem Schlachtfeld in einer so starken Position wie schon lange nicht mehr. Von der EU bekommt sie nun offenbar weiteren Rückenwind. Unter Ministerpräsident Viktor Orban hat Ungarn lange Gelder in der Höhe von 6,6 Milliarden Euro blockiert. Laut seinem Nachfolger Peter Madja soll diese Blockade bald Geschichte sein. Dazu EU-Außenbeauftragte Kaya Kallas heute Morgen auf Zypern. Diese 6,6 Milliarden Euro sind sehr wichtig. Wir haben jetzt einen Vorschlag gemacht, auf den sich die Mitgliedsländer einigen müssen. Die Gelder, um die es geht, waren ursprünglich dafür vorgesehen, EU-Staaten teilweise für die Waffen zu entschädigen, die sie bereits an die Ukraine geliefert haben. Kallas will nun prüfen lassen, ob die Ukraine damit auch neue Waffen kaufen kann.
4: Historischer Auftritt in Madrid. Papst Leo XIV. Hat heute im spanischen Parlament gesprochen und ist mit langem Applaus verabschiedet worden. In seiner Rede ging es um die Würde des Menschen, politische Verantwortung und eine Frage, die er direkt an die Gesetzgeber richtete. Wie gerecht sind Gesetze, wenn sie die Schwächsten aus dem Blick verlieren? Josef Manola berichtet.
6: 7 Minuten Applaus folgten der Rede von Papst Leo XIV. Vor rund 600 Senatorinnen und Abgeordneten im spanischen Parlament. In der Volksvertretung sind die Kräfteverhältnisse zwischen links und rechts denkbar knapp. Umso auffälliger war der geschlossene Beifall. Leo sprach von der Würde des Menschen als Maßstab politischer Verantwortung. An die anwesenden Gesetzgeber richtete er eine Gewissensfrage. Können Gesetze gerecht sein, wenn sie die Schwächsten aus dem Blick verlieren? Das ungeborene Kind, den alten Menschen, die Leidenden? Eine gerechte Gesellschaft, so seine Botschaft, zeigt sich daran, wie sie mit den Verwundbaren umgeht. Dazu zählte Leo ausdrücklich auch die Migranten. Da nickte auch der sozialistische Premier zustimmend.
4: Nach einer Attacke auf seine Lebensgefährtin in einem Mehrparteienhaus in St. Pölten sitzt ein Mann in Untersuchungshaft. Einen entsprechenden Bericht ernennen bestätigt Thomas Kornteurer, Sprecher der Staatsanwaltschaft St. Pölten. Der 28-jährige Beschuldigte dürfte versucht haben, der Frau eine Brustwarze abzuschneiden. Festgenommen wurde der 28-jährige am 19. Mai. 2 Tage darauf wurde die U-Haft verhängt. Opfer und Beschuldigte stammen aus Afghanistan. Und der Märchensommer Niederösterreich feiert sein 20-jähriges Bestehen. 2 Jahre wurde in Schloss Turntal im Fels am Wagram gespielt. Dann kam ein Wechsel nach Schloss Peusbrunn. In Summe wurden mehr als 700 Vorstellungen gespielt und 230.000 Besucherinnen und Besucher gezählt. 24 bis 30 Grad erreichen die Temperaturen heute Nachmittag. Die Details hat Dave Pearson.
2: Ja, sehr sommerlich der Nachmittag. 28 haben wir jetzt in Wien und Wiener Neustadt, 26 Grad in St. Pölten, Stockerau und in Horn, 24 sind es in Lilienfeld-Taschberg. Ein paar Quellenwolken gibt es auch und in den Voralpen kann es Regenschau oder Gewitter geben. Der Dienstag dann 22 bis 30 Grad, Sonne und Wolken wechseln, es ist einmal zuerst trocken. Ab dem Vormittag kann es im Wald- und Mostviertel aber regnen, am Nachmittag dann überall und gewittern kann es auch. Das ist der Radio Niederösterreich Verkehrsservice. Niederösterreich S6 Semmering Schnellstraße. Die Bergungsarbeiten zwischen Neunkirchen und Glocknitz, die sind jetzt abgeschlossen. Die Sperre ist aufgehoben. Der Stau löst sich dort langsam auf.
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2: Herzlich willkommen, schönen Nachmittag. Soundtechnisch gibt es bei uns ja wirklich alles. Austropop gleich von STS und dann das. Aus den 60ern Fats Domino und los geht's bei uns mal mit Blondie auf Radio Niederösterreich.

0: 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Das Erste, was man meistens am Klavier versucht, ist so: Alle meine Entchen schwimmen überm See. Kennen Sie sicherlich, bekanntes Kinderlied aus dem 18. Jahrhundert. Fabian Fessel hat eine Kopfnuss dazu.
1: Köpfchen in das Wasser, Schwänzchen in die Höhe. In dem Lied geht's um sogenannte Gründeln der Enten. Das Untertauchen mit Kopf und Hals im flachen Gewässer, um Nahrung zu suchen. Da klappt die Ente nach vorn, das Schwänzchen geht in die Höhe. In der zweiten Strophe geht's dann um die Täubchen am Dach und in der dritten scharren die Hühner im Stroh. Wir bleiben thematisch aber bei den Entchen am See und haben eine mysteriöse Rategeschichte dazu. Drei Entchen schwimmen in einer Linie hintereinander im See. Das erste Entchen sagt: Hinter mir schwimmen zwei Entchen. Das zweite Entchen sagt: Vor mir schwimmt ein Entchen und hinter mir schwimmt ein Entchen. Und das dritte Entchen sagt: Vor mir schwimmen zwei Entchen und hinter mir schwimmt auch ein Entchen. Was ist hier passiert? Drei Entchen schwimmen hintereinander im See. Das erste sagt: Hinter mir schwimmen zwei Entchen. Das zweite sagt: Vor mir schwimmt ein Entchen und hinter mir auch ein Entchen. Und das dritte Entchen sagt: Vor mir schwimmen zwei Entchen und hinter mir auch eines. Wie kann man das erklären?
0: 027 42 21 020, 027 42 21 020, die Nummer zum Miträtseln. Und es ist nicht so kompliziert, also es gibt eine ziemlich einfache Lösung dazu.

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3: Sie fahren Auto oder LKW oder Bus mit dem Radio Niederösterreich Verkehrsservice um 14.30 Uhr und David Pearson. Momentan alles entspannt auf der Straße. Das Wetter am Nachmittag auch ein Traum, 24 bis 30 Grad. Es gibt aber ein paar Quellwolken in den Voralpen, kann es eventuell regnen oder auch Gewitter können da dabei sein. Morgen am Dienstag werden es 22 bis 30 Grad. Zuerst ist es trocken, ab dem Vormittag kann es im Wald- und Mostviertel aber regnen. Am Nachmittag dann überall und Gewitter kann es auch geben.
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0: Ja, statt Sudoku spielen vielleicht einmal ein Kopfnussknacken zwischendurch auf Radio Niederösterreich. Heute merkwürdige Geschichte bei uns. Drei Entchen schwimmen hintereinander am See. Das erste Entchen sagt, hinter mir schwimmen zwei Entchen. Das zweite sagt, vor mir schwimmt ein Entchen und hinter mir schwimmt ein Entchen. Und das dritte Entchen sagt, vor mir schwimmen zwei Entchen, aber hinter mir schwimmt auch eins. Wie kann man das erklären? Gerda Vogel aus Eisenstadt.
1: Ich denke, sie schwimmen im Kreis.
0: Okay, gut überlegt. Was sagt die Ingrid aus Frankenfels im Bezirk St. Pölten?
2: Das dritte Entchen hat gelogen.
0: Ah, auch gut, gut überlegt. Fabian Fessler.
3: Drei Entchen schwimmen in einer Linie hintereinander im See. Und wenn das dritte und hinterste Entchen jetzt behauptet, dass hinter ihm noch ein viertes Entchen schwimmt, dann lügt es. Das ist die ziemlich simple Erklärung. Das dritte Entchen lügt. Das traut man so einem kleinen, unschuldigen Entchen gar nicht zu, aber nicht nur Fuchs und Schlange können hinterlistig und verlogen sein, auch kleine, süße Entchen. Ich sag nur Zeitungsente.
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Herzschmerz mit einem starken Refrain und da kann das Lied auch mithalten. Da steckt viel Kraft dahinter bei Chicago. Das gibt's jetzt gemeinsam bei uns auf Radio Österreich mit Francine Jordi, die größten Hits aller Zeiten.

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6: Bei starker Hitze fällt das Arbeiten vor allem im Freien besonders schwer. Etwa 400.000 Personen in Österreich sind betroffen. Sie arbeiten etwa am Bau, im Gastgewerbe oder in der Landwirtschaft. Weil an Tagen über 30 Grad auch das Unfallrisiko ansteigt, fordert die Arbeiterkammer nun gesetzlich verankerte Belastungsgrenzen. Denise Delekat berichtet.
7: Arbeitnehmerinnen sind bei hohen Temperaturen nicht nur den unmittelbaren Gefahren durch Hitze ausgesetzt, sondern oft auch langfristigen, zum Beispiel durch UV-Strahlung. Solche Hitzetage sind auch bei der Arbeitsleistung spürbar, sagt Ines Stilling von der AK.
8: Ab 27 Grad sinkt die kognitive Leistungsfähigkeit messbar. Und wir haben jetzt das erste Jahr, in dem der weiße Hautkrebs als Berufskrankheit anerkannt wurde.
7: Dafür fordert die Arbeiterkammer gesetzliche Belastungsgrenzen für hitzefrei. Seit Jahresbeginn gibt es für das Arbeiten im Freien neue Regeln. Betriebe müssen Schutzkleidung oder auch Kühlgeräte etwa in Baukränen zur Verfügung stellen. In Innenräumen würden Maßnahmen aber fehlen. Nicht überall sind Innenräume angemessen gekühlt. Generell fordert die Arbeiterkammer zudem Regeln für zusätzliche bezahlte Pausen bei Hitze.
6: Die EU hat der Ukraine weitere Finanzhilfen in der Höhe von knapp 2,8 Milliarden Euro ausgezahlt. Begründet wird das mit dem Tempo und dem Engagement der Ukraine bei der Umsetzung bedeutender Reformen. Die Gelder sollen für die Finanzierung unter anderem für soziale und humanitäre Projekte genutzt werden. Der ORF-Manager Pius Strobel ist heute von ORF-Generaldirektorin Ingrid Thurnherr vom Dienst freigestellt worden. Bei der ORF-Compliance-Stelle sind in den vergangenen Wochen zahlreiche Meldungen im Hinblick auf ein mögliches Fehlverhalten von Strobel eingegangen, heißt es. Diese Maßnahme erfolge, um eine unbeeinflusste Durchführung der Untersuchung sicherzustellen und stelle keine Vorverurteilung dar. Ungesunde Gewohnheiten abzulegen ist meist schwierig. Das gilt besonders für das Rauchen. Um Entzugssymptome zu lindern, steigen viele Betroffene auf E-Zigaretten um, weil die weniger gesundheitsschädlicher als Tabak sein sollen. Doch auch diese Verdampfer sind mit schwerwiegenden gesundheitlichen Risiken verbunden. Das zeigt eine aktuelle Erhebung, die das Lungenkrebsrisiko nach einer Raucherentwöhnung mit E-Zigaretten erhoben hat. Mehr von Marlene Nowotny.
9: Die Langzeitanalyse mit Daten von mehr als 4,5 Millionen Personen vergleicht das Lungenkrebsrisiko von ehemaligen Rauchern, von solchen, die auf E-Zigaretten umgestiegen sind und solchen, die gänzlich abstinent sind. Und zeigt, mit E-Zigaretten ist das Risiko, an Lungenkrebs zu sterben, doppelt so hoch wie bei komplettem Nikotinverzicht. Für eine Rauchentwöhnung seien solche E-Zigaretten deswegen nicht geeignet, aber auch aus anderen Gründen, sagt Lukas Antoniewicz, Lungenfacharzt an der Med-Uni Wien.
10: Man kann getrost sagen, dass das definitiv keine gesunde Alternative ist. Diese Produkte schaffen es, dass das Nikotin noch schneller anflutet im Gehirn und die machen sogar noch süchtiger.
9: Die Nikotinentwöhnung sollten Betroffene dennoch nicht hinauszögern, sagt Antoniewicz. Unter rauchfrei.at bietet das Gesundheitsministerium dafür Unterstützung an.
6: Sommerlich ist der Nachmittag. Dave Pearson hat die Wetterdetails.
4: Ja, 24 bis 30 Grad. Da kann man heute schön schwitzen. In Tulln gerade bei 29 Grad. 28 hat es in Gänserndorf und Wien. 27 in St. Pölten. 26 Grad in Ternitz-Potschach und 25 in Zwettl. Es gibt ein paar Quellwolken und in den Voralpen kann es regnen. Auch Gewitter können da mit dabei sein. Der Dienstag bringt uns 22 bis 30 Grad. Sonne und Wolken wechseln. Zuerst ist es mal trocken. Ab dem Vormittag kann es im Wald- und Mostviertel schon regnen, am Nachmittag dann überall. Gewitter können auch mit dabei sein. Das ist der Radio Niederösterreich Verkehrsservice. Niederösterreich A3, Südostautobahn Richtung Eisenstadt. Am Knoten Guntramsdorf melden Hörer ein defektes Fahrzeug am rechten Fahrstreifen. In einer unübersichtlichen Kurve bitte da aufpassen.
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4: Es wird gleich sehr, sehr groovig bei uns mit Edda Scolo. Oh, oh, Oh ja, und das klingt so richtig so sommerlich leicht, oder? Charles and Eddie, jetzt für Sie.

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0: 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Den Radio Niederösterreich Live-Sommer haben wir am Wochenende gestartet mit dem Konzert von Edmund beim Festival am Steiner Tor. Falls Sie am Samstag in Krems mit dabei waren, können Sie jetzt die besten Konzertmomente in Ihrem Kopf Revue passieren lassen. Hier sind Edmund mit Prinzessin, das Beste aus Österreich.
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0: unterwegs mit Radio Niederösterreich und dem schnellsten Verkehrsservice im Land mit David Pearson. Niederösterreich A3 Südost Autobahn Richtung Eisenstadt. Das defekte Fahrzeug am Knoten Guntramsdorf ist wieder weg. Da sind wieder alle Fahrstreifen frei. Ja, Klimaanlagen, Wetter fürs Auto heute 24 bis 30 Grad. Es gibt ein paar Quellwolken und in den Voralpen kann es heute noch ein bisschen regnen. Und Gewitter könnten auch dabei sein. Der Dienstag bringt uns auch wieder ähnliche Werte bei 22 bis 30 Grad. Sonne und Wolken wechseln. Zuerst geht der Tag einmal trocken los. Ab dem Vormittag kann es aber schon im Wald- und Mostviertel regnen. Am Nachmittag dann auch überall. Gewitter können auch mit dabei sein morgen.
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0: Den Hunden hängt heute die Zunge bis zum Boden. Sie hören Radio Niederösterreich und wer einen Hund hat, der bleibt auf jeden Fall einmal in Bewegung wegen Gassi gehen. Das muss jeden Tag sein, absolut. Wer ein bisschen ambitionierter ist, der kann mit seinem Hund auch sporteln. Und darum ist es jetzt in Baden beim Hundetag gegangen. Radio Niederösterreich-Reporterin Elisabeth Czaska, was gibt's denn da zum Beispiel?
1: Dog Diving. Dieser Hundesport kommt aus den USA. Von einer Rampe aus springt ein Hund seinem Spielzeug hinterher in ein Pool. Mit Tauchen hat das nichts zu tun, aber man wird nass. Und wer ins Finale einziehen möchte, sollte bis zu 4 Meter schaffen, sagt Trainerin Tina Pohacek.
2: Es geht in erster Linie um die Weite, aber natürlich die Ästhetik und das Zusammenspiel zwischen Hund und Mensch, also das Team, bringt natürlich auch eine schönere Flugbahn und die führt zu einer besseren Weite, die dann zu einem besseren Ergebnis führt.
1: Beim Hundetag in Baden steht der Spaß im Vordergrund. Jeder kann, keiner muss.
3: Man muss es üben auch, weil man ganz einfach dem Hund auch die Angst nehmen muss. Ja. Der Kleine zum Beispiel, der ist ja sehr, sehr agil, der springt immer gerne. Und der Große, der ist schon ein bisschen älter, den muss man schon ein bisschen animieren.
4: Wenn es sein muss, macht das schon. Also das ist nicht jetzt die Wasserratte, aber Abkühlung auf jeden Fall.
5: Mit Sicherheit. Sie ist eine komplette Wasserratte. Also sie freut sich schon, sie kriegt schon mit. Und die mag schon gerne einen Balli holen gehen.
1: Und tatsächlich hüpft Dackel Susi dann mit Begeisterung in den Pool. Rasant geht es beim Heuballenrennen zu und beim Hundesport Flyball. Es gibt Wettkampfbahnen, Hürden und eine Ballmaschine. Und nach so viel Bewegung waren so manche vierbeinige Besucher einfach nur noch hundemüde.

Wir bleiben auf der Gefühlswelle mit zwei sehr, wirklich sehr schönen Nummern. Also Walking in Memphis von Cher ist die eine und das ist die andere. Sarah, hier sind Starship.

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1: Schönen Montag, jetzt das Wichtigste aus Niederösterreich, Österreich und der Welt mit Manuela Martl. Es ist 16 Uhr.
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3: ORF-Manager Pius Strobel ist mit sofortiger Wirkung vom Dienst freigestellt worden. Strobel ist wegen einer großzügigen Pensionszusage in Diskussion. Stefan Kappacher, was ist der Grund für die Freistellung?
4: Also um diesen umstrittenen Pensionsvertrag geht es dann nicht. Laut ORF sind bei der Compliance-Stelle, Zitat, in den vergangenen Wochen zahlreiche Hinweise bzw. Meldungen im Hinblick auf ein mögliches Fehlverhalten von Pius Strobel eingegangen. Und deshalb ist er freigestellt worden. Dadurch soll eine unbeeinflusste und unvoreingenommene Untersuchung der Vorwürfe durch die Compliance-Experten des Hauses ermöglicht werden. Und das sei keinesfalls eine Vorverurteilung, heißt es in einem Statement des ORF.
3: Stefan Kappacher hat berichtet. Nach dem Urteil des Obersten Gerichtshofs zu EU-Höchstgrenzen bei Corona-Förderungen nennt das Finanzministerium nun das Ausmaß der Rückforderungen. Insgesamt 193 Unternehmensverbünde haben die rechtliche Obergrenze überschritten. Bis April wurden etwa 90 Fälle bearbeitet und 37 Millionen Euro zur Rückerstattung festgestellt. Die Streitkräfte des Iran haben ihre Angriffe auf Israel für beendet erklärt. Die Islamische Republik habe zur Unterstützung des Libanons Israel eine schmerzhafte Antwort erteilt, heißt es heute. Auch Israel sagt ein Ende der Angriffe auf Ziele im Iran zu, einem Insider zufolge auf Wunsch von US-Präsident Donald Trump. In Italien ist neulich eine illegale Zigarettenfabrik aufgeflogen, diesmal in der Provinz Udine, also in Grenznähe zu Österreich. Die Finanzpolizei spricht von einer der größten Fabriken, die je ausgehoben wurde. Aus Italien berichtet Cornelia Wospanik.
5: Dem Gewerbebau im Industriegebiet von Spilimbergo ist von außen nichts anzusehen. Generatoren verschleiern den wahren Stromverbrauch und der ist enorm. Auf zwei Produktionsstraßen werden pro Tag bis zu 5 Millionen Zigaretten produziert. Die Beamten beschlagnahmen an die 80 Tonnen Tabak und 25 Millionen Zigarettenpackungen gängiger Marken. Bereits Ende Mai folgt die Finanzpolizei einem LKW, der mit noch warmen Zigaretten Richtung Österreich unterwegs ist. Sofort versuchen die Täter, ihre Spuren zu verwischen, sagt Finanzpolizist Andrea Bobbi. Sogar die Handys seien zertrümmert worden. Betreiber der Fabrik waren Ukrainer ohne Aufenthaltsgenehmigung. Erst im April war in Friaul-Julisch-Venetien eine andere illegale Zigarettenfabrik ausgehoben worden.
3: Und heute ist in Burkersdorf das Bibliothekfestival Niederösterreich eröffnet worden. Bis 14. Juni rücken die öffentlichen Bibliotheken in den Mittelpunkt. Mehr als 200 Veranstaltungen in allen Regionen sind geplant. Der Eintritt ist kostenlos. Sonnig und heiß ist heute der Nachmittag zum Radio Niederösterreich Wetter mit Robert Deutenhauser.
1: Ganz vereinzelt kann es auch ein Gewitter geben. Am Abend dann meist trocken und warm. Die Temperaturen, die sinken in der Nacht auf 18 bis 12 Grad. Morgen Dienstag anfangs wechselhaft, im Laufe des Tages dann immer häufiger Regen. Vor allem im Osten wird es noch einmal sehr warm, dazu schwül. Die Temperaturen, die reichen 22 bis 30 Grad. In St. Pölten, Mistelbach und Wien, da hat es jetzt 29 Grad, in Melk 28, Schwechat 27 und in Horn, da hat es 26 Grad. 16.03 Uhr Radio Niederösterreich mit dem schnellsten Verkehrsservice. Wir schauen nach Wien, Tangente Richtung Kagran, vom Labergtunnel bis zum Knoten Prater plus 25 Minuten, plus 20 Minuten am inneren Gürtel ab dem AKH und plus 10 Minuten am äußeren Gürtel ab der Eichenstraße.
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1: Montagnachmittag und wenn es irgend geht, genießen Sie das Traumwetter. Nach der Arbeit raus aus dem verschwitzten Quant, raus ins Freie. Ob heuriger Terrasse, Balkon oder Sie schauen noch für einen Sprung im Bad vorbei. Machen wir uns auf in Richtung Feierabend mit Elvis Presley, der Meier in den Suite. Und das sind die Eurythmics. Thorn in my side. Ich wünsche einen schönen Nachmittag.

0: Zeit in Niederösterreich am Montagnachmittag. Emilia und Elias sind momentan die beliebtesten Vornamen in Österreich für Neugeborene. Klotwig, Elga und Medardus findet man aber auch im Vornamenbuch. Die drei, die feiern heute Namenstag. Unser Mr. Kopfnuss Fabian Fessler hat mir heute schon erzählt, dass der heilige Medardus eine wichtige Aufgabe hat.
1: Schönen Nachmittag. Ja, falls ihn wer nicht kennt, der heilige Medardus ist Schutzpatron der Regenschirmmacher. Er wird bei ausbleibendem Regen, aber auch für trockenes Heuwetter und für eine gute Ernte angerufen. Der Medardustag heute gilt außerdem als idealer Tag, um Karotten für die Herbstsaat auszusäen. Und falls Sie Zahnschmerzen haben, auch da soll ein Stoßgebet zum heiligen Medardus helfen.
0: Oder doch zum Zahnarzt gehen. Falls Sie heute Geburtstag feiern, ebenfalls alles, alles Gute. Sie feiern gemeinsam mit Bonnie Tyler, die britische Rocksängerin, die wird 75. Zuletzt gab es ja leider keine guten Nachrichten von ihr. Sie musste wegen einer heiklen Darmoperation einige Konzerte absagen. Mittlerweile sei ihr Zustand aber stabil, sagen die Ärzte. Wir wünschen gute Besserung und genießen einen ihrer ganz, ganz großen Hits. Also Bonnie Tyler, It's a Heartache.

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2: 16.30 Uhr, Radio Niederösterreich mit dem schnellsten Verkehrsservice. Gleich nach Wien, da gibt es Stau auf der Tangente Richtung Kagran von der Hanshornkurve bis zum Knoten Kaisermühlen plus 40 Minuten. In weiterer Folge plus 20 Minuten auf der A4 der Ostautobahn Richtung Tangente ab dem Knoten Schwechat. 20 Minuten mehr sind es auch am inneren Gürtel ab dem AKH, plus 10 Minuten am äußeren Gürtel ab der Eichenstraße und auf der Altmannsdorfer Straße stadtauswärts ab der Grünberg. 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
3: 2 Tage vor der Budgetrede hat die Koalition noch immer 2 offene Punkte, was die Begleitmaßnahmen betrifft. Weder bei der Parteienförderung noch bei den neuen Regeln zum Parken von Arbeitnehmern beim AMS gab es bis Mittag eine Einigung zwischen den 3 Parteien. Ein 29-jähriger Deutscher ist von der Staatsanwaltschaft Wels wegen versuchten Mordes angeklagt worden. Er hat sich im Februar eine wilde 160 Kilometer lange Verfolgungsjagd mit der Polizei zwischen Wels und Altlenkbach im Bezirk St. Pölten geliefert. Und Privatjets boomen trotz der Krise. Wohlhabende Kunden, die sonst erste Klasse geflogen wären, chartern für ihre Reiseziele zunehmend Privatflüge. Grund ist unter anderem die Unsicherheit über Flugausfälle durch Kerosinmangel wegen des Iran-Kriegs.
2: Zum Wetter. Heute am Abend meist trocken und warm, in der Nacht kühlt es dann ab auf 18 bis 12 Grad. Morgen dann Wolken, etwas Sonne, im Laufe des Tages immer häufiger Regen, Tageshöchstwerte 22 bis noch einmal 30 Grad.
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0: Österreichs Fußballnationalteam hatte am Wochenende sein WM-Quartier an der Küste von Kalifornien bezogen und damit auch gewisse Heimatgefühle aufkommen. Hat sich die ÖFB-Spitze für die Spieler etwas ganz Besonderes einfallen lassen? Radio Niederösterreich WM-Reporter Daniel Kulowitz.
1: Es war der erste Gänsehautmoment dieser WM-Reise für die Spieler. Sie haben auf ihrem Zimmer im 5-Sterne-Tempel Baccarat Santa Barbara auf dem Bett ein Trikot gefunden, und zwar jenes vom allerersten Verein, bei dem sie gespielt haben.
2: Ich habe mich sehr, sehr gefreut, vor allem, wie ich es dann irgendwann umgedreht habe und dann wirklich auch Gregoritsch 11 hinten drauf war. Das ist was Besonderes.
1: Der Steirer Michi Gregoritsch hat zwar mit dem SV Kapfenberg erstmals Geschichte geschrieben, sein Karrierestart aber war bei den Rotjacken in Graz.
2: Mein Herzensverein ist schon der GAK.
1: Der Salzburger Niki Seibald hat quasi den kompletten Red Bull-Nachwuchs durchlaufen, kicken gelernt, aber hat er im Bezirk Hallein in der sogenannten Holzgemeinde.
3: Bei mir war es tatsächlich der SV Kuchl mit der Nummer 6 hinten drauf. Hat mich auch sehr gefreut über das Trikot.
1: Bei David Alaba am Bett war es das Trikot vom SV Aspern aus dem 22. Wiener Gemeindebezirk. ÖFB-Geschäftsführer Bernhard Neuhold und sein Team wollten einfach nochmal die Herzen der Spieler berühren.
4: Ja, wir haben ja im Vorfeld uns wieder Gedanken gemacht, die Spieler emotional abzuholen. Wir haben mit allen ersten Vereinen der Spieler Kontakt aufgenommen, haben hier versucht, Trikots zu bekommen, haben auch andere Elemente der Individualisierung in den Zimmern bereitgestellt, einfach um nicht nur unter Anführungszeichen in einem Hotel aufzuschlagen und einzuziehen, sondern von Beginn weg ein Stück Emotionalität herzustellen. Und so wie ich auch mitbekommen habe, ist auch das sehr gut angenommen worden.
1: Es soll einfach den Weg jedes Einzelnen nachzeichnen, vom Kinderfußball bis zur größtmöglichen Bühne Fußball-WM.
0: Hoffentlich nutzt's was.

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1: Schönen Montag, 16.43 Uhr haben wir es jetzt. Es hat in Österreich mit dem schnellsten Verkehrsservice. Wir schauen gleich wieder nach Wien. Da gibt es weiterhin Stau auf der Tangente und zwar Richtung Kagran. Von der Hansungkurve bis zum Knoten Kaisermühlen. Da brauchen Sie 40 Minuten länger. In weiterer Folge plus 20 Minuten auf der A4 der Ostautobahn Richtung Tangente ab dem Knoten Schwechat. 20 Minuten mehr auch am inneren Gürtel ab dem AKH. 10 Minuten mehr sind am äußeren Gürtel ab der Eichenstraße und auf der Altmannsdorfer Straße stadtauswärts ab der Grünbergstraße. Gute Fahrt mit Radio Niederösterreich.

0: Montagnachmittag, kurz vor 5 haben wir es. Schauen wir mal, was wir so in den nächsten Tagen unternehmen können.
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0: Die Fußball-WM steht vor der Tür und die Public Viewings sind in den letzten Vorbereitungen. Bei der SCS kann man zum Beispiel gemeinsam Fußball schauen. David Pearson.
2: Am Donnerstag geht's auf den Multiplex-Terrassen um 21 Uhr los mit dem Spiel Mexiko gegen Südafrika. Dafür kann man es sich dort in Liegestühlen bequem machen. Das Blechbläserensemble Mnozil Brass spielt am Freitag um 19.30 Uhr auf der Burg Gas in Gas am Kamp. Passend zur aktuellen Ausstellung gibt's am Freitag auf der Schallerburg eine Open-Air 80er-Party. Los geht's um 20 Uhr. Sommernachtslauf für den guten Zweck am Freitag um 16 Uhr auf Schloss Hof im Bezirk Gänserndorf. Es gibt eine 5 und 10 Kilometer lange Strecke. Nordic Walken kann man auch. Weitere Veranstaltungshinweise finden Sie auf noe.orf.at unter den Tipps.

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8: Nach einer Amokdrohung gegen eine Schule in Pernitz ist ein Jugendlicher zu 6 Monaten bedingt verurteilt worden. Nach Druck von US-Präsident Trump beenden der Iran und Israel ihre gegenseitigen Angriffe. Und das Wetter morgen wird schwül und zunehmend gewittrig. Nach einer Amokdrohung gegen eine Schule in Pernitz ist heute am Landesgericht Wiener Neustadt ein Urteil gefallen. Der damals 14-jährige Jugendliche soll im April in einem Chat eines Online-Spiels einen Amoklauf angekündigt haben. Bei ihm wurden damals auch mehrere Schreckschusspistolen gefunden. Jürgen Winterleiter berichtet.
9: Der Jugendliche ist zu 6 Monaten bedingter Haft verurteilt worden. Die Probezeit beträgt 3 Jahre. Das Urteil ist nicht rechtskräftig. Zusätzlich wurde Bewährungshilfe angeordnet. Außerdem muss der Jugendliche seine Psychotherapie fortführen. Bestätigt wurde vom Gericht auch, dass es damals eine sogenannte Todesliste gegeben hatte. Laut Gericht saß der Beschuldigte nach seiner Festnahme rund 1 Monat in Untersuchungshaft. Danach wurde er unter Auflagen vorzeitig entlassen, unter anderem mit einem vorläufigen Bewährungshelfer. Hintergrund war sein junges Alter. Eine sogenannte verzögerte Reife sei beim Beschuldigten laut Gericht nicht vorgelegen.
8: Wegen versuchten Mordes wird nun jener Mann angeklagt, der im Februar der Polizei eine lange Verfolgungsjagd auf der Autobahn geliefert hat. Der 29-jährige Deutsche soll zwischen Wels in Oberösterreich und Altlenkbach in Niederösterreich mit zum Teil mehr als 200 km/h dahingerast sein. Ein Bauarbeiter hat sich laut Staatsanwaltschaft gerade noch in Sicherheit bringen können. Mehr von Daniela Dahlke.
10: Mit 150 km/h soll der Deutsche auf der gesperrten Welser Autobahn direkt auf einen Straßenarbeiter zugerast sein. Der ist durch das Folgetonhorn der Polizei auf den Wagen aufmerksam geworden und hat gerade noch rechtzeitig zur Seite springen können. Der 29-jährige Raser soll weder gebremst haben, noch hat er laut Staatsanwaltschaft Wels versucht, dem Arbeiter auszuweichen. Die Anklage lautet auf versuchten Mord. Dem Deutschen droht eine langjährige Haftstrafe. Immer wieder soll er auch versucht haben, Streifenwagen abzudrängen. In Neulenkbach im Bezirk St. Pölten ist es der Polizei schließlich gelungen, ihn nach einer Reifenpanne festzunehmen. Seither sitzt er in Untersuchungshaft.
8: 2 Tage vor der Budgetrede hat die Koalition noch immer 2 offene Punkte, was die Begleitmaßnahmen betrifft. Zu den Streitpunkten gehören die Parteienförderung und die neuen Regeln zum Parken von Arbeitnehmerinnen und Arbeitnehmern beim AMS. Möglicherweise einigt man sich in diesen Punkten erst im letzten Moment in der Nacht auf Mittwoch. Nach der jüngsten Eskalation wollen der Iran und Israel ihre gegenseitigen Angriffe vorerst einstellen. Offenbar hat US-Präsident Donald Trump Druck gemacht. Das ist zumindest von israelischen Insidern zu hören. Hartmut Fiedler mit den Details.
11: Der Raketenalarm in Israel schien diesmal nicht enden zu wollen. An die 30 Raketen wurden vom Iran abgefeuert. Dazu kamen 2 aus dem Jemen, abgeschossen von den Houthis, Verbündeten des Iran. Und auch die Schiitenmiliz Hisbollah mischte bei den Angriffen nach israelischen Angaben mit. Israel fing die meisten Geschosse ab und griff den Iran an. Bombardiert wurden Raketenstellungen und eine petrochemische Fabrik, ebenso Ziele im Libanon. Am frühen Nachmittag kam die Entwarnung. Die iranischen Streitkräfte gaben bekannt, dass sie die Angriffe auf Israel vorläufig einstellen würden, drohten aber mit einer Fortsetzung für den Fall, dass Israel den Krieg gegen die Hisbollah im Libanon weiterführe.
8: Bei einer Ansprache vor dem spanischen Parlament hat Papst Leo zu Frieden aufgerufen. Die Welt befinde sich in einer tiefen geistigen und kulturellen Krise, die sich in Gewalt, Polarisierung und gegenseitigem Misstrauen äußere. Der Papst fordert deshalb mehr Orientierung an Diplomatie und Völkerrecht. Aufrüstung und Kriege seien keine Lösung, sagt er. Der Bedarf an Blutspenden ist hoch. Jetzt, kurz vor dem Start der Urlaubssaison, müssen die Lagerbestände dringend aufgefüllt werden. Niederösterreich heute berichtet, Nadja Mader.
12: Allein in Wien, Niederösterreich und dem Burgenland werden wöchentlich 2600 Blutkonserven benötigt. Gebraucht werden alle Blutgruppen. Spenden können alle 18- bis 70-Jährigen, die gesund sind und gewisse Voraussetzungen erfüllen.
8: Und die Jobsuche für ältere Arbeitnehmerinnen und Arbeitnehmer wird zunehmend schwerer, Nadja.
12: Angetrieben vom steigenden Pensionsantrittsalter sind vor allem Frauen 55 plus betroffen. Konkrete Jobangebote für ältere Jobsuchende hat das AMS jetzt erstmals auf einer Chancenmesse in Wiener Neustadt vorgestellt. Mehr dazu am Abend bei uns.
8: In Niederösterreich heute um 19 Uhr in ORF 2 mit Nadja Mader. 9 Tage vor dem Auftaktspiel für Österreich bei der Fußball-WM gibt es Transfergerüchte um David Alaba. Der ÖFB-Kapitän soll bei einem Top-Club aus Italien ganz oben auf der Wunschliste stehen, Matthias Essmeister.
13: Ja, und verantwortlich dafür ist ein anderer Österreicher. Oliver Glasner soll nach seinen Erfolgen bei Crystal Palace neuer Trainer beim AC Milan werden. Die Gespräche laufen und sollte es zu einer Einigung kommen, könnte David Alaba Teil des Deals sein. Glasner soll Österreichs Teamkapitän aufgrund seiner Erfahrung unbedingt nach Mailand lotsen wollen. Alaba ist nach seinem Aus bei Real Madrid vereinslos und wäre zu haben. Weiter kursieren auch Spekulationen um Ralf Rangnick. Der ÖFB-Teamchef soll bei Milan als Sportdirektor im Gespräch sein. Österreichs Auftaktgegner bei der Weltmeisterschaft hat seine Generalprobe verpatzt. Jordanien verliert den letzten Test gegen Kolumbien 0:2. Eröffnet wird die WM am Donnerstag mit der Partie Mexiko gegen Südafrika. Sorgen macht den Veranstaltern das Wetter. Es ist mit starkem Regen und Gewittern zu rechnen. Zudem könnte sich vor der Pazifikküste ein Wirbelsturm zusammenbrauen.
8: Meist sonnig und heiß geht's in den Abend zum Radio Niederösterreich Wetter mit Robert Deutenhauser.
14: Ganz vereinzelt sind auch Gewitter möglich, am Abend dann meist trocken und warm. Die Temperaturen sinken in der Nacht auf 18 bis 12 Grad. Morgen Dienstag anfangs wechselhaft, im Laufe des Tages dann immer häufiger Regen. Vor allem im Osten wird's noch einmal sehr warm, dazu schwül. Die Temperaturen, die erreichen 22 bis 30 Grad. In Wieselburg, da hat's jetzt 29 Grad, ist wolkenlos, Wien 29 heiter, St. Pölten 28 heiter, Krems, Gänserndorf und Linz 28 wolkenlos, Eisenstadt 28 bedeckt, Wiener Neustadt 27 bedeckt und in Graz hat 27 Grad und ist wolkenlos. 17.06 Uhr jetzt, Radio Niederösterreich mit dem schnellsten Verkehrsservice. Und gleich wieder den Blick nach Wien auf die Tangente. Da gibt Stau Richtung Kagran von der Hansson-Kurve bis zum Knoten Kaisermühlen. Da verlieren Sie eine halbe Stunde. In weiterer Folge plus 15 Minuten auf der A4 der Ostautobahn Richtung Tangente ab dem Knoten Schwechat und plus 10 Minuten am inneren Gürtel ab dem AKH.
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14: Kurz nach 5 ist in den meisten Büros, Werkstätten und auf Baustellen ist jetzt einmal Schluss für heute. In den Geschäften, da dauert es noch ein bisschen, aber auch da ist ein Ende in Sicht. Also machen wir uns auf in die Freizeit mit den größten Hits aller Zeiten. Olivia Newton-John, Georg Danzer und das sind Ace of Base. Always have, always will.

0: Montag, der 8. Juni und es ist heiß heute.
1: Ungefähr 5 bis 10 Grad unter der Außentemperatur. Das reicht voll auf. Das ist ungemütlich, wenn man zu viel einspritzt.
2: Brauche keine Klimatisierung. Bin Naturbursche, ich leide die Hitze gerne.
0: Ja, echt. Der Naturbursche setzt sich auch in den Wald, am besten immer Bacherl, da ist nämlich natürlich kühler. Aber wer kann das schon? Vielleicht nach der Arbeit dann im Büro und im Geschäft ist schon ganz angenehm, wenn es eine Klimaanlage gibt. Und sollten Sie keine haben, dann am besten kurzer Abstecher in den Supermarkt, die sind meistens nämlich gut gekühlt.
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3: 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Wir schauen nach Wien, bloß 10 Minuten am inneren Gürtel ab dem AKH. Stau auf der Tangente Richtung Kagran, von der Hansornkurve bis zum Knoten Kaisermühlen, plus 30 Minuten. Und in weiterer Folge plus 15 Minuten auf der A4 der Ostautobahn Richtung Tangente ab dem Knoten Schwechat. 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
4: Die Verzögerung bei der Entbürokratisierung sorgt in der Dreierkoalition für Diskussionen. Im Dezember hat der zuständige Staatssekretär Josef Schellhorn von den NEOS ein erstes Paket dazu vorgestellt. Bisher wurde aber erst ein Bruchteil davon umgesetzt. Im Prozess gegen zwei ehemalige Vertreter des syrischen Assad-Regimes vor dem Landesgericht Wien haben heute drei mutmaßliche Opfer ausgesagt. Sie waren wegen oppositioneller Aktivitäten in Syrien inhaftiert und berichten von schweren Misshandlungen unter Aufsicht der Angeklagten. Und heute ist in Burgersdorf das Bibliothekfestival Niederösterreich eröffnet worden. Bis Sonntag sind mehr als 200 Veranstaltungen in allen Regionen geplant. Der Eintritt ist kostenlos.
3: Zum Wetter heute am Abend meist trocken und warm, in der Nacht kühlt es ab auf 18 bis 12 Grad. Morgen dann wolkend, etwas Sonne, im Laufe des Tages aber immer häufiger Regen. Tageshöchstwerte 22 bis 30 Grad.
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3: Schöner Montag.

0: Montagnachmittag, Sie hören Radio Niederösterreich. Heute ist der Welttag der Ozeane. Der wurde ins Leben gerufen, um an die ökologische Bedeutung der Weltmeere zu erinnern und das Bewusstsein für deren Schutz zu schärfen. Und das ist wirklich wichtig, denn wir wissen ja alle, Urlaub am Meer tut uns gut, oder?
1: Für mich ist die Meeresluft, also die Salzwasserluft, ist sehr, sehr gesund und das Meer hat für mich sehr was urtümlich Natürliches. Also ich fühle mich dann wohl, ohne zu wissen, wieso.
2: Ich war vor 2 Jahren in Umag unten in Kroatien. Ich war 2. Tag unten, da sind wir spazieren mehr gegangen. Das geht einfach von der Seele besser alles.
3: Das Rauschen des Meeres ist so das Atmen und die Zikaden, die immer wieder sagen, das heißt ein bisschen ruhiger treten.
0: Wir haben uns gefragt, liegt es jetzt einfach daran, dass wir Urlaub haben oder ist tatsächlich da was dran, dass die Meeresluft so gut und gesund für uns ist und sich Schmerzen einfach in Luft auflösen? Allgemeinmediziner Florian Konert sagt, Zeit am Meer tut unserem Körper tatsächlich gut und zwar in mehrfacher Hinsicht.
4: Was seit langer Zeit bekannt ist, ist, dass sich das Meerwasser, der Aufenthalt am Meer positiv auswirkt bei gewissen Hauterkrankungen und Atemwegserkrankungen. Eine chronische Bronchitis oder ein Asthma durch das Meeresklima gebessert werden. Und die gesundheitlichen Vorteile, die auch die Ernährung in diesen Ländern bringt, also eine mediterrane Diät, reich an kaltgepressten Ölen, Fisch, Nüssen und Gemüse.
0: Eine perfekte Kur, also so ein Urlaub am Meer, aber
4: man sollte halt diese gesundheitlichen Vorteile nicht zunichte machen durch übermäßigen Alkoholkonsum, durch übermäßiges Essen oder auch durch zu starke Sonnenbestrahlung natürlich der Haut. Also einen Sonnenbrand sollte man nicht bekommen, da schädigt man die Haut natürlich viel mehr, als man ja nutzt.
0: Und das gilt natürlich beim Baden am Meer genauso wie beim Baden bei uns daheim im Schwimmbad oder am See. Sonnencreme nicht vergessen, damit der Aufenthalt am Meer seine positive Wirkung auch voll entfalten kann. Auf den nächsten Meeresurlaub am heutigen Tag der Ozeane.

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5: 17.45 Uhr, Radio Niederösterreich hier mit dem schnellsten Verkehrsservice. Wir schauen nach Wien, weiterhin Stau auf der Tangente Richtung Kagran von der Hansornkurve bis zum Knoten Kaisermühlen, plus 30 Minuten. In weiterer Folge plus 15 Minuten auf der Vierter Ostautobahn Richtung Tangente ab dem Knoten Schwechat. Und plus 10 Minuten am inneren Gürtel ab dem AKH. Kommen Sie gut in und durch den Feierabend mit Radio Niederösterreich.

0: laut enges Gewand, wilde Miene und dazu gern auch eine Sonnenbrille, so ist er in den 80er Jahren aufgetreten. Der Rockprofessor aus dem Ländle, Reinhold Bilgeri. Jetzt mit 76 macht er das mit dem haut engen Gewand wohl nimmer so, aber die Stimme, die hat er behalten. Hier ist er jetzt mit Some Girls Are Ladies.
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0: Montagabend im Journalstudio Manuela Martl.
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2: Die Regierung setzt nur zögernd Maßnahmen gegen Bürokratisierung um. Nach einer brutalen Attacke auf seine Lebensgefährtin in St. Pölten sitzt ein Afghaner in U-Haft. Und das Wetter morgen wird schwül und zunehmend gewittrig. Bürokratie abbauen, das hat sich die Dreierregierung vorgenommen. Das sorgt jetzt aber für dicke Luft unter den drei Parteien. Im Dezember hat Entbürokratisierungsstaatssekretär Josef Schellhorn von den NEOS ein erstes Paket dazu vorgestellt. Bisher wurde aber erst ein Bruchteil davon umgesetzt. Woran es da scheitert, da schieben sich die Parteien gegenseitig die Schuld zu, berichtet Viktoria Waldecker.
3: Seit Dezember wurden erst 17 von 113 Maßnahmen aus dem Entbürokratisierungspaket umgesetzt. Dafür wurde NEOS-Staatssekretär Josef Schellhorn zuletzt auch kritisiert. Er sieht die Schuld nicht bei sich.
4: Ich bin Staatssekretär. Ich bin jener, der keine Entscheidungen treffen kann. Es hängt an den Ministerien.
3: Aus den betroffenen Ministerien heißt es, man arbeite intensiv an der Umsetzung, das brauche aber Zeit. Bis alle 113 Punkte umgesetzt sind, haben ÖVP und SPÖ ein zweites Entbürokratisierungspaket aber erst einmal auf Eis gelegt. Von einem Streit in der Regierung will Schellhorn trotzdem nicht reden.
4: Ich nehme keine dicke Luft wahr, ich nehme die verstickte Luft der Bürokratie wahr.
3: Schellhorn fordert hier ein anderes Mindset, wie er sagt. Nach den schwierigen Budgetverhandlungen müsse jetzt mehr Tempo beim Abbau der Bürokratie gemacht werden, so der NEOS-Staatssekretär.
2: Angesichts der steigenden Temperaturen fordert die Arbeiterkammer verbindliche gesetzliche Grenzen für die Arbeit bei Hitze. Eine Studie der Arbeiterkammer und der MedUni liefert medizinisch fundierte Richtwerte für maximale Arbeitszeiten und Pausen. Ab einer Körperkerntemperatur von 38,5 Grad müsse die Arbeit ohne Ausnahme sofort abgebrochen werden, heißt es. Bereits ab 27 Grad Lufttemperatur sinke die geistige Leistungsfähigkeit. Ab 30 Grad steige zudem das Unfallrisiko um 7%. Mehr als 5 Jahre nach der umstrittenen sogenannten Operation Luxor haben die Ermittlungen zu einer ersten Anklage wegen terroristischer Straftaten geführt. Wie der Standard zuerst berichtet hat, wirft die Staatsanwaltschaft Graz einem österreichischen Imam antisemitische Verhetzung, Mitgliedschaft in einer kriminellen Organisation und terroristischen Vereinigung vor. Barbara Ganzfuß mit den Details.
5: Der ägyptischstämmige Österreicher soll in Graz und später in Wien gepredigt haben. Er soll die Aktivitäten der Terrororganisation Hamas in Gaza gelobt und prophezeit haben, Israel werde 2027 vom Erdboden verschwinden. Der Prozess gegen ihn soll am 17. Juni in Wien beginnen. Bei der sogenannten Operation Luxor wurden eine Woche nach dem Terroranschlag in Wien im November 2020 groß angelegte Razzien in 4 Bundesländern durchgeführt. 70 Beschuldigte hat es ursprünglich gegeben, wegen des Verdachts der Terrorfinanzierung und der Bildung einer Terrororganisation und wegen angeblicher Verbindungen zur Muslimbruderschaft. Jahrelang hat es keine Anklage gegeben. Das Oberlandesgericht Graz hat darüber hinaus festgestellt, dass die Razzien teilweise rechtswidrig waren. Derzeit sind noch Verfahren gegen 13 Beschuldigte offen.
2: Nach einer Attacke auf seine Lebensgefährtin in einem Mehrparteienhaus in St. Pölten sitzt ein Mann in Untersuchungshaft. Einen entsprechenden Bericht der NÖN bestätigt Thomas Kornteuer, Sprecher der Staatsanwaltschaft St. Pölten. Der 28-jährige Beschuldigte dürfte versucht haben, der Frau eine Brustwarze abzuschneiden. Festgenommen wurde der 28-jährige am 19. Mai. 2 Tage darauf wurde die U-Haft verhängt. Opfer und Beschuldigte stammen aus Afghanistan. In Burgersdorf ist heute das 2. Bibliothekenfestival Niederösterreich eröffnet worden. Bis Sonntag gibt es in etwa 90 Bibliotheken im ganzen Land Veranstaltungen für Kinder, Familien und Erwachsene. Jürgen Winterleiter berichtet.
6: Mehr als 200 Veranstaltungen sind bis Sonntag geplant. Unter dem Motto Entdecken, Staunen, Lesen gibt es unter anderem Mitmachlesungen, Bilderbuchkino, Workshops, Lesungen für Erwachsene und Angebote zu digitaler Bildung. Der für Bibliotheken zuständige ÖVP-Landesrat Anton Kasser sagte dabei, Bibliotheken seien längst mehr als Orte zum Ausborgen von Büchern.
7: 265 Bibliotheken gibt es in Niederösterreich und in 90 Bibliotheken gibt es Veranstaltungen, wo die Menschen hinkommen, sich treffen und austauschen.
6: Es gehe unter anderem um Lesen, Bewegung und Gesundheitskompetenz. Informationen und das gesamte Festivalprogramm finden sich im Internet unter noebib-festival.at.
2: Meist sonnig und heiß geht's in den Abend zum Radio Niederösterreich Wetter mit Robert Deutenhauser.
0: Die Temperaturen, die sinken in der Nacht auf 18 bis 12 Grad. Morgen Dienstag anfangs wechselhaft, im Laufe des Tages immer häufiger Regen. Vor allem im Osten wird's noch einmal sehr warm, dazu schwül. Die Temperaturen, die erreichen 22 bis 30 Grad. In St. Pölten, dort sitzt aktuell 29 Grad und ist wolkenlos. Am Stetten, Bruck an der Leiter und Wien 28 wolkenlos. Eisenstadt 28 wolkig. Horn, Retz und Linz 27 wolkenlos und in Graz, da hat 26 Grad und ist wolkenlos. 18.05 Uhr, Radio Niederösterreich mit dem schnellsten Verkehrsservice. Wir schauen kurz nach Wien, da gibt es noch Stau auf der Tangente Richtung Kagran und zwar von der Hansungkurve bis zum Knoten Kaisermühlen sind plus 20 Minuten.
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0: Kurz nach 6 jetzt, Zeit für Feierabend. Zeit für Freizeit. Manche zieht ja noch ins Fitnesscenter, damit es mit der Bikini- und Badehosenfigur noch was wird bis zum Sommerurlaub. Andere machen schon Extrem-Couching, anderer Ausdruck für einen gemütlichen Abend daheim am Sofa. Genießen Sie Ihren Abend mit einer österreichischen Kultnummer aus den 80ern. Joy, Touch by Touch. Schönen Abend.

Montagabend, Sie hören Radio Niederösterreich und es ist heiß heute. Schauen wir kurz, wie es in den nächsten Tagen weitergeht. Morgen Dienstag erst wechselhaft, dann Regen, vor allem im Osten nochmal sehr warm, dazu schwül. Die Temperaturen, die reichen nochmal 22 bis 30 Grad. Am Mittwoch teilweise regnerisch, teilweise trocken, kaum Sonne und kühler mit 13 Grad, stellenweise nur im Waldviertel und 22 im Machfeld. Am Donnerstag wechselhaft mit Sonne, Wolken, dem einen oder anderen Regenschauer, relativ kühl mit höchstens 14 bis 22 Grad. Am Freitag dann zeitweise sonnig, Höchstwerte zwischen 17 und 23 Grad. Kurzer Blick aufs Wochenende. Am Samstag abwechselnd sonnig und bewölkt mit ein paar Regenschauern. Höchsttemperaturen 17 bis 24 Grad. Und am Sonntag dann überwiegend sonnig, nur vereinzelt kurze Regenschauer bei 20 bis 25 Grad.

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2: 18.30 Uhr, Radio Niederösterreich hier mit dem schnellsten Verkehrsservice. Kurz nach Wien, Tangente Richtung Kagran, von der Hansornkurve bis zum Knoten Geisermühlen, plus 15 Minuten. 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
3: 2 Tage vor der Budgetrede hat die Koalition noch immer 2 offene Punkte, was die Begleitmaßnahmen betrifft. Weder bei der Parteienförderung noch bei den neuen Regeln zum Parken von Arbeitnehmern beim AMS gab es bis Mittag eine Einigung zwischen den 3 Parteien. Mehr als 5 Jahre nach der Operation Luxor haben die Ermittlungen zu einer ersten Anklage wegen terroristischer Straftaten geführt. Die Staatsanwaltschaft Graz wirft einem österreichischen Imam unter anderem antisemitische Verhetzung vor. Der Prozess soll kommende Woche in Wien starten. Und ein 29-jähriger Deutscher ist von der Staatsanwaltschaft Wels wegen versuchten Mordes angeklagt worden. Er hat sich im Februar eine wilde 160 Kilometer lange Verfolgungsjagd mit der Polizei zwischen Wels und Altlenkbach im Bezirk St. Pölten geliefert.
2: Zum Wetter heute am Abend meist trocken und warm, in der Nacht kühlt es dann ab auf 18 bis 12 Grad. Morgen dann Wolken, etwas Sonne im Laufe des Tages, aber immer häufiger Regen. Tageshöchstwerte 22 bis 30 Grad.

0: Freitagabend. Sie hören Radio Niederösterreich. Nur noch 9 Tage, dann startet Österreichs Fußballnationalteam mit dem Match gegen Jordanien in die Fußball-WM. Bevor es soweit ist, könnten unsere Kicker noch moralische Unterstützung bekommen von einem, der leider nicht dabei sein kann, Matthias Essmeister.
1: Ja, der Traum von der WM, der ist für Christoph Baumgartner geplatzt. Das muss aber nicht heißen, dass er seine Kollegen nicht anfeuern und unterstützen kann. Konrad Leimer hat im Rahmen der Pressekonferenz in Santa Barbara verraten, dass es demnächst vielleicht Besuch aus dem Waldviertel gibt.
2: Der Baum ist so ein großartiger Charakter, sage ich jetzt mal. Ich glaube, das Erste, was er gesagt hat, wo er wusste, dass er irgendwie nicht dabei sein kann, ist, er will unbedingt hierher kommen, die Mannschaft unterstützen. Und ich würde mich sehr freuen, wenn es sich wirklich ausgeht. Natürlich ist immer wichtig, dass der Reha-Prozess für ihn dann auch perfekt vorangeht, dass er so schnell wie möglich zurückkommt. Und wenn das alles gegeben ist, dann wird das natürlich auch nochmal einen extra Push für jeden Einzelnen geben in der Mannschaft.
1: Baumgartner hat sich vor dem letzten Test gegen Tunesien am Oberschenkel verletzt und ist bereits operiert worden. Er wird lange Zeit ausfallen. Jordanien, Österreichs Auftaktgegner bei der WM, hat seine Generalprobe verpatzt. Gegen Kolumbien setzt es eine 0:2 Niederlage.
0: Spekulationen gibt es ja weiterhin um die Zukunft von David Alaba und Teamchef Ralf Rangnick. Vielleicht treffen sich die beiden bald bei einem Top-Club in Italien wieder, Matthias.
1: Ja, Ralf Rangnick wird laut italienischen Medien schon länger als neuer Sportdirektor beim AC Milan gehandelt. Als neuer Trainer soll Oliver Glasner ganz oben auf der Liste stehen. Die Gespräche laufen und sollte es zu einer Einigung kommen, könnte David Alaba Teil des Deals sein. Glasner soll Österreichs Teamkapitän nach Mailand lotsen wollen. Alaba ist nach seinem Aus bei Real Madrid vereinslos.
0: Eröffnet wird die WM am Donnerstag mit der Partie Mexiko gegen Südafrika. Das Auftaktspiel könnte allerdings zu einer Regenschlacht werden.
1: Ja, die Blicke der WM-Veranstalter richten sich in den nächsten Tagen besorgt Richtung Himmel. In Mexico City ist am Donnerstag mit starkem Regen und Gewittern zu rechnen. Zudem soll sich vor der Pazifikküste ein Wirbelsturm zusammenbrauen. Einen Sprung nach vorne machen Österreichs Tennisdamen in der Weltrangliste. Anastasia Potapova verbessert sich nach ihrem Achtelfinaleinzug in Paris auf Platz 27. Lili Tagger klettert auf Rang 86. Sinja Kraus ist 92. Und in Wien sind gestern die Sports Austria Finals zu Ende gegangen, mit Erfolgen für Niederösterreich. Christian Giefing vom ASV 2000 Stockerau schwimmt zu zwei österreichischen U18-Rekorden. Im Tischfußball sichern sich die Pilochtaler Antonio Schaffer und Dalibor Suvajac Gold im Doppel. Außerdem krönen sich Nina Reinsberger aus Stockerau und Xavier Göss aus Baden zu Staatsmeistern im Taekwondo.
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18.44 Uhr jetzt. Schönen Abend, hier ist Radio Niederösterreich mit dem schnellsten Verkehrsservice. Wir schauen kurz nach Wien, Tangente Richtung Kagran. Von der Hansum-Kurve bis zum Knoten Kaisermühlen weiterhin plus 15 Minuten. Kommen Sie gut und sicher nach Haus.

0: Der Bedarf an Blutspenden ist hoch. Jetzt kurz vor dem Start der Urlaubssaison müssen die Lagerbestände dringend aufgefüllt werden. Niederösterreich heute berichtet, Nadja Mader.
1: Allein in Wien, Niederösterreich und dem Burgenland werden wöchentlich 2600 Blutkonserven benötigt.

0: Braucht werden alle Blutgruppen. Spenden können alle 18- bis 70-Jährigen, die gesund sind und gewisse Voraussetzungen erfüllen. Und die Jobsuche für ältere Arbeitnehmerinnen und Arbeitnehmer wird zunehmend schwerer. Angetrieben vom steigenden Pensionsantrittsalter sind vor allem Frauen 55 plus betroffen. Konkrete Jobangebote für ältere Jobsuchende hat das AMS jetzt erstmals auf einer Chancenmesse in Wiener Neustadt vorgestellt. Mehr dazu am Abend bei uns.
1: 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Danke, Nadja.

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4: Schönen Montag, jetzt das Wichtigste aus Niederösterreich, Österreich und der Welt mit Manuela Martl. Es ist 19 Uhr.
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6: In Wien findet derzeit ein auch international beachteter Prozess statt. Am Wiener Landesgericht sind zwei ranghohe Unterstützer des ehemaligen Assad-Regimes unter anderem wegen Folter angeklagt. Heute haben die ersten Zeugen ausgesagt und sie belasten die Angeklagten teils schwer. Die beiden Männer sollen von Misshandlungen gewusst haben und sie sollen zum Teil auch selbst Gewalt gegen inhaftierte Zivilisten angewendet haben, Beate Tomasowitsch berichtet.
7: Der erste Zeuge wurde nach seiner Verhaftung in die Zentrale des Geheimdienstes in Raqqa gebracht. Einer der beiden Angeklagten ist ein ehemaliger General dieses Geheimdienstes. Der Zeuge beschreibt, dass er eine starke Ohrfeige bekommen hat und mehrmals mit einem Elektrokabel auf die Fußsohlen geschlagen wurde. Er könne nicht sagen, ob der ehemalige General die Schläge ausgeführt hat, aber es sei unmöglich, dass er davon nichts gewusst habe. Bei der Befragung des zweiten Zeugen war die Öffentlichkeit ausgeschlossen. Er war, als er inhaftiert wurde, erst 17 Jahre alt und wurde auch geschlechtlich misshandelt. Der dritte Zeuge erzählt, dass er geschlagen und mit Elektroschocks gefoltert wurde. Gefoltert haben soll der zweite Angeklagte, der damals Chef der Kriminalpolizei in Raqqa war. Die Verteidiger versuchen Zweifel zu sehen, dass ihre Mandanten selbst an den Misshandlungen beteiligt waren. Morgen geht der Prozess mit weiteren Zeugeneinvernahmen weiter.
6: Nach dem Urteil des Obersten Gerichtshofs zu Corona-Förderungen müssen 193 Unternehmensverbünde laut Finanzministerium mit Rückforderungen rechnen. Sie haben die Obergrenze für die Beihilfe überschritten. Es geht bisher um etwa 106 Millionen Euro. In seiner Rede vor dem spanischen Parlament hat Papst Leo XIV. Heute die europäische Aufrüstung und Migrationspolitik mit deutlichen Worten kritisiert. Leo ist besorgt über die neue Aufrüstung in Europa und warnt vor einer Politik, die auf die Menschen vergisst, berichtet Josef Manola.
8: Papst Leo XIV. Hielt heute vor dem Parlament eine der schärfsten Reden seiner bisherigen Amtszeit. Vor rund 600 Gesetzgebern der beiden Abgeordnetenkammern kam es zum ersten Auftritt eines Papstes in der Geschichte Spaniens. Leo sprach von der tiefen Krise der Welt, die sich in Krieg, Gewalt und einer gesellschaftlichen Spaltung äußert. Direkt an die Parlamentarier gerichtet, forderte er die Absage an Misstrauen und Hass zwischen den Politikern. Die Sprache müsse abrüsten. Mit Blick auf Krieg und internationale Konflikte erklärte der Papst, er sei besorgt darüber, dass in Europa wieder an Aufrüstung gearbeitet werde. Waffen können niemals einen echten und dauerhaften Frieden errichten. Die Abgeordneten aller Parteien quittierten die Rede mit einem Applaus, der 7 Minuten dauerte.
6: Und beim Open-Air-Festival Stadtland Fluss werden am Wochenende das Regierungsviertel und der Kulturbezirk in St. Pölten zur Bühne. Geboten werden unter anderem Konzerte und ein Familienprogramm. Präsentiert wird das Programm vom Festspielhaus in Kooperation mit der Freien Szene St. Pölten. Neben dem Klangturm fungiert auch die Tiefgarage als Veranstaltungsort. Der Eintritt ist frei. Warm und meist trocken ist der Montagabend. Das Radio Niederösterreich Wetter hat Robert Deutenhauser.
9: Die Temperaturen, die sinken in der Nacht auf 18 bis 12 Grad. Morgen Dienstag dann anfangs wechselhaft, im Laufe des Tages immer häufiger Regen. Vor allem im Osten wird es noch einmal sehr warm, dazu schwül. Die Temperaturen, die erreichen 22 bis 30 Grad. In St. Pölten und Langenlois hat es jetzt immer noch 28 Grad. In Mistelbach, Wiener Neustadt und Wien 27. In Weidhofen an der Ibster hat es 25 Grad. 19:03 Uhr, Radio Niederösterreich mit dem schnellsten Verkehrsservice. Und es ist alles okay auf unseren Straßen. Gute Fahrt.
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9: Kurz nach 7, schönen Feierabend mit den größten Hits aller Zeiten. Undercover Angel, Midnight Fantasy. Alan O'Day gleich nach Extreme und davor noch die ERV. Anfang macht jetzt Whitney Houston, I Wanna Dance With Somebody. Die 80er auf Radio Niederösterreich.

0: glaube, ein ganz großer Teil von Glück ist Zufriedenheit.
1: Wenn man einfach das, was gerade da ist, schätzen kann.
2: Wenn ich andere Menschen glücklich machen kann.
3: Na, schauen wir mal, ob wir Sie gleich glücklich machen können. Kurz nach 19:30 verrät uns Radio Niederösterreich Astrologin Eva Waskowitsch-Vilsberger, wer die Glückskinder der Woche sind und was der Mond für uns diese Woche bereithält.

0: 19.30 Uhr jetzt, Radio Niederösterreich mit dem schnellsten Verkehrsservice. Und es sind uns keine Störungen gemeldet worden. Das sind die Nachrichten in einfacher Sprache auf Radio Niederösterreich.
1: Am Mikrofon ist Matthias Schmelzer. Der Iran und Israel haben sich in der vergangenen Nacht gegenseitig angegriffen. Es sind die ersten Angriffe zwischen den Ländern, seit die USA und der Iran eine Waffenruhe vereinbart haben. Der Iran hat Israel in der Nacht mit Raketen beschossen. Wenige Stunden später hat Israels Luftwaffe dann Ziele im Iran angegriffen. Seine Angriffe auf Israel hat der Iran damit begründet, dass Israel gegen die Waffenruhe im Libanon verstößt. Am Nachmittag erklärte der Iran die Angriffe auf Israel vorerst für beendet. Auch Israel will seine Angriffe stoppen. US-Präsident Donald Trump hatte den Iran und Israel kurz davor aufgefordert, die Angriffe sofort zu beenden. Auf den Philippinen hat es heute auf der südlichen Insel Mindanao ein schweres Erdbeben gegeben. Das Beben hatte die Stärke 7,8. Mindestens 30 Menschen sind gestorben und mehr als 100 sind verletzt worden. Das gab der Zivilschutz an. Die Zahl der Opfer könnte aber noch steigen. Mehrere Häuser stürzten zum Teil oder ganz ein. Bei der Bildungskarenz konnte man bisher eine bezahlte Auszeit von der Arbeit nehmen, um sich weiterzubilden. Die Regierung hat die Bildungskarenz aber abgeschafft. Stattdessen gibt es nun die Weiterbildungszeit. Diese kann man seit heute beim Arbeitsmarktservice AMS beantragen. Die Regeln dafür sind aber deutlich strenger als bei der Bildungskarenz. Gefördert werden jetzt nur noch Ausbildungen und Weiterbildungen, die wichtig für den Arbeitsmarkt sind. Bei Menschen, die gut verdienen, muss der Arbeitgeber einen Teil der Kosten übernehmen. Es ist auch nicht mehr möglich, direkt von der Elternkarenz in die Weiterbildungszeit zu wechseln. Das haben viele bei der Bildungskarenz gemacht. Gestern Sonntag hat das Finale der French Open in Paris stattgefunden. Das ist eines der vier wichtigsten Tennisturniere der Welt. Der Deutsche Alexander Zverev hat das Finale gegen den Italiener Flavio Cappelli gewonnen. Damit hat der 29-Jährige zum ersten Mal eines der vier größten Turniere gewonnen. Das waren Nachrichten in einfacher Sprache, gelesen von Matthias Schmelzer.
0: Damit gleich zum Wetter heute am Abend, meist trocken und warm. In der Nacht kühlt es ab auf 18 bis 12 Grad. Morgen dann Wolken und etwas Sonne, im Lauf des Tages aber immer häufiger Regen. Tageshöchstwerte 22 bis 30 Grad.
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0: viel Harmonie erwartet. Die Glückskinder der Woche, wer die sind, das weiß unsere Radio Niederösterreich Astrologin Eva Waskowitsch-Fiedelsberger.
1: Die Glückskinder sind die Krebs-, Jungfrau- und Fischegeborenen. Vieles ist in dieser Woche zu erledigen, aber sie werden ihr Pensum mühelos schaffen. Mars ist eine Kraftquelle. Merkur sorgt dafür, dass sie sich gut konzentrieren können, dass sie stets den Überblick behalten. Venus im Krebszeichen verspricht Harmonie in den zwischenmenschlichen Beziehungen.
0: Was hat der Mond diese Woche zu bieten? In einer Woche ist ja Neumond. Bis dahin nimmt der Mond ab.
1: Die Chancen sind gut, dass Sie diverse Vorsätze in die Tat umsetzen, Angefangenes erfolgreich zu Ende bringen können. Sie verfügen über die notwendige Willenskraft und Ausdauer. Bis Dienstag 10.30 Uhr steht der Mond im Fischezeichen. Der abnehmende Fischemond ist ideal für diverse Wasch- und Putzarbeiten. Lassen Sie aber auch Ihr Herz sprechen. Sorgen Sie für romantische Stimmung. Von Dienstag 10.30 Uhr bis Donnerstag 14.30 Uhr steht der Mond im Witterzeichen. Reinigen Sie Ihre Speiskammer und die Kellerregale, lagern Sie Obst und Gemüse ein. Sie könnten es auch einfrieren oder einkochen. An Wittertagen sind Sie voll Tatendrang. Seien Sie aber vorsichtig, dass Sie nicht über das Ziel hinausschießen. Von Donnerstag 14.30 Uhr bis Samstag 15 Uhr steht der Mond im Stierzeichen. Sie könnten einen Komposthaufen ansetzen und unterirdische Schädlinge bekämpfen. Günstig ist der abnehmende Stiermond auch, um finanzielle Angelegenheiten zu regeln. Achten Sie auf Ihre Gesundheit, vor allem darauf, dass Sie sich nicht verkühlen. Ab Samstag 15 Uhr steht der Mond im Zwillingszeichen. Sie könnten Fenster putzen, Blumen setzen, Pflanzen düngen. Vergessen Sie auch nicht, gründlich zu lüften. Verbringen Sie viel Zeit mit Ihrer Familie und Ihren Freunden. Frischen Sie Kontakte wieder auf.
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Am Montag, schönen Abend wünsche ich noch, nach den Nachrichten um 20 Uhr. Da geht's hier bei uns weiter mit der Jukebox, jede Menge Evergreens zum Mitsingen. Freddie Quinn ist da mit dabei, Frank Sinatra, Roberto Blanco, Harald Junke, Petula Clark, Perry Como, Peggy March, Peter Kraus, die Drifters, Wanda Jackson und. Viel Spaß beim Wiederhören. Mein Name ist Robert Deutenhauser. Noch einen schönen Montagabend.

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1: Im Studio Andreas Lechner. Mit sehr deutlichen Worten hat Papst Leo XIV. Heute vor dem Parlament in Spanien die europäische Aufrüstung und Migrationspolitik kritisiert. Der Papst ist besorgt über die neue Aufrüstung in Europa und er warnt gleichzeitig vor einer Politik, die auf die Menschen vergisst.
2: Papst Leo XIV. Hielt heute vor dem Parlament eine der schärfsten Reden seiner bisherigen Amtszeit. Vor rund 600 Gesetzgebern der beiden Abgeordnetenkammern kam es zum ersten Auftritt eines Papstes in der Geschichte Spaniens. Leo sprach von der tiefen Krise der Welt, die sich in Krieg, Gewalt und einer gesellschaftlichen Spaltung äußert. Direkt an die Parlamentarier gerichtet, forderte er die Absage an Misstrauen und Hass zwischen den Politikern. Die Sprache müsse abrüsten. Mit Blick auf Krieg und internationale Konflikte erklärte der Papst, er sei besorgt darüber, dass in Europa wieder an Aufrüstung gearbeitet werde. Waffen können niemals einen echten und dauerhaften Frieden errichten. Die Abgeordneten aller Parteien quittierten die Rede mit einem Applaus, der 7 Minuten dauerte.
1: Berichtet in Spanien Josef Manola. Die heimischen Universitäten sollten moderate und sozial abgefederte Studienbeiträge einheben können. Dafür spricht sich in Tirol Bildungslandesrätin Cornelia Hagele von der ÖVP aus. Wer sich dafür entscheidet, soll die Einnahmen zweckgebunden in den jeweiligen Standort investieren können. Laut Landesrätin wäre das für Universitäten ein zusätzliches Instrument, um die Qualität von Studium und Lehre weiter zu verbessern. Vom Regierungspartner der SPÖ kommt ein klares Nein zum Vorschlag der Bildungslandesrätin. Bildung müsse für alle leistbar bleiben, heißt es von Seiten der Tiroler SPÖ. In Zukunft sollen in Europa vermehrt selbstfahrende Taxis getestet werden. Dafür soll eine Erklärung sorgen, die Österreichs Verkehrsminister Peter Hanke von der SPÖ heute laut dem Sender Euronews gemeinsam mit 16 europäischen Amtskollegen unterzeichnet hat. Hören Sie mehr von Markus Langer.
3: Mit der Erklärung soll ein gemeinsamer Rahmen für grenzübergreifende Tests von autonomen Fahrzeugen geschaffen werden. Während etwa selbstfahrende Taxis in den USA und China schon seit einigen Jahren unterwegs sind, sind sie bei uns noch nicht etabliert. Bisher ist Zagreb die einzige Stadt Europas, in der autonome Taxis getestet werden. Heute hat Fahrdienstriese Uber angekündigt, bald in London selbstfahrende Taxis auf die Straße zu schicken. Seit heute können sich User für Fahrten voranmelden. Anfangs sollen aber noch Sicherheitsfahrer mit dabei sein.
1: Die Vereinten Nationen schlagen Alarm, da sich weltweit Meere und Ozeane immer schneller erwärmen und der Meeresspiegel dadurch steigt, schrumpft die Eisdecke und die Meeresökosysteme geraten dadurch immer mehr unter Druck, heißt es in einem aktuellen Bericht. Ein Grund mehr, warum die UNO zu dringendem Handeln aufruft, denn die Ozeane befinden sich wegen der Erderwärmung, Überfischung und der Verschmutzung in einer, wie es heißt, zunehmenden Krise. Das waren die Nachrichten mit Andreas Lechner. Das Wetter.
4: Mit Sonnenschein klingt der Tag vor allem im Nordosten aus. Ein paar Regenschauer und Gewitter sind gerade im Bergland unterwegs. In der Osthälfte klingen die Schauer über Nacht aber ab. Morgen am Dienstag bringt eine Kaltfront von Westen her kühlere Luft mitsamt Schauern und teils kräftigen Gewittern. Von Vorarlberg bis Oberösterreich geht es schon in der Früh und am Vormittag mit den Schauern los. Hier bleibt es auch deutlich kühler als heute mit nur 15 bis 25 Grad. Sommerlich schwül und sehr warm mit bis zu 30 Grad wird es hingegen von Unterkärnten bis nach Niederösterreich vor den Schauern. Soviel zum Wetter von Daniel Stanker.
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1: Im Studio Andreas Lechner. Am Landesgericht in Wien findet derzeit ein auch international beachteter Prozess statt. Es sitzen nämlich zwei ranghohe Unterstützer des ehemaligen Assad-Regimes auf der Anklagebank. Die beiden Männer müssen sich unter anderem wegen Folter verantworten. Heute haben die ersten Zeugen ausgesagt und sie belasten die Angeklagten teils schwer. Beate Tomasowitsch mit den Einzelheiten.
2: Der erste Zeuge wurde nach seiner Verhaftung in die Zentrale des Geheimdienstes in Raqqa gebracht. Einer der beiden Angeklagten ist ein ehemaliger General dieses Geheimdienstes. Der Zeuge beschreibt, dass er eine starke Ohrfeige bekommen hat und mehrmals mit einem Elektrokabel auf die Fußsohlen geschlagen wurde. Er könne nicht sagen, ob der ehemalige General die Schläge ausgeführt hat, aber es sei unmöglich, dass er davon nichts gewusst habe. Bei der Befragung des zweiten Zeugen war die Öffentlichkeit ausgeschlossen. Er war, als er inhaftiert wurde, erst 17 Jahre alt und wurde auch geschlechtlich misshandelt. Der dritte Zeuge erzählt, dass er geschlagen und mit Elektroschocks gefoltert wurde. Gefoltert haben soll der zweite Angeklagte, der damals Chef der Kriminalpolizei in Raqqa war. Die Verteidiger versuchen Zweifel zu sehen, dass ihre Mandanten selbst an den Misshandlungen beteiligt waren. Morgen geht der Prozess mit weiteren Zeugeneinvernahmen weiter.
1: In Ungarn haben die Abgeordneten für eine Kürzung ihrer Diäten um 40% gestimmt. Damit sollen die öffentlichen Finanzen entlastet werden. Ab Juli beträgt das Grundgehalt der ungarischen Abgeordneten dann umgerechnet knapp 3.700 Euro brutto. Damit ist es aber immer noch fast doppelt so hoch wie das landesweite Durchschnittsgehalt in Ungarn. Die Austrian Airlines setzen ihre Flüge von und nach Tel Aviv bis einschließlich 12. Juni aus. Passagiere, die von diesen Flugstreichungen betroffen sind, werden laut Auer umgehend informiert und umgebucht. Über eine mögliche Wiederaufnahme der Flüge ab dem 13. Juni werde zu einem späteren Zeitpunkt entschieden, heißt es. In Italien ist neuerlich eine illegale Zigarettenfabrik aufgeflogen, diesmal in der Provinz Udine, also in Grenznähe zu Österreich. Die Finanzpolizei spricht von einer der größten Fabriken, die je ausgehoben worden ist, berichtet in Italien Cornelia Wospanik.
3: Dem Gewerbebau im Industriegebiet von Spilimbergo ist von außen nichts anzusehen. Generatoren verschleiern den wahren Stromverbrauch und der ist enorm. Auf zwei Produktionsstraßen werden pro Tag bis zu 5 Millionen Zigaretten produziert. Die Beamten beschlagnahmen an die 80 Tonnen Tabak und 25 Millionen Zigarettenpackungen gängiger Marken. Bereits Ende Mai folgt die Finanzpolizei einem LKW, der mit noch warmen Zigaretten Richtung Österreich unterwegs ist. Sofort versuchen die Täter, ihre Spuren zu verwischen, sagt Finanzpolizist Andrea Bobbi. Sogar die Handys seien zertrümmert worden. Betreiber der Fabrik waren Ukrainer ohne Aufenthaltsgenehmigung. Erst im April war in Friaul-Julisch-Venetien eine andere illegale Zigarettenfabrik ausgehoben worden.
1: Das waren die Nachrichten mit Andreas Lechner. Das Wetter.
4: Die Schauer im Osten von Unterkärnten bis in die Steiermark werden allmählich weniger und schwächer. Im Westen hingegen tauchen die ganze Nacht hindurch immer wieder Schauer auf. Und somit geht es hier morgen schon von der Früh weg mit Schauern los. Mit der Zeit breiten sich die Schauer weiter Richtung Osten und Südosten aus. Auch kräftige Gewitter sind dabei. Die Höchstwerte sind sehr unterschiedlich. Nur 15 Grad werden es stellenweise in Vorarlberg, bis zu 30 mit etwas Sonne vor den Schauern von Unterkärnten bis nach Niederösterreich. Und mit den Schauern kühlt es dann auch hier ab. So viel zum Wetter von Daniel Stanker.
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1: Zum Nachtjournal begrüßt Sie Andreas Lechner die Themen. Israel und der Iran haben die gegenseitigen Angriffe vorerst beendet. Chinas Staatschef Xi Jinping ist zu einem zweitägigen Besuch in Nordkorea. Und wegen versuchten Mordes muss sich ein Autoraser in Wels in Oberösterreich vor Gericht verantworten. Das Wetter, morgen kommt es zu einem Wetterumschwung. Der Krieg in der Golfregion zeigt ein ständiges Auf und Ab. Nach den jüngsten iranischen Raketenangriffen auf Israel haben heftige israelische Gegenangriffe auf eine gefährliche Eskalation hingedeutet. Doch heute haben dann die beiden Regierungen eine vorläufige Einstellung des Beschusses angekündigt, offenbar auf dringenden Druck der USA. Doch die Lage ist und bleibt äußerst gefährlich, wie Hartmut Fiedler berichtet.
2: Der Raketenalarm in Israel schien diesmal nicht enden zu wollen. An die 30 Raketen wurden vom Iran abgefeuert. Dazu kamen zwei aus dem Jemen, abgeschossen von den Houthis, Verbündeten des Iran. Und auch die Schiiten-Miliz Hisbollah mischte bei den Angriffen nach israelischen Angaben mit. Israel fing die meisten Geschosse ab und griff den Iran an. Bombardiert wurden Raketenstellungen und eine petrochemische Fabrik, ebenso Ziele im Libanon. Am frühen Nachmittag kam die Entwarnung. Die iranischen Streitkräfte gaben bekannt, dass sie die Angriffe auf Israel vorläufig einstellen würden, drohten aber mit einer Fortsetzung für den Fall, dass Israel den Krieg gegen die Hisbollah im Libanon weiterführe.
1: Nordkoreas Machthaber Kim Jong-un hat heute den chinesischen Staatschef Xi Jinping in Pyongyang empfangen. Er ist für einen zweitägigen Staatsbesuch angereist. Es ist Xis erste Reise in das Nachbarland seit rund 7 Jahren. Bei den Gesprächen beider Staatschefs sichert Xi Nordkorea heute seine volle Unterstützung zu, wie Barbara Chandl berichtet.
3: Xi ist heute feierlich mit Willkommenszeremonie und Militärparade in Nordkorea empfangen worden. Tausende Menschen haben sich versammelt, chinesische und nordkoreanische Fahnen geschwenkt und gejubelt. China werde an der traditionellen Freundschaft festhalten und Kim bei der Führung des sozialistischen Kurses Nordkoreas unterstützen. Das sagt Xi Jinping heute bei den Gesprächen mit dem nordkoreanischen Machthaber. Kim Jong-un wiederum bezeichnet die Beziehungen beider Länder laut chinesischen Berichten als unzerbrechlich. Nordkorea hat seine Beziehungen zu Russland zuletzt deutlich ausgebaut. Seit Beginn des russischen Angriffskriegs gegen die Ukraine hat das Land große Mengen an Munition nach Moskau geliefert und tausende Soldaten zur Unterstützung der russischen Streitkräfte entsandt. Der Besuch des chinesischen Staatschefs dürfte jetzt auch den Hintergrund haben, den Verbündeten Nordkorea wieder stärker an sich zu binden.
1: Nach Österreich jetzt. Der geplante Gesetzesbeschluss für einen beschleunigten Ausbau erneuerbarer Energie rückt offenbar in weite Ferne. Grünen-Bundessprecherin Leonore Gewessler hat nämlich angekündigt, ihre Partei werde dem Beschleunigungsgesetz in seiner geplanten Form nicht zustimmen. Man müsse bei den Energiezielen nachschärfen. Worum es bei dem Ausbau erneuerbarer Energien im Detail geht, berichtet Paul Siehorsch.
4: Windräder auf der grünen Wiese, ja oder nein? Das ist die Diskussion hinter dem erneuerbaren Ausbaubeschleunigungsgesetz ERBG. Die Folge? Geringe Vorgaben des Bundes bei Wind und generell für die Länder. Davon will die ÖVP nicht abrücken, kritisiert Grünen-Chefin Leonore Gewessler.
5: Auch weil sie der Herr Energieminister offensichtlich nicht gegen die Blockadehaltung der Bundesländer durchsetzen, der Landeshauptleute durchsetzen kann oder will.
4: Die Grünen sind Verhandlungspartner für die Zweidrittelmehrheit. Es könnte also knapp werden mit einer Einigung bis zur Abstimmung im Parlament am Donnerstag. Weniger freut sind auch Erneuerbarenverbände. Die Windkraft kritisiert, dass das Gesetz keinen Drive bringt und die Länder blockieren. Selbst bei der Wasserkraft, dem Ausbauargument der Bundesländer, geht zu wenig weiter, kritisiert die Kleinwasserkraft. Bestehende Anlagen könnten nach einem Umbau Strom liefern, das ERBG sei hier aber zahnlos.
1: Mit einem Jahr teilbedingter Haft und einer Zahlung an die Opfer ist heute ein aufsehenerregender Prozess am Landesgericht Innsbruck zu Ende gegangen. Ein 21-Jähriger bekannte sich schuldig, Minderjährigen im Alter von 12 bis 16 Jahren Drogen gegeben zu haben und dafür sexuelle Handlungen oder Videos gefordert und auch bekommen zu haben. Diana Feudel berichtet.
6: Der Mann soll seit Sommer letzten Jahres bis Anfang Februar 6 Jugendliche regelmäßig mit Drogen wie Ecstasy oder Kokain versorgt haben. Als Gegenleistung gab er sich aber nicht mit Geld zufrieden. Er forderte Geschlechts- und Oralverkehr oder einschlägige Videos der Kinder und Jugendlichen. Unter den Opfern ist auch jene 13-Jährige, die im März an einer Überdosis starb. Der Angeklagte zeigte sich heute geständig. Das, sein Alter und die Tatsache, dass es bei den geforderten Gegenleistungen teils nur bei Versuchen blieb, waren laut dem Richter mildernde Umstände. Er bekam am Ende eine Haftstrafe von einem Jahr, 4 Monate davon unbedingt. Die hat er aber bereits mit der U-Haft abgesessen. An die Opfer muss er 4.000 Euro zahlen. Das Urteil ist nicht rechtskräftig.
1: Wir bleiben im Gericht, wechseln aber nach Oberösterreich. Ein Autoraser wird dort jetzt wegen versuchten Mordes angeklagt. Laut Staatsanwaltschaft Wels hat sich der 29-jährige Deutsche im Februar mit der Polizei zwischen Wels in Oberösterreich und Altlenkbach in Niederösterreich eine 160 Kilometer lange Verfolgungsjagd mit Tempo 200 geliefert. Dabei hat sich ein Bauarbeiter laut Staatsanwaltschaft gerade noch in Sicherheit bringen können. Mehr von Daniela Dahlke.
7: Mit 150 km/h soll der Deutsche auf der gesperrten Welser Autobahn direkt auf einen Straßenarbeiter zugerast sein. Der ist durch das Folgetonhorn der Polizei auf den Wagen aufmerksam geworden und hat gerade noch rechtzeitig zur Seite springen können. Der 29-jährige Raser soll weder gebremst haben, noch hat er laut Staatsanwaltschaft Wels versucht, dem Arbeiter auszuweichen. Die Anklage lautet auf versuchten Mord. Dem Deutschen droht eine langjährige Haftstrafe. Immer wieder soll er auch versucht haben, Streifenwagen abzudrängen. In Neulenkbach im Bezirk St. Pölten ist es der Polizei schließlich gelungen, ihn nach einer Reifenpanne festzunehmen. Seither sitzt er in Untersuchungshaft.
1: Daniela Dahlke hat berichtet und damit zum Sport und zum Fußball Wolfgang Eichinger.
8: Gute Nachrichten aus dem österreichischen Teamcamp für die Weltmeisterschaft aus Santa Barbara. Gestern haben noch einige Spieler das Training auslassen müssen. Heute sind bis auf Marko Arnautovic alle dabei, auch David Alaba. Bei Arnautovic zwickt etwas das Knie. Es ist aber eine reine Vorsichtsmaßnahme. Am Mittwoch sollen alle Spieler an Bord sein. Gestern Nacht hat Österreichs erster Gruppengegner Jordanien ein Testspiel gegen Kolumbien mit 0:2 verloren. Das Frauennationalteam, das bestreitet morgen das letzte Gruppenspiel in der WM-Qualifikation. Der Gegner auswärts ist Norwegen. Die Premiere unter dem neuen Trainer Lars Søndergaard ist er mit einem 1:0 über Slowenien erfolgreich verlaufen. Das Spiel gegen Norwegen wird aber um einiges schwerer. Spielbeginn morgen 18 Uhr live zu sehen in ORF1. Im Eishockey bleibt Teamspieler Leon Wallner bei den Vienna Capitals und hat einen neuen Einjahresvertrag unterzeichnet. Und bei der nächsten WM in Deutschland im Eishockey warten auf Österreichs Eishockeyspieler schwere Gruppengegner. Weltmeister Finnland, Vize-Weltmeister Schweiz, Schweden, Gastgeber Deutschland, Lettland, Slowenien und Aufsteiger Ukraine. Also das Ziel ist der Klassenerhalt, die Gegner durchaus schwierig.
1: Und nun zum Wetter mit Daniel Stanker.
9: Ein paar Gewitter sind jetzt noch unterwegs im Bergland und vor allem im Westen regnet es die ganze Nacht hindurch immer wieder. Hier bleibt es auch morgen von der Früh weg unbeständig und deutlich kühler als heute. Von Vorarlberg bis Salzburg werden es höchstens 15 bis 22 Grad. Im Laufe des Tages breiten sich Schauer und Gewitter auf weite Teile Österreichs aus. Am längsten trocken bleibt es im Südosten. Vor den Schauern ist es von Niederösterreich bis Unterkärnten noch einmal sommerlich warm und teilweise schwül mit 22 bis 30 Grad.
1: Berichtet Daniel Stanker, das war das Nachtjournal mit Andreas Lechner.
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1: Im Studio Andreas Lechner. Ein großes Ziel der Bundesregierung ist es, die ausufernde Bürokratie abzubauen. Doch genau dieser Plan sorgt jetzt für Streit in der Bundesregierung. Denn bereits im Dezember hat Entbürokratisierungsstaatssekretär Josef Schellhorn von den NEOS ein erstes Paket dazu vorgestellt. Bisher ist aber erst ein Bruchteil davon umgesetzt worden. Schuld will niemand sein, berichtet Viktoria Waldecker.
2: Seit Dezember wurden erst 17 von 113 Maßnahmen aus dem Entbürokratisierungspaket umgesetzt. Dafür wurde NEOS-Staatssekretär Josef Schellhorn zuletzt auch kritisiert. Er sieht die Schuld nicht bei sich.
3: Ich bin Staatssekretär. Ich bin jener, der keine Entscheidungen treffen kann. Es hängt an den Ministerien.
2: Aus den betroffenen Ministerien heißt es, man arbeite intensiv an der Umsetzung, das brauche aber Zeit. Bis alle 113 Punkte umgesetzt sind, haben ÖVP und SPÖ ein zweites Entbürokratisierungspaket aber erst einmal auf Eis gelegt. Von einem Streit in der Regierung will Schellhorn trotzdem nicht reden.
3: Ich nehme keine dicke Luft wahr. Ich nehme die verstickte Luft der Bürokratie wahr.
2: Schellhorn fordert hier ein anderes Mindset, wie er sagt. Nach den schwierigen Budgetverhandlungen müsse jetzt mehr Tempo beim Abbau der Bürokratie gemacht werden, so der NEOS-Staatssekretär.
1: Nach der Aufforderung von US-Präsident Donald Trump, Israel und der Iran sollten die gegenseitigen Angriffe beenden, haben sowohl Israel als auch der Iran Bedingungen dafür formuliert. Der Iran will laut eigenen Angaben seine Angriffe auf Israel beenden, droht jedoch mit verschärften Angriffen, falls Israel im Libanon weiter angreift. David Kriegleder in Tel Aviv. Israel erklärte wiederum, man werde die Angriffe auf den Iran einstellen, aber...
4: Gleichzeitig kündigt die israelische Führung heute an, dass sie ihre Offensive gegen die Hisbollah im Südlibanon fortsetzt und die Terrormiliz auch wieder in Beirut angreifen wird, wenn diese erneut auf Israel schießt. Aber was dann? Wird der Iran dann in so einem Fall wieder so antworten wie gestern? Also wir sehen, solange alle Konfliktparteien den Waffenstillstand im Libanon unterschiedlich interpretieren, bleibt die Lage extrem explosiv und es kann auf Dauer nicht gut gehen und jederzeit wieder aufflammen.
1: Berichtet David Kriegleder in der Zeit im Bild 1. Bei einem starken Erdbeben im Süden der Philippinen sind mindestens 31 Menschen ums Leben gekommen. Mehr als 130 Personen sind bei dem Beben der Stärke 7,8 verletzt worden. Zahlreiche Gebäude sind eingestürzt oder wurden schwer beschädigt. Für mehrere Staaten der Region wurden zeitweise Tsunami-Warnungen ausgegeben. In Norwegen hat die Justiz die Freilassung von Marius Borg Høiby angeordnet. Grund dafür ist der ernste Gesundheitszustand seiner Mutter, der norwegischen Kronprinzessin Mette Marit. Der 29-Jährige soll die Zeit bis zur Urteilsverkündung bei seiner schwer lungenkranken Mutter verbringen dürfen. Doch die Staatsanwaltschaft hat Berufung eingelegt, deshalb muss Høiby noch in Haft bleiben. Er ist wegen mehrfacher Vergewaltigung in Haft. Das waren die Nachrichten mit Andreas Lechner. Das Wetter.
5: Über Nacht regnet es im Bereich von Vorarlberg bis Salzburg immer wieder. Somit geht es auch morgen in der Früh hier mit ein paar Regenschauern los und die breiten sich bis zum Abend auf den Großteil Österreichs aus. Vor allem am Nachmittag kommen dann auch kräftige Gewitter dazu. Am längsten trocken bleibt es im Südosten. Generell wird das morgen noch ein sommerlicher Tag von Unterkärnten bis nach Niederösterreich mit Höchstwerten zwischen 22 und knapp 30 Grad. Kühler ist es dagegen von Vorarlberg bis Salzburg mit nur 15 bis 22 Grad. So viel zum Wetter von Daniel Stanker.
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1: Im Studio Andreas Lechner. Bei großer Hitze fällt das Arbeiten vor allem im Freien schwer. Rund 400.000 Menschen in Österreich arbeiten im Freien, etwa am Bau, im Gastgewerbe oder in der Landwirtschaft. Und weil an Tagen mit über 30 Grad Celsius auch das Unfallrisiko steigt, fordert die Arbeiterkammer Wien nun gesetzlich verankerte Belastungsgrenzen. Auch ein gesetzliches Hitzefrei möchte man diskutieren, wie Denise Delekat berichtet.
2: Arbeitnehmerinnen sind bei hohen Temperaturen nicht nur den unmittelbaren Gefahren durch Hitze ausgesetzt, sondern oft auch langfristigen, zum Beispiel durch UV-Strahlung. Solche Hitzetage sind auch bei der Arbeitsleistung spürbar, sagt Ines Stilling von der AK.
3: Ab 27 Grad sinkt die kognitive Leistungsfähigkeit messbar. Und wir haben jetzt das erste Jahr, in dem der weiße Hautkrebs als Berufskrankheit anerkannt wurde.
2: Dafür fordert die Arbeiterkammer gesetzliche Belastungsgrenzen für hitzefrei. Seit Jahresbeginn gibt es für das Arbeiten im Freien neue Regeln. Betriebe müssen Schutzkleidung oder auch Kühlgeräte etwa in Baukränen zur Verfügung stellen. In Innenräumen würden Maßnahmen aber fehlen. Nicht überall sind Innenräume angemessen gekühlt. Generell fordert die Arbeiterkammer zudem Regeln für zusätzliche bezahlte Pausen bei Hitze.
1: Am Landesgericht in Wien findet derzeit ein auch international viel beachteter Prozess statt. Es sitzen nämlich zwei ranghohe Unterstützer des ehemaligen Assad-Regimes auf der Anklagebank. Die beiden Männer müssen sich unter anderem wegen Folter verantworten. Heute haben die ersten Zeugen ausgesagt und sie belasten die Angeklagten teils schwer, wie Beate Tomasowitsch berichtet.
4: Der erste Zeuge wurde nach seiner Verhaftung in die Zentrale des Geheimdienstes in Raqqa gebracht. Einer der beiden Angeklagten ist ein ehemaliger General dieses Geheimdienstes. Der Zeuge beschreibt, dass er eine starke Ohrfeige bekommen hat und mehrmals mit einem Elektrokabel auf die Fußsohlen geschlagen wurde. Er könne nicht sagen, ob der ehemalige General die Schläge ausgeführt hat, aber es sei unmöglich, dass er davon nichts gewusst habe. Bei der Befragung des zweiten Zeugen war die Öffentlichkeit ausgeschlossen. Er war, als er inhaftiert wurde, erst 17 Jahre alt und wurde auch geschlechtlich misshandelt. Der dritte Zeuge erzählt, dass er geschlagen und mit Elektroschocks gefoltert wurde. Gefoltert haben soll der zweite Angeklagte, der damals Chef der Kriminalpolizei in Raqqa war. Die Verteidiger versuchen Zweifel zu sehen, dass ihre Mandanten selbst an den Misshandlungen beteiligt waren. Morgen geht der Prozess mit weiteren Zeugeneinvernahmen weiter.
1: Rauchen ist ungesund, das ist hinlänglich bekannt. Deshalb steigen viele Raucher aber auf E-Zigaretten um, weil diese weniger gesundheitsschädlich sein sollen. Stimmt aber offenbar nicht, denn immer mehr Studien belegen, dass auch die sogenannten Verdampfer mit schwerwiegenden gesundheitlichen Risiken verbunden sind. Mehr von Marlene Nowotny.
5: Die Langzeitanalyse mit Daten von mehr als 4,5 Millionen Personen vergleicht das Lungenkrebsrisiko von ehemaligen Rauchern, von solchen, die auf E-Zigaretten umgestiegen sind und solchen, die gänzlich abstinent sind. Und zeigt, mit E-Zigaretten ist das Risiko, an Lungenkrebs zu sterben, doppelt so hoch wie bei komplettem Nikotinverzicht. Für eine Rauchentwöhnung seien solche E-Zigaretten deswegen nicht geeignet, aber auch aus anderen Gründen, sagt Lukas Antoniewicz, Lungenfacharzt an der Med-Uni Wien.
6: Man kann getrost sagen, dass das definitiv keine gesunde Alternative ist. Diese Produkte schaffen es, dass das Nikotin noch schneller anflutet im Gehirn und die machen sogar noch süchtiger.
5: Die Nikotinentwöhnung sollten Betroffene dennoch nicht hinauszögern, sagt Antoniewicz. Unter rauchfrei.at bietet das Gesundheitsministerium dafür Unterstützung an.
1: Die Vereinten Nationen schlagen Alarm. Die Erderwärmung bringt die Ozeane in eine zunehmende Krise. Das geht aus dem nun veröffentlichten dritten Ozeanbericht der Vereinten Nationen hervor. Hören Sie mehr von Markus Langer.
7: Es sei dringendes Handeln erforderlich, mahnt die UNO. Der Ozean sei die Grundlage des Lebens auf der Erde, aber seine Gesundheit sei in großer Gefahr, weil Ökosysteme und Lebensräume den kritischen Kipppunkten näher kommen oder sie überschreiten, heißt es in dem Bericht. Da sich die Meere schneller erwärmen und der Meeresspiegel schneller steige, schrumpfe die Eisdecke und die Meeresökosysteme gerieten zunehmend unter Druck. An dem mehr als 1300 Seiten langen Bericht haben 600 Forscher aus aller Welt 5 Jahre lang gearbeitet. Dokumentiert werden darin die zunehmenden Folgen des Klimawandels, der Umweltverschmutzung und der Überfischung.
1: Markus Langer hat berichtet, das waren die Nachrichten mit Andreas Lechner. Und damit zum Wetter.
8: Mit Regenschauern geht es vor allem von Vorarlberg bis ins Salzkammergut durch die Nacht. Heute in der Früh geht es hier teils nass weiter und es bleibt frisch mit Höchstwerten zwischen 15 und 22 Grad. Noch einmal sommerlich und schwül wird es weiter im Osten von Unterkärnten bis nach Niederösterreich bei 22 bis knapp 30 Grad. Die Regenschauer breiten sich dann von Westen her im Tagesverlauf auf weite Teile Österreichs aus. Am Nachmittag kommen kräftige Gewitter dazu. Am längsten trocken bleibt es im Südosten. So viel zum Wetter von Daniel Stanker.
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1: Am Mikrofon Martina Großfurtner, es ist 1 Uhr. Die Regierung hat am Wochenende ein Wohnbaupaket angekündigt. Dabei geht es aber nicht um neue Mittel. Es soll noch 700 Millionen Euro von einem früheren Wohnbaupaket vorhanden sein. Maria Kern berichtet.
2: Vor 2 Jahren wurde unter der damaligen schwarz-grünen Regierung eine Wohnbaumilliarde beschlossen. Mehr als 700 Millionen Euro davon könnten von den Ländern aber nicht abgeholt werden, weil die Förderung erhebliche Mängel aufweise, heißt es nun im Büro von Wohnbauminister Andreas Babler, SPÖ. Konnten tatsächlich 3/4 der Mittel nicht beansprucht werden, Wohnbauexperte Wolfgang Ammann?
3: Es ist nicht so, dass 3/4 nicht abgeholt worden sind, sondern es wurden 3/4 noch nicht ausbezahlt. Und ausbezahlt werden kann erst nach Endabrechnung der Projekte.
2: Probleme, die Förderkriterien zu erfüllen, hätten nur Wien und Oberösterreich, so Ammann. Wohnbauminister Babler will die Kriterien nun ändern. Es gibt also kein neues Wohnbaupaket, sondern vorhandene Mittel sollen nun gänzlich ausgeschöpft werden können.
1: Bei Jugendprotesten hat es in Brüssel in der 2. Woche in Folge Ausschreitungen gegeben. Die Polizei hat Tränengas und einen Wasserwerfer eingesetzt, nachdem Demonstranten Mülltonnen und E-Roller beschädigt und Steine und Böller geschossen haben. Hintergrund der Demos sind umfangreiche Sparreformen. Das Wetterphänomen El Niño baut sich auf. Das ist eine natürliche Klimaschwankung, die Extremwetterereignisse auslösen kann. Dieses Mal könnte es ein sehr starkes Ereignis werden, das Dürren, Starkregen und das Risiko für Hitzewellen erhöht. Juliane Nagila berichtet.
4: Die Wahrscheinlichkeit für einen besonders starken El Niño liegt derzeit bei rund 30%, sagt Helge Gössling vom Alfred-Wegener-Institut. Wie stark ein El Niño-Ereignis ausfällt, entscheiden die Winde. Diese sind im Frühjahr noch sehr störanfällig, vergleichbar mit unserem wechselhaften Frühlingswetter. Im Sommer werden diese Windsysteme stabiler und die Prognosen verlässlicher. Klar ist, die zweite Zutat, die es für einen starken El Niño braucht, ist bereits vorhanden. Viel Wärme im tropischen Pazifik.
5: Und es ist eben auch so viel Wärme, dass es das Potenzial hat, ein wirklich starker oder sehr starker El Niño zu werden. Die Möglichkeit ist auf jeden Fall da.
4: Spürbar werden die Wettermuster eines El Niño vor allem in Regionen nahe des tropischen Pazifiks. In Europa wirkt El Niño nur indirekt. Etwa wenn dadurch Ernten vernichtet und diese Ernteausfälle dann weltweit spürbar werden.
1: Und jetzt zum Wetter und zu Thomas Vostal.
6: Eine Kaltfront bringt heute von Westen her einen Wetterumschwung. Nach und nach breiten sich heute kräftige Regenschauer und besonders am Nachmittag auch Gewitter auf den Großteil von Österreich aus und es kühlt deutlich ab mit Höchstwerten nur noch um die 20 Grad. Zeitweise sonnig und mit 25 bis knapp 30 Grad noch einmal sehr warm ist es heute im Süden und im Osten, aber spätestens am Abend tauchen auch hier dann Regenschauer und Gewitter auf und mit ihnen die kühle Luft. Am Mittwoch nur noch 14 bis 22 Grad und zeitweise Regen.
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1: Am Mikrofon Martina Großfurten, es ist 2 Uhr. Die Kreditauskunft Ergriff soll eine Art Schattenmelderegister führen und die Kreditwürdigkeit in den meisten Fällen aufgrund von Alter, Geschlecht und vor allem der Adresse berechnen. Deshalb bringt Datenschützer Max Schrems mit seinem Verein eine Verbandsklage ein, berichtet Veronika Mauler.
2: Immer wieder landen bei seinem Verein neu Beschwerden über die Kreditauskunft Ergriff, sagt Max Schrems.
3: Das dann heißt, aus Bonitätsgründen kriegst du keinen Handyvertrag. Erst wenn man dann nachfragt, kommen wir dann oft darauf, dass da die Griff dahinter steckt. Wo wir relativ oft auch Beschwerden haben, sind zum Beispiel Stromverträge, also dass man günstigere Tarife nicht bekommt.
2: Griff hat laut eigenen Angaben die Daten von 9,7 Millionen Personen, die am Wirtschaftsleben in Österreich teilnehmen, sagt Ingrid Francisco, die Griff in Datenschutzfragen berät. Bei 10% liegen negative Zahlungserfahrungen vor. Nur sie bekommen einen negativen Score.
4: Wenn keine negativen Zahlungserfahrungen vorliegen, ist es sowieso immer ein positiver Score. Immer.
2: Schrems will dem System ein Ende setzen. Auf die Verbandsklage soll eine Sammelklage auf Schadenersatz folgen, der sich jede Person in der Griff-Datenbank anschließen kann.
1: In Italien ist wieder eine illegale Zigarettenfabrik aufgeflogen, diesmal in der Provinz Udine, also in der Nähe von Österreich. Die Finanzpolizei spricht von einer der größten Fabriken, die je ausgehoben worden ist. In Italien, Cornelia Vospanik.
5: Dem Gewerbebau im Industriegebiet von Spilimbergo ist von außen nichts anzusehen. Generatoren verschleiern den wahren Stromverbrauch und der ist enorm. Auf 2 Produktionsstraßen werden pro Tag bis zu 5 Millionen Zigaretten produziert. Die Beamten beschlagnahmen an die 80 Tonnen Tabak und 25 Millionen Zigarettenpackungen gängiger Marken. Bereits Ende Mai folgt die Finanzpolizei einem LKW, der mit noch warmen Zigaretten Richtung Österreich unterwegs ist. Sofort versuchen die Täter, ihre Spuren zu verwischen, sagt Finanzpolizist Andrea Bobbi. Sogar die Handys seien zertrümmert worden. Betreiber der Fabrik waren Ukrainer ohne Aufenthaltsgenehmigung. Erst im April war in Friaul-Julisch-Venetien eine andere illegale Zigarettenfabrik ausgehoben worden.
1: Ein 16-Jähriger ist in Rangersdorf im Bezirk Spital an der Drau vor einer Polizeikontrolle geflüchtet. Dabei ist es laut Polizei zu gefährlichen Situationen für andere Verkehrsteilnehmer gekommen. Das Moped hatte keine Kennzeichen, Blinker oder Bremslichter. Die Flucht ist dann mit einem Sturz in ein Feld zu Ende gegangen. Jetzt zum Wetter und zu Thomas Wostal.
6: Von Westen her breiten sich heute kräftige Regenschauer und besonders am Nachmittag auch Gewitter nach und nach auf den Großteil von Österreich aus und es kühlt deutlich ab. Zeitweise sonnig und mit 25 bis knapp 30 Grad auch sehr warm ist es heute noch einmal im Süden und im Osten, aber spätestens am Abend tauchen dann auch hier Schauer und Gewitter auf und es kühlt ab. Am Mittwoch meist nur noch 14 bis 22 Grad, im Großteil Österreichs zeitweise Regen, zum Teil auch stark, am wenigsten Regen wahrscheinlich im Osten.
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